0: Kapitel 21. Nach diesen Geschichten begab es sich, Nabot, ein Jesreeliter, hatte einen Weinberg in Jesreel bei dem Palast Ahabs, des Königs von Samaria. Und Ahab redete mit Nabot und sprach, »Gib mir deinen Weinberg, ich will mir einen Kohlgarten daraus machen, weil er so nahe an meinem Hause liegt. Ich will dir einen besseren Weinberg dafür geben, oder, wenn dir's gefällt, will ich dir Silber dafür geben, so viel er wert ist.« Aber Nabot sprach zu Ahab, »Das lasse der Herr fern von mir sein, dass ich dir meiner Väter Erbe geben sollte.« Da kam Ahab heim, voller Unmut und zornig um des Wortes willen, das Nabot, der Jesreeliter, zu ihm gesagt hatte, »Ich will dir meiner Väter Erbe nicht geben.« Und er legte sich auf sein Bett und wandte sein Antlitz ab und aß nicht. Da kam seine Frau Isebel zu ihm hinein und redete mit ihm, »Was ist's, dass dein Geist so voller Unmut ist und dass du nicht issest?« Er sprach zu ihr, »Ich habe mit Nabot, dem Jesreeliter, geredet und gesagt, gib mir deinen Weinberg für Geld, oder wenn es dir lieber ist, will ich dir einen anderen dafür geben.« Er aber sprach, »Ich will dir meinen Weinberg nicht geben.« Da sprach seine Frau Isebel zu ihm, »Du bist doch König über Israel. Steh auf und iss und sei guten Mutes. Ich werde dir den Weinberg Nabots des Jesreeliters verschaffen.« Und sie schrieb Briefe unter Ahabs Namen und versiegelte sie mit seinem Siegel und sandte sie zu den Ältesten und Oberen, die mit Nabot in seiner Stadt wohnten. Und schrieb in den Briefen, »Lasst ein Fasten ausrufen und setzt Nabot oben an im Volk. Und stellt ihm zwei ruchlose Männer gegenüber, die da zeugen und sprechen, du hast Gott und den König gelästert, und führt ihn hinaus und steinigt ihn, dass er stirbt.« Und die Ältesten und Oberen, die mit ihm in seiner Stadt wohnten, taten, wie ihnen Isebel entboten hatte, wie sie in den Briefen geschrieben hatte, die sie zu ihnen sandte, und sie ließen ein Fasten ausrufen und ließen Nabot oben an im Volk sitzen. Da kamen die zwei ruchlosen Männer und stellten sich ihm gegenüber und verklagten Nabot vor dem Volk und sprachen, »Nabot hat Gott und den König gelästert.« Da führten sie ihn vor die Stadt hinaus und steinigten ihn, dass er starb. Und sie sandten zu Isebel und ließen ihr sagen, Nabot ist gesteinigt und tot. Als aber Isebel hörte, dass Nabot gesteinigt und tot war, sprach sie zu Ahab, »Steh auf und nimm in Besitz den Weinberg Nabots des Jesreeliters, der sich geweigert hat, ihn dir für Geld zu geben, denn Nabot lebt nicht mehr, sondern ist tot.« Als Ahab hörte, dass Nabot tot war, stand er auf, um hinabzugehen zum Weinberge Nabots des Jesreeliters und ihn in Besitz zu nehmen. Aber das Wort des Herrn kam zu Elia, dem Tisbiter, »Mach dich auf und geh hinab, Ahab, dem König von Israel, zu Samaria entgegen. Siehe, er ist im Weinberge Nabots, wohin er hinabgegangen ist, um ihn in Besitz zu nehmen, und rede mit ihm und sprich, so spricht der Herr, du hast gemordet, dazu auch fremdes Erbe geraubt. An der Stätte, wo Hunde das Blut Nabots geleckt haben, sollen Hunde auch dein Blut lecken.« Und Ahab sprach zu Elia, »Hast du mich gefunden, mein Feind?« Er aber sprach, »Ja, ich habe dich gefunden, weil du dich verkauft hast, Unrecht zu tun vor dem Herrn. Siehe, ich will Unheil über dich bringen und dich vertilgen samt deinen Nachkommen und will von Ahab ausrotten, was männlich ist, bis auf den letzten Mann in Israel, und will dein Haus machen wie das Haus Jerobeams, des Sohnes Nebats, und wie das Haus Baesas, des Sohnes Ahias, um des Zornes willen, dass du mich erzürnt und Israel sündigen gemacht hast. Und auch über Isebel hat der Herr geredet und gesprochen, die Hunde sollen Isebel fressen an der Mauer Jesreels. Wer von Ahab stirbt in der Stadt, den sollen die Hunde fressen. Und wer auf dem Felde stirbt, den sollen die Vögel unter dem Himmel fressen. Es war niemand, der sich so verkauft hätte, Unrecht zu tun vor dem Herrn, wie Ahab, den seine Frau Isebel verführte. Und er versündigte sich dadurch über die Maßen, dass er den Götzen nachwandelte, ganz wie die Amoriter getan hatten, die der Herr vor Israel vertrieben hatte. Als aber Ahab diese Worte hörte, zerriss er seine Kleider und legte ein härenes Tuch um seinen Leib und fastete und schlief darin und ging bedrückt einher. Und das Wort des Herrn kam zu Elia dem Tisbiter: Hast du nicht gesehen, wie sich Ahab vor mir gedemütigt hat? Weil er sich nun vor mir gedemütigt hat, will ich das Unheil nicht kommen lassen zu seinen Lebzeiten, aber zu seines Sohnes Lebzeiten will ich das Unheil über sein Haus bringen.
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2: Kapitel 3. Und als der siebente Monat herbeikam und die Kinder Israel nun in ihren Städten waren, versammelte sich das ganze Volk wie ein Mann in Jerusalem. Und es machten sich auf Jeschua, der Sohn Jozadaks, und seine Brüder, die Priester, und Zerubabel, der Sohn Sealtiels, und seine Brüder, und bauten den Altar des Gottes Israels, um Brandopfer darauf zu opfern, wie es geschrieben steht im Gesetz des Mose, des Mannes Gottes. Und sie richteten den Altar wieder her an seiner früheren Stätte, denn es war Furcht über sie gekommen vor den Völkern des Landes, und opferten dem Herrn Brandopfer darauf des Morgens und des Abends. Und sie hielten das Laubhüttenfest, wie geschrieben steht, und brachten Brandopfer da alle Tage nach der Zahl, wie sich's gebührt und jeder Tag es erforderte, danach auch das tägliche Brandopfer und die Opfer für die Neumonde und alle heiligen Festtage des Herrn und was sonst noch einer dem Herrn freiwillig darbrachte. Am ersten Tage des siebenten Monats fingen sie an, dem Herrn Brandopfer zu bringen. Aber der Grund des Tempels des Herrn war noch nicht gelegt. Und sie gaben Geld den Steinmetzen und Zimmerleuten und Speise und Trank und Öl den Leuten von Sidon und Tyrus, damit sie Zedernholz vom Libanon zur See nach Jaffo brächten, wie es ihnen Kyros, der König von Persien, erlaubt hatte. Im zweiten Jahr nach ihrer Ankunft beim Hause Gottes in Jerusalem, im zweiten Monat, begannen Zerubabel, der Sohn Sealtiels, und Jeschua, der Sohn Jozadaks, und die übrigen ihrer Brüder, Priester und Leviten, und alle, die aus der Gefangenschaft nach Jerusalem gekommen waren, die Leviten von 20 Jahren an und darüber zu bestellen, damit sie die Arbeit am Hause des Herrn leiteten. Und Jeschua mit seinen Söhnen und seinen Brüdern Kadmiel, Binui und Hodavia traten einmütig an, um die Arbeiter am Hause Gottes anzuleiten. Dazu die Söhne Henadads mit ihren Söhnen und ihren Brüdern, die Leviten. Und als die Bauleute den Grund legten zum Tempel des Herrn, stellten sich die Priester auf in ihren Amtskleidern mit Trompeten, und die Leviten, die Söhne Asaph, mit Zimbeln, um den Herrn zu loben, nach der Ordnung Davids, des Königs von Israel. Und sie stimmten den Lobpreis an und dankten dem Herrn, denn er ist gütig und seine Barmherzigkeit währt ewiglich über Israel. Und das ganze Volk jauchzte laut beim Lobe des Herrn, weil der Grund zum Hause des Herrn gelegt war. Und viele von den betagten Priestern, Leviten und Sippenhäuptern, die das frühere Haus noch gesehen hatten, weinten laut, als nun dies Haus vor ihren Augen gegründet wurde. Viele aber jauchzten mit Freuden, so dass das Geschrei laut erscholl. Und man konnte das Jauchzen mit Freuden und das laute Weinen im Volk nicht unterscheiden, denn das Volk jauchzte laut, so dass man den Schall weithin hörte. Als aber die Widersacher Judas und Benjamins hörten, dass die, die aus der Gefangenschaft zurückgekommen waren, dem Herrn, dem Gott Israels, den Tempel bauten, kamen sie zu Zerubabel, Jeschua und den Sippenhäuptern und sprachen zu ihnen: Wir wollen mit euch bauen, denn auch wir suchen euren Gott und haben ihm geopfert seit der Zeit Asarhadons, des Königs von Assur, der uns hierher gebracht hat. Aber Zerubabel und Jeschua und die anderen Häupter der Sippen in Israel antworteten ihnen: Es ziemt sich nicht, dass ihr und wir miteinander das Haus unseres Gottes bauen, sondern wir allein wollen bauen, dem Herrn, dem Gott Israels, wie uns Kyros, der König von Persien, geboten hat. Da machte das Volk des Landes die Juden mutlos und schreckte sie vom Bauen ab. Und sie dingten Ratgeber gegen sie und hinderten ihr Vorhaben, solange Kyros, der König von Persien, lebte, bis zur Herrschaft des Darius, des Königs von Persien. Und als Ahasveros König war im Anfang seiner Herrschaft, schrieb man eine Anklage gegen die Bewohner von Juda und Jerusalem. Und zu den Zeiten Artasastas schrieben Bischlam, Mithredat, Tabeel und ihre anderen Genossen an Artasasta, den König von Persien. Der Brief war in aramäischer Schrift geschrieben und ins Aramäische übertragen. Der Kanzler Rehum und der Schreiber Shimshai schrieben einen Brief gegen Jerusalem an den König Artasasta. Wir, Rehum, der Kanzler, und Shimshai, der Schreiber, und die anderen Genossen, die Richter, die Befehlshaber, die Schreiber, die Beamten, die Männer von Erech, von Babel, von Susa, das sind die Elamiter, und die anderen Völker, die der große und berühmte Osnapar hergebracht und in den Städten Samariens und in den anderen Orten jenseits des Euphrat angesiedelt hat. Und dies ist die Abschrift des Briefes, den sie an ihn sandten. An König Artasasta, deine Knechte, die Männer jenseits des Euphrat. Und nun sei dem König kundgetan, dass die Juden, die von dir heraufgezogen und zu uns nach Jerusalem gekommen sind, die aufrührerische und böse Stadt wieder aufbauen wollen. Sie haben begonnen, die Mauern zu errichten und die Fundamente sind schon gelegt. So sei nun dem König kundgetan, wenn diese Stadt wieder aufgebaut wird und die Mauern wieder errichtet werden, so werden sie Steuern, Abgaben und Zoll nicht mehr geben, und zuletzt wird es den Königen Schaden bringen. Weil wir aber das Salz des Königshauses essen und die Schmach des Königs nicht länger sehen wollen, darum schicken wir hin und lassen es den König wissen. Man lasse in den Chroniken deiner Väter suchen, so wirst du in den Chroniken finden und erfahren, dass diese Stadt aufrührerisch ist und Königen und Ländern Schaden gebracht hat und man in ihr auch von alters her Aufruhr gemacht hat. Darum ist diese Stadt auch zerstört worden. Und nun tun wir dem König kund, dass du hernach nichts behalten wirst von dem, was jenseits des Euphrat liegt, wenn diese Stadt wieder aufgebaut wird und ihre Mauern wieder errichtet werden. Da sandte der König folgende Antwort: An Rehum, den Kanzler, und Shimshai, den Schreiber, und ihre anderen Genossen, die in Samaria wohnen und in den anderen Orten jenseits des Euphrat, Friede zuvor. Und nun, der Brief, den ihr uns zugeschickt habt, ist mir Wort für Wort vorgelesen worden. Und auf meinen Befehl hat man nachgeforscht und man fand bestätigt, dass diese Stadt von alters her gegen die Könige sich empört hat und Aufruhr und Abfall in ihr geschehen ist. Auch hat es mächtige Könige zu Jerusalem gegeben, die geherrscht haben über alles, was jenseits des Euphrat ist, so dass ihnen Steuern, Abgaben und Zoll gegeben wurden. So gebt nun den Befehl, dass man diesen Männern wehre, damit die Stadt nicht wieder aufgebaut werde, bis von mir der Befehl gegeben wird. Seht euch vor, dass ihr nicht lässig hierin seid, damit nicht den Königen großer Schaden entstehe. Als nun der Brief des Königs Artasasta gelesen wurde von Rehum und dem Schreiber Shimshai und von ihren anderen Genossen, zogen sie eilends hin nach Jerusalem zu den Juden und wehrten ihnen mit Gewalt. Da hörte die Arbeit am Hause Gottes in Jerusalem auf und blieb liegen bis ins zweite Jahr des Darius, des Königs von Persien. Es weissagten aber die Propheten Haggai und Zacharia, der Sohn Idos, den Juden, die in Juda und Jerusalem wohnten, im Namen des Gottes Israels, der über ihnen war. Da machten sich auf Zerubabel, der Sohn Sealtiels, und Jeschua, der Sohn Jotzadaks, und fingen an, das Haus Gottes zu Jerusalem aufzubauen, und mit ihnen die Propheten Gottes, die sie stärkten. Zu der Zeit kamen zu ihnen Tatnai, der Statthalter des Gebietes jenseits des Euphrat, und Shethar Bosnai und ihre Genossen und sprachen: Wer hat euch befohlen, dies Haus aufzubauen und diese Mauern zu errichten? Dann sagten sie zu ihnen: Wie heißen die Männer, die diesen Bau aufführen? Aber das Auge ihres Gottes war über den Ältesten der Juden, so dass ihnen nicht gewährt wurde, bis man den Bericht an Darius gelangen ließe und darüber ein Brief käme. Dies ist die Abschrift des Briefes Tatnais, des Statthalters jenseits des Euphrat, und Shethar Bosnais und ihrer Genossen, der Beamten, die jenseits des Euphrat waren, an den König Darius. Die Botschaft, die sie ihm sandten, lautete: Dem König Darius allen Frieden. Es sei dem König kundgetan, dass wir ins jüdische Land gekommen sind, zu dem Hause des großen Gottes. Dies baute man mit behauenen Steinen und legte Balken in die Wände, und die Arbeit ging unter ihrer Hand frisch vonstatten. Wir aber haben die Ältesten gefragt und zu ihnen gesagt: Wer hat euch befohlen, dies Haus zu bauen und diese Mauern zu errichten? Auch fragten wir, wie sie heißen, damit wir es dir kundtäten und die Namen der Männer aufschrieben, die an ihrer Spitze stehen. Sie aber gaben uns zur Antwort: Wir sind Knechte des Gottes, des Himmels und der Erde, und bauen das Haus wieder auf, das einst vor vielen Jahren hier gestanden und das ein großer König Israels gebaut und vollendet hat. Aber als unsere Väter den Gott des Himmels erzürnten, gab er sie in die Hand Nebukadnezars, des Königs von Babel, des Chaldäers. Der zerstörte dies Haus und führte das Volk weg nach Babel. Aber im ersten Jahr des Kyros, des Königs von Babel, befahl der König Kyros, dies Haus Gottes wieder zu bauen. Auch die goldenen und silbernen Geräte im Hause Gottes, die ihm Nebukadnezar aus dem Tempel zu Jerusalem genommen und in den Tempel zu Babel gebracht hatte, nahm der König Kyros aus dem Tempel zu Babel und gab sie Sheshbazar, den er zum Statthalter einsetzte, und sprach zu ihm: Nimm diese Geräte, zieh hin und bring sie in den Tempel zu Jerusalem, und das Haus Gottes soll gebaut werden an seiner früheren Stätte. Da kam jener Sheshbazar und legte den Grund zum Hause Gottes zu Jerusalem. Seit der Zeit baut man, und es ist noch nicht vollendet. Gefällt es nun dem König, so lasse er in Babel im Schatzhaus des Königs suchen, ob es von dem König Kyros befohlen sei, das Haus Gottes zu Jerusalem wieder aufzubauen. Und man sende uns des Königs Meinung darüber.

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0: Hallo Kinder, na, habt ihr gut geschlafen?
1: Ja, Vati.
2: Die Sonne hat mich heute Morgen an der Nase gekitzelt.
0: Ja, die Sonne heute Morgen ist zu verlockend. Sollen wir vielleicht eine Fahrradtour machen?
2: Vati, du hast immer so gute Ideen.
3: Na, dann will ich schon mal den Picknickkorb vorbereiten.
0: Gut, dann zieht euch schnell an, damit wir nach dem Frühstück gleich losfahren können.
2: Wo wollen wir denn hinfahren?
1: Vielleicht zum Stausee.
0: Der Weg führt durch viele Felder und Wiesen. Ja, das ist gut. Lasst uns dorthin fahren.
2: Da kann man so viele Blumen, Vögel und Tiere sehen.

0: Jetzt kann es losgehen.
1: Lasst uns aber zuerst Jesus um Bewahrung bitten. Danke, Herr Jesus, für diesen schönen Tag, dass wir gesund sind und dass wir eine Fahrradtour machen dürfen. Bitte bewahre uns auf allen Wegen. Amen. So, jetzt kann es losgehen.
0: Lukas, pass auf, du darfst nicht so nah am Graben fahren.
2: Mach dir keine Sorgen, Mutti. Ich pass schon auf.
1: Was ist passiert?
2: Lukas ist in den Graben gefallen.
1: Komm, Lukas, ich helfe dir auf. Tut es sehr weh?
2: Es geht schon.
1: Mutti hat dich gewarnt und nun ist es doch passiert. Ich hoffe, du hast daraus gelernt, dass Mutti und Vati es gut mit euch meinen und dass es keine Strafe ist, auf die Eltern zu hören.

0: Jetzt können wir weiter. Bei der nächsten Wiese machen wir eine kurze Pause.
1: So schöne bunte Blumen.
2: Und so viele. Man könnte meinen, irgendjemand hätte die Blumen gesät.
3: Und dabei kümmert sich gar keiner um diese Blumen.
0: Ja, Gott hat die Natur wunderschön gemacht. So etwas kann kein Mensch machen.

0: Da ist doch schon die Wiese.
1: Schaut mal, da ist ein Hirte mit seinen Schafen.
2: Das sind aber viele Schafe, bestimmt 100.
3: Das muss ja langweilig sein, den ganzen Tag nur auf die Schafe aufzupassen.
4: Der Hirte sieht aber nicht gelangweilt aus. Wir können ihn ja mal fragen. Zeit hat er bestimmt.
5: Guten Tag. Oh, das ist ja schön, dass mich jemand besucht.
3: Ja, wir dachten, es muss für Sie sehr langweilig sein, den ganzen Tag auf die Schafe aufpassen zu müssen.
5: Oh nein, da habt ihr euch geirrt. Ich mache es sehr gerne. Als ich noch ein Kind war, dachte ich genauso. Ich hasste sogar die Schafe. Aber das ist eine lange Geschichte.
0: Bitte erzählen Sie es uns. Fati, du hast doch nichts dagegen, wenn wir hier eine Weile bleiben, oder?
4: Nein, wir haben heute Zeit. Außerdem würde mich die Geschichte auch interessieren.
2: Oh ja, und ich schaue gern den kleinen Schäfchen zu. Der ist ja ein ganz kleines Süßes. Hat es auch einen Namen?
5: Ja, das ist das kleine Schwarzohr. Und genau mit so einem kleinen Schäfchen fing alles an. Es ist schon lange her. Da war ich vielleicht 12 Jahre alt. Zusammen mit meinem Vater hütete ich die Schafe. Da sagte der Vater eines Tages zu mir:
6: Walter, mein Junge, du musst ganz besonders auf Fleckchen achten. Es ist erst ein paar Tage alt und noch ziemlich wild. Es versucht sich immer wieder selbstständig zu machen. Lass es ja nicht aus den Augen.
5: Mein Vater war Hirte. Und Hirten reden gewöhnlich nicht viel. Stattdessen singen sie ihren Schafen oft etwas vor. Aber gerade weil mein Vater ein schweigsamer Mann war, war das, was er sagte, umso wichtiger und unbedingt zu befolgen.
6: Pass auf das Schäfchen gut auf und hol es zurück, wenn es sich davon stiehlt.
5: Und ich habe aufgepasst, wirklich. Stunde um Stunde habe ich auf das Schaf Acht gegeben. Es hatte bei den anderen Schafen gestanden und zufrieden am frischen Gras geknabbert. Aber dann kam eine Eidechse zwischen den Steinen hervorgeschossen. Eine kleine Eidechse mit goldenen Augen. Ich spannte meine Hände und blitzschnell war sie verschwunden, sobald sich mein Schatten bewegt hatte. Ich hob einen Stein nach dem anderen auf. Da war sie wieder. Den Kopf emporgereckt, regungslos, wunderschön. Nur ein Augenblick war vergangen, doch als ich mich an das Schaf erinnerte und zu der Stelle hinüberschaute, an der ich es zum letzten Mal gesehen hatte, da waren die anderen Schafe noch da und grasten, aber das Fleckchen war verschwunden. Erschrocken dachte ich:
1: Oh nein, ich muss das Schaf finden, und zwar schnell. Doch ich darf nicht herumrennen, sonst merkt mein Vater, was geschehen ist. Sehr weit kann es noch nicht gekommen sein. Oh, wie ich diese Schafe hasse, diese dummen Tiere. Wissen die denn noch immer nicht, dass sie nur in der Nähe des Hirten sicher sind?
5: Aber alles Schimpfen half nichts. Nirgends sah ich das Schäfchen. Ich beschloss zu warten. Sicher würde Fleckchen vor Anbruch der Dunkelheit zur Herde zurückkehren. Dann brauchte mein Vater gar nicht zu erfahren, was geschehen war. Doch Stunde um Stunde verging und es kam nicht zurück. Und mit jeder Stunde wurde es schwerer, dem Vater etwas zu sagen. Es war ein schwerer Tag für mich, aber an diesem Tag habe ich eines gelernt. Je eher man seine Schuld bekennt, umso leichter ist sie zu tragen. Hätte ich dem Vater sofort alles erzählt, er hätte bestimmt mit mir geschimpft. Aber wir wären dann gleich das Schäfchen suchen gegangen und alles wäre in Ordnung. So aber quälte mich den ganzen Tag mein Gewissen, und am Abend war das Schäfchen immer noch nicht zurückgekehrt. Als die Dunkelheit hereinbrach und mein Vater die Schafe zählte, merkte er sofort, dass Fleckchen fehlte.

0: Jesus in dein Herz hinein und fange an, Gott hoch zu preisen. Dann wirst du ein Kind Gottes heißen.
1: König, so wird unser Gott genannt. Und damit liegt es auf der Hand, dass all die Mädchen, die sein Kind, somit Prinzessinnen noch sind. Doch musst du dann auch danach streben, so wie eine Prinzessin ja zu leben, zu meiden Sünden, Schmutz und solcherlei, denn dieses schickt sich nicht dabei.
2: Ja, unser Gott ist Herr der Herren. Ihn soll die ganze Welt verehren. Er schenkt uns wunderbare Gaben und möchte uns als Kinder haben. Ist das nicht wunderbar und fein, ein richtiges Königskind zu sein? Drum danke Gott und freue dich,

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0: Herzen sein, dann lass Jesus in dein Herz hinein und fange an, Gott hoch zu preisen. Dann wirst du ein Kind Gottes heißen.
1: König, so wird unser Gott genannt. Und damit liegt es auf der Hand, dass all die Mädchen, die sein Kind, somit Prinzessinnen noch sind. Doch musst du dann auch danach streben, so wie eine Prinzessin ja zu leben, zumal den Sünden, Schmutz und solcherlei, denn dieses schickt sich nicht dabei.
2: Ja, unser Gott ist Herr der Herren. Ihn soll die ganze Welt verehren. Er schenkt uns wunderbare Gaben und möchte uns als Kinder haben. Ist das nicht wunderbar und fein, ein richtiges Königskind zu sein? Drum danke Gott und freue dich.

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1: Paulus sagt, warnen, Galater Kapitel 3, Vers 3, Kapitel 6, Vers 3. Da heißt es, wenn jemand denkt, er sei etwas, wenn er nichts ist, so betrügt er doch sich selbst, seinen eigenen Sinn. Macht sie was vor. Wenn jemand denkt, er sei etwas. Eigentlich, wir sind gar nichts. Weißt du, was du bist? Ein Klumpen Lehm. Ein bisschen von Gott angepustet. Die Bibel sagt in Sprüche 16, Vers 19, besser ist es, im Geist niedrig zu sein, mit dem Sanftmütigen, als Beute zu teilen mit einem Selbsterhöhten oder Hochmütigen, Stolzen. Besser im Geist bei den Niedrigen zu bleiben, die nichts haben. Und die Bibel sagt, wir sollen nicht stolz sein auf unsere Leistungen. Alles, was wir sind und alles, was wir haben, alles, was wir können, ist Gnade und Gnade und nochmals Gnade und nicht mehr. Wer sich rühmt, 1. Korinther, Kapitel 1, Vers 31, der rühme sich des Herrn. Stolz ist meistens als Mittel zur Vertuschung meiner Minderwertigkeitskomplexe. Stolz. Weißt du, genau wenn du hinter der Fassade guckst, dann merkst du, es alles morsch und faul. Der Stolz ist nötig, dass er angibt, damit man nicht sieht, wie wurmig die ganze Geschichte ist und was man für Minderwertigkeitsgefühle hat. Deshalb entstolzen. Das ist Gottes Art und Weise, wie Gott an uns arbeitet, tagtäglich. Der Teufel versucht uns zu verführen, wo er nur kann. Der Stolze straft sich letztendlich sich selbst. Wenn er nicht aufpasst, wenn er sich nicht korrigieren lässt und so weiter, passiert mit ihm etwas. Er kommt zu Fall. Wer hoch hinaus will, der fällt ganz tief. Und weißt du, wenn du nicht hoch bist, fällst du nicht so tief. Denk drüber nach. Der stolze Mensch, der strebt immer nach Anerkennung. Ich bin allein, meistens ist er allein, dann ist niemand mehr da. Niemand kann ihn ankratzen. Er will immer Zentrum sein, die Braut bei jeder Hochzeit und die Leiche bei jeder Beerdigung. Stolze Menschen sind nicht ausgeglichen. Innen drin ist ein Vakuum. Ihnen fehlt Liebe, Anerkennung und Wertgefühl. Und das kann nur der Heilige Geist einem geben. Liebe, Anerkennung und Wertgefühl. Du bist wert in meinen Augen. Ich habe dich bei deinem Namen gerufen und du gehörst mir. Darum müssen sie etwas beweisen. Derjenige, der von Gott weiß, ich bin geliebt, der muss niemand mehr was beweisen. Der muss nicht seine Kräfte aktivieren und sich verausgaben, um zu beweisen, ich bin was Besonderes. Die Bibel sagt, leibliche Übung ist wenig Nütze. Also, die leibliche Übung ist nur zu beweisen, ich kann was, ich bin was, ich habe was. Stolz entsteht durch Verdrehung von Wunschvorstellungen. Meistens persönlicher Gewinn steht dahinter als Ursache. Doch auf der Dauer kannst du nicht durchhalten, nicht mithalten, immer wieder beweisen. Irgendwo kommt was raus. Irgendwo. Man kann selbst mit sich selbst und so weiter dieses Vakuum nicht immer auf der Dauer decken. Irgendjemand grabt nach, spätestens die Bildzeitung. Die kommt dahinter oder der Spiegel. Irgendjemand kommt mal dahinten. Satan reizte den David, Leute zu zählen. Satan versteht uns zu reizen, uns in Nöte zu bringen. Nur guck mal nach, zähl mal nach. Satan reizte. Die Pharisäer sind alle vom Satan gereizt. Zeig, wie fromm du bist. Und deshalb sagt Jesus, wenn ihr betet, geht in die Kammer und schließt die Tür zu. Nicht an der Straßenkreuzung und da, wo alle dich sehen von allen Ecken und allen Seiten. Gesehen werden. Die Pharisäer waren stolz mit allen möglichen Gehabe. Weißt du, das ist schon gewaltig. Da kniet sich einer mitten auf dem Marktplatz und betet. Oder steht und hebt die Hände hoch. Das imponiert. Mich hat es auch das erste Mal, als ich da in Frankfurt am Flughafen gesehen habe, dass jemand anfängt seinen Schal da und macht seine Gebetszeit. Oder hier bin ich bei IKEA auf dem Parkplatz im Tempelhof und plötzlich am Parkplatz macht er seinen Teppich aus, nimmt seinen Kompass, wo es

Richtung Mekka und betet Richtung Mekka. Denke, Menschenskind, guck mal, und du? Der betet oft auf dem Marktplatz. Das imponiert. Aber weißt du, das ist stolz. Guck mal, wie demütig sie sind, wie gottergeben sie sind, wie gottunterwürfig sie sind. Aber das ist alles nur stolz und arrogant. Deshalb sagt Jesus, betet nicht an den Straßenkreuzungen und betet nicht öffentlich ganz groß, lieber Gott, ich danke dir. In der Kammer, wo dich niemand sieht und dich niemand hört und der Vater, der ins Verborgene sieht, wird es öffentlich vergelten. Lass deinen Stolz, denn dein Stolz wird dich mit der Zeit auffressen, deine Scheinheiligkeit. Sei du, du, so wie du bist, so wie Gott dich geschaffen hat. Trag keine Maske, verstell dich nicht und du musst nicht da auf dem Parkplatz da deinen Teppich ausrollen und da deine Verbeugungen machen. Stolz, denk drüber nach im christlichen Leben. Bei Gläubigen, übertreib nichts, überbetone nichts. Weißt du, wenn wir Zeugnis geben, und das passiert bei vielen Christen, nach 20 Jahren Christsein, wenn sie Zeugnis geben und erzählen sie, weißt du, mit der Zeit schmückst du immer mehr aus dein Zeugnis, mehr ein paar Blümchen und ein paar Zweige, und dann aus der Mücke war ein Elefant. Lass uns ganz nüchtern sein. Danke, Herr Jesus, dass du mich errettet hast, mir meine Sünden vergeben hast, ich bin dein Kind. Und nicht, wie viel Drogen ich genommen habe. Weißt du, wenn wir unser Zeugnis geben, was wir alles getan haben, wie wir gesoffen haben, wie wir gehurt haben, wie wir gemordet haben, wie wir gestohlen haben, wenn wir das alles erzählen, weißt du, was das ist? Teufelsverherrlichung. Wir sollen nur die Gnade rühmen. Wer sich rühmen will, da soll sich des Herrn rühmen, was der Herr an einem getan hat. Lobe den Herrn, der dir alle deine Sünden vergibt und alle deine Gebrechen heilt. Fang an, den Herrn zu rühmen. So, überspiele nicht deine Defizite, prahl dich nicht. Das habe ich 1000 Traktate verteilt. Verstehst? Prahl dich nicht. Als der Hiskia anfing, sich zu prahlen und zu zeigen, das hat Gott mir gegeben und das hat mir Gott gegeben und das hat mir Gott gegeben und das hat Gott mir gewirkt und 15 Jahre zu meinem Leben noch dazu getan, preis Gott. Und dann kommt der Prophet und sagt, du hör mal, was für Sprache sprechen die Leute? Das sind ganz komische Leute. Die sind gar nicht Hebräer, sind gar nicht Kinder Gottes, die gehören gar nicht zum Volk Gottes. Ja, das sind aus Babylon, die beglückwünschen mich. Weißt du, der Teufel versteht so raffiniert, dich zu beglückwünschen. Der bedauert dich nicht, sondern beglückwünscht. Und dann denkst du, jetzt kannst du dich öffnen. Pass auf, weißt du, die Kommunisten, DDR früher, Gott segne die Leute von dort, so, die haben immer gefragt, wann hast du Geburtstag? Die haben immer, die Stasi-Leute haben sich sehr interessiert für deine persönlichen Belange. Wann hast du Geburtstag? Damit sie dir Glück wünschen können. Und damit kommen sie schon mit dir ins Gespräch. Und das war das Problem bei Hiskia. Und er hat alles verloren. Die Babylonier werden kommen und die werden alles wegnehmen. Deshalb erzähl nicht, wer und was an dir was gewirkt hat. Prahl dich nicht. Das wird dir genommen. Und ich sage dir eine Wahrheit, wenn du Dinge proklamierst und erzählst, das wird dir alles geraubt. Weiter. Stolz sein. Schau nicht auf andere Leute herab. Von oben herab. Schau nicht auf die Schwachen. Morgen kannst du einer sein. Kannst du schwach sein. Schau nicht auf die Kranken herab. Vielleicht bist du morgen krank. Schau nicht auf die Leidtragenden. Vielleicht bist du morgen ein Leidtragender und trägst deine Frau, deinen Mann zu Grabe. Bedauere die Leute nicht. Weißt du? Überheb dich nicht über andere. Mir kann sowas nicht passieren. Als ich so dachte, hat Gott mich ganz schön auf die Schnauze fallen lassen. Und ich bin dankbar dafür, dass ich aufgewacht bin. Und ich bin dankbar, dass niemand es gesehen hat und niemand miterlebt hat. Aber ich bin wieder aufgestanden, meinen Dreck abgeschüttelt und bin wieder meine Straße gegangen und habe gesagt, lieber Gott, vergib mir. Und ich werde versuchen, so gut ich kann, niemand mehr zu richten und niemand mehr zu verdammen. Und weißt du, nicht nur zu reden, sondern wir sollen auch aufpassen, was wir denken. Denn unsere Gedanken sind nicht frei. Die sind nicht frei. Und viele Menschen handeln sich selbst Krankheiten, Leid und Elend, weil sie negativ denken. Die Fette, die Dünne, verstehst du, der Arme oder der Kranke, der Krüppel. Verstehst du, am Schluss sind sie selber so.
Lass es. Überheb dich nicht über andere. Übertreib nichts. Selbstüberhebung ist gefährlich. Nimm dich nicht so wichtig. Guck mal, mein Heiland, als er hier auf dieser Erde war, der Sohn Gottes, der alles, durch den alles geschaffen ist, zu dem alles geschaffen ist, geht spazieren, spielt im Sandkasten, nimmt sich nicht wichtig. Obwohl er der Sohn Gottes ist. Und die Planeten kreisen von selbst. Die Welt geht weiter, auch ohne ihn. Und du musst eines wissen, die Welt wird ohne mich und ohne dich auch weitergehen. Wird weitergehen. Genauso wie bisher. Hat sich nichts viel geändert. Nimm dich nicht allzu wichtig. Sei kein Narzisst. So, dass du Nabelschau machst und betrachtest, das bin ich. Wunderbar. Stolze Menschen sind selbstgerecht. Sie haben immer das Gefühl, dass sie immer ein guter Mensch sind. Ich war schon von Anfang an immer gut. Ich habe noch nie Fehler gemacht. Das ist stolze Menschen. Ich weiß gar nicht, warum ich mich bekehren musste. Verstehst? War schon immer gut. Weißt du, da steckt drin schon Gott bei der Muttermilch eingesaugt. Ananias und Sapphira übertreiben. Übertreibung ist Stolz. Und Stolz, das ist was, wo wir unsere Vergangenheit beschönigen, dass wir uns positiver darstellen, als wir sind. Ich komme aus einem edlen Haus. Die erste Frau von Boris Becker, weißt du, sie hat sich so angegeben, ach, wir sind wohlhabende Leute, die Michelle, verstehst du, wir sind reiche Leute, gute Leute. Und es hat sich herausgestellt, jemand hat nachgeguckt, wo kommt die her, die hat Hartz-IV-Empfänger war sie. Aber wir kommen aus wohlsituiertem Haus. Ja. Dinge schönreden. Und die Pharisäer, denk an diesen einen Pharisäer da, diese Geschichte, das ist etwas zu unserer Heiligung. Weißt du, der steht da und dankt Gott, dass er das und das und das nicht tut. Und er ist froh. Und dann ist da hinten dieser Zöllner hier, der mir sogar peinlich, ihn anzuhören. Und weißt du, wenn manche Zeugnis geben, für viele ist es manchmal sogar peinlich, das Zeugnis zu hören, was der erzählt, was er alles hat, was er alles macht, was er alles tut, wie der lebt und wie der läuft und funktioniert. Viele leugnen ihre Vergangenheit und erzählen so viele schöne Sachen. Danke Gott, dass ich das tun darf und das tun darf und dass ich nicht so bin wie die. Wir wollen, dass die anderen uns mögen, dass wir schnell angenommen werden, akzeptiert werden, anerkannt werden, gleich eine gute Position bekommen. Und Stolz kommt in uns viel schneller, als wir denken. Das ist vom Teufel uns den Menschen gegeben. Tut mir leid, aber so ist es. Der Pharisäer dachte, aber er redet auch so und Gott sieht, was in dem Kerl vor sich geht. Gott merkt, was er denkt, was er ist. Dann kommt der Zöllner. Weißt du, der Zöllner schämt sich vor Gott. Das ist, wie man Gnade erlebt, wenn man sich vor Gott schämt. Gott, ich bin nix, habe nichts. Leere Hände, was soll ich dir bringen, was kann ich dir geben? Der, Lukas 18, Vers 11, der dankt Gott. Preis Gott, rühmt Gott. Weißt du, falsche Dankbarkeit kann auch Stolz und Hochmut sein. Falsche Dankbarkeit. Ich danke dir. Er dankt Gott, dass er nicht so ist wie die übrigen Menschen. Räuber, Übeltäter, Ehebrecher. Oder wie der da hinten, der Zöllner. Weißt du, falsche Dankbarkeit. Und solcher Dank betont Jesus hier ganz besonders. Ihr sollt nicht so beten. Das Gebet, das Gott hört, ist, Gott sei mir Sünder gnädig. Und das ist runter. Weißt du, Sünder. Wer will schon freiwillig sagen, ich bin ein Sünder? Wir wollen alle Heilige sein. Aber wer will schon ein Sünder sein? Wer will ein Sünder sein? Er dankt, dass er nicht so ist wie die anderen Leute. Und das ist typisch jüdisch. Das ist ein typisch jüdisches Problem. Gott, ich danke dir, dass ich kein Heide bin, dass ich nicht als Frau zur Welt gekommen bin. Gott, ich danke dir. Verstehst du, dass ich Abraham als Vater habe? Gott, ich danke dir. Und er dankt, dass er kein Moslem ist. Gab es noch nicht damals, aber trotzdem können wir heute einflechten. Dass er kein Lügner ist, kein Betrüger, kein Lästerer. Dass sich niemand beneiden muss. Der weiß gar nicht, was er tut.
ich bin richtig. Dass ich auf niemanden eifersüchtig bin, dass ich ein anständiger Mensch bin. Dass mir niemand was vorwerfen kann. Stolz. Mir kann niemand was vorwerfen. Mach meine Arbeit. Pflichtbewusst. Und er geht befriedigt. Ich habe Gott gedankt. Ich habe Gott Dank geopfert. Stehst du, er ist glücklich, aber hat sich nichts verändert in seinem Leben. Bei stolzen Menschen kann Gott nichts tun. Sie haben schon alles. Ihnen fehlt ja nichts. Sie vermissen nicht. Ich danke Gott, dass ich geben kann. Und was weiß ich, die Gesunden brauchen den Arzt nicht, aber die Kranken. Und Paulus wurde ein großer Diener Gottes, als er sagte, Gott, was habe ich gemacht? Ich bin ein großer Sünder, der größte, der schlimmste Sünder. Und das schämt er sich nicht, in seine Briefe zu schreiben. Er war wie der Zöllner. Er wurde blind, damit er sehend wurde. Lag am Boden. Sei demütig vor deinem Gott. Und so kann ein Neuanfang in unserem Leben geschehen, wenn wir vor Gott demütig sind. In welcher Geschichte, in welchem Zusammenhang auch immer. Paulus erkennt seine Verfehlungen. Weiß jetzt, er weiß, Gott kann ihm nichts vorgaukeln. Saul, Saul, warum verfolgst du mich? Gott hat ihn erwischt. Zerbruch ist der Weg, wie Gott einen heilt. Zerbruch. Gott will nicht unsere Stärken, er will unsere Schwächen. Weißt du, wir müssen einfach nur zulassen. Und wir müssen nicht unsere Vergangenheit verleugnen. Er weiß, wo du herkommst, in welchem Stall du geboren bist. Er weiß alles. Bei Jesus zählt nicht der Schein, unser Äußeres, die Person. Gott sieht nicht die Person, sondern Gott sieht das Herz an. Die Ehrlichkeit, die Aufrichtigkeit. Wenn du zu Jesus kommst, musst du dich nicht neu erfinden. Er kennt dich schon von Grundlegung der Welt. Du darfst dich akzeptieren, wie du bist. Wir sind in seinen Augen wertvoll. Dich habe ich gewollt. Dich habe ich bei deinem Namen gerufen. Ich habe dich gesehen, wie du in deinem Blut liegst. Die Geschichte, was wir dort beim Hesekiel lesen. Ich habe dich gesehen, ich habe dich genommen. Alle sind an dir vorübergegangen. Aber ich habe dich beachtet. Dich gereinigt, dich großgezogen. Ich habe das gemacht. Du musst dich nicht neu erfinden. Du bist wertvoll in den Augen Gottes. Dich habe ich genommen und ich habe dich zu meinem Lieblingskind gemacht. Stolz behindert die Gnade Gottes. Gott kann dem Stolz nicht gnädig sein. Jesus hat uns erlöst, uns gerecht gemacht und das ist okay. Mehr brauche ich nicht. Ich muss mir nichts einbilden. Nur weil ich jetzt ein Deutscher bin oder ein Jude bin oder ein Amerikaner bin, dass ich was Besonderes bin. Nein, wir sind sterbliche Menschen, vergängliche Menschen. So, wir müssen nur die Erlösung annehmen und demütig vor Gott sein und dann wird er Gnade uns schenken in unserem Leben. Die Gnade muss angenommen werden. Dankbar angenommen werden. Danke, Vater, dass du mich gerade geliebt hast und dann dich an der Gnade Gottes genügen lassen. Da musst du nicht denken, das muss ich noch haben und das muss ich noch haben. Wenn ich das habe, dann bin ich vollkommen. Weißt du, zum Heiland kommt doch dieser reiche Jüngling. Was muss ich tun, damit ich vollkommen werde, ins Reich Gottes komme? Halte die Gebote. Ja, das tue ich schon immer. Du siehst also, so stolz. Und dann ein Problem behandelt der Herr Jesus, Ehre Vater und Mutter. Wahrscheinlich war das sein Problem. Ja, das tue ich schon immer. Und dann sagt der Herr Jesus etwas, verkaufe alles, was du hast, gib's den Armen und folge mir nach. Und du siehst, was sein Problem war. Ja, ich bin schon vollkommen. Und da hat es noch so viel gefehlt. Jakobus 4, Vers 5 und folgende Verse. Den Stolzen, dem Hochmütigen widersteht Gott. Gott widersteht den Menschen, die Jesus nicht brauchen, die sich einbilden, ich kann das alles selber machen. Ich kann selber alles erledigen. Meinen Weg werde ich selber schon finden. Ich komme schon selber durch. Wir sind manchmal unbewusst stolz, ohne dass wir es groß merken. Jetzt kommen wir noch zu einem Punkt im christlichen Leben. Weißt du, wenn wir beten, wir sind stolz im Gebet. Wir schreiben Gott vor, mach das so, mach das so, mach das so. Weißt du, der liebe Gott ist unser Laufbursche. Mach das so und mach das so. Das ist unbewusster Stolz bei Christen, dass wir sollten Gott anbeten. Er ist souverän, er kann machen, was er will und ich muss nicht ihm vorschreiben, wie er meinen Mann, meine Frau, meine Kinder bekehren soll. Das wird er schon selber finden, rauskriegen, wer das macht. Aber Gott vorschreiben, wie er unser Gebet erhören soll, wann er unser Gebet erhören soll, wo
er unsere Gebete erhören soll. Gott ist nicht unser Diener. Gott will angebetet werden. Und er will nicht nur als an der Rezeption irgendwo sein, dass wir nur Bestellungen aufgeben. Mach das und das, ich brauche das und das. Gott ist kein Callcenter. Aber wir machen, wir dekretieren Gott zu dem. Und das ist stolz. Wir überheben uns. Unbewusst überhebt sich der sterbliche Mensch über Gott. Mach das, mach das, mach das. Gott weiß, ehe sie bitten, will ich ihnen antworten. Und der Zöllner sagte sich nur, Gott sei mir Sünder gnädig. Mehr nicht. Und Jesus sagt, es werden nicht alle, die immer nur Herr, Herr sagen, das Reich der Himmel kommen, sondern die den Willen des Vaters tun. Der Herr ist nicht unser Kellner, unsere Bedienung, wo wir nur Bestellung aufgeben. Aber viele behandeln den lieben Gott so. Und das ist frommer Stolz. Auch im christlichen, freikirchlichen Kreisen, pfingstlichen Kreisen. Wir schreiben Gott vor. Wenn Gott handelt, dann handelt er nur aus Gnaden und nicht nach dem Gesetz und nicht nach unserer Würdigkeit. Es ist alles Gnade. Leute, es ist alles Gnade. Es ist alles Gnade. Petrus schreibt in 1. Petrus 5, Vers 5 und folgende Verse, demütigt euch nur unter die gewaltige Hand Gottes, damit er euch erhöhe zu seiner Zeit. Damit er euch erhöre zu seiner Zeit. Damit er euch helfe zu seiner Zeit. Wir können die Zeit Gott nicht vorschreiben. Wann, wo und wie. Wir können nicht Gott fordern. Weißt du, ich von der geistlichen Kriegsführung und so weiter, diese ganzen Leute, die sagen, du hast ein Recht. Ich habe kein Recht. Ich lebe aus Gnaden. Du sollst fordern. Verstehst du? Du kannst fordern. Gott wird deine Gebete hören, aber du zahlst die Zeche. Du zahlst die Zeche. Weißt du, fordern, bittet, so wird euch gegeben, klopft an, so wird euch aufgetan, sucht, so wird euch finden. Aber du zahlst die Zeche. Gott hat seinen Fahrplan. Und der stolze Mensch möchte, dass alles so nach seinem Schema geht, nach seiner Vorstellung. Ich fordere. Nein, du kannst bitten, kannst Gott anbefehlen. Gott sei mir Sünder gnädig. Weißt du, Herr, sei mir gnädig, wenn ich würdig bin, wenn ich es verdient habe. Verdienen kann ich sowieso nicht, aber wenn du es so siehst, mein Leben, und es einschätzt mein Leben, dann bitte gib es. Die Demut begrüßt die Gnade. Die Demut. Wir müssen also viel mehr nach dem Willen Gottes fragen und ihn suchen. Und nicht eigenmächtig handeln. Leute, die geistliche Kriegsführung ist für viele zum Verhängnis geworden und wird noch zum Verhängnis, wenn sie nicht lernen, damit richtig umzugehen. In 2. Chroniker 26, Vers 16, aber das ganze Kapitel kannst du lesen, das ist die Geschichte von dem König Usia. Gott hat ihn mächtig gesegnet, den Mann. Weißt du, der tat, was dem Herrn gefiel. Und solange er tat, was dem Herrn gefiel, war er gesegnet. Und dann heißt es da im Vers 16, und als er mächtig geworden war, als er mächtig geworden war, überhob sich sein Herz zu seinem Verderben. Unser Herz kann sich zu unserem Verderben überheben. Überhob sich sein Herz zu seinem Verderben. Denn er verging sich an den Herrn, seinem Gott, und ging in das Haus Gottes, nimmt die Fahne da und die Schüssel, den Räucheraltar und will Gott räuchern. Und die Priester schreien, tu es nicht, denn nur Geweihte, nur Priester dürfen das tun. Aber weißt du, er überhob sich zu seinem Verderben. Die Priester warnten ihn, schrien, aber stolz lassen sich nicht warnen. Denn er nimmt die Pfanne und sagt, ich bringe dem Herrn ein Lobopfer. Halleluja. Aber das war nicht ihr Recht, sein Recht. Er war dazu nicht beauftragt. Die Priester sagten, nur Geweihte dürfen vor Gott räuchern. Sie sagten, geh hinaus aus dem Heiligtum, denn du vergehst dich an dem Herrn. Und es wird dir keine Ehre bringen. Weißt du, er dachte, es ist eine Ehre, wenn ich dem Herrn opfere. Der Priester soll das opfern. Hört diese Geschichte. Da wurde Usia zornig, als er bereits ein Räuchergefäß in der Hand hatte, um zu räuchern, und geht an den Priester vorbei, wird zornig. Plötzlich passiert etwas, bricht an seiner Stirn Aussatz aus. Brach der Aussatz aus an seiner Stirn vor den Augen der Priester im Haus des Herrn. Eigenmächtiges Handeln. Stolz macht aussätzig vor Gott. Jetzt ist er versaut. Der ist jetzt, hat, eigentlich muss er jetzt
in irgendeine Höhle gehen, abseits, und rufen, aussätzig, aussätzig. Jetzt ist er nicht mehr der König. Du siehst eigenmächtiges Handeln, wo es das hinbringt. Jetzt war er gezeichnet, markiert, vor alle Augen, blamiert, vor alle Augen. Gott lässt zu, dass man blamiert wird. Denn Hosea führte seinen Stolz zum Untergang. Er wurde plötzlich eine Null, ein aussätziger König. Pah, verstehst du, das wurde verlacht, sogar von allen anderen. Kinder haben wahrscheinlich auf der Straße auf ihn ausgelacht. So viele haben sich durch ihren Stolz ruiniert. König Saul. Plötzlich ist dieser Hosea aussätzig. Da kannst du es vorstellen. Andere durch ihren Stolz. Ja, guck mal, die singen auf der Straße. Saul hat 1000 und David hat 10.000 geschlagen. Verstehst? Und das wurmt irgendwo. Gestern sprach ich vom Eifersucht. Das wurmt. Oh, die sollten lieber sagen, Saul, ich bin der König. Und nicht der David, dieser Lümmel da aus Bethlehem. Weißt du, stolz werden. Geschwister, ich warne. Du lebst gefährlich. Für dich selbst, nicht für mich. Für dich selbst. Simson, wie war es mit dem? Der spielt mit der Kraft Gottes. Und der hatte eine Herkuleskraft gehabt. Der war stark. Die Tore von Hebron nimmt er, wo 10 Männer schließen mussten, wo die 10 Männer nötig waren, um das Tor zu schließen, nimmt er im Arm und trägt 20 Kilometer weg. Der war ein Kerl, aber er protzt und spielt mit der Kraft. Und er verspielt es. Ja, die Philister können mir nichts anhaben. Ich bin immer noch der Starke. Und er merkt nicht, dass er die Kraft schon inzwischen verloren hat. Solange Hosea den Herrn suchte, war alles wunderbar. Er siegte über seine Feinde, konnte alles unterwerfen. Doch irgendwo ist ihm das in den Kopf gestiegen. Und deshalb der Aussatz normalerweise an den Händen oder den Füßen oder sonst. Nein, am Kopf. Und viele sind aussätzig am Kopf. So dass alle Leute sehen, jetzt muss er eine Decke womöglich tragen oder mit der Krone zudecken oder was weiß ich, wer das verdeckt hat nachher. Das ist sein Problem, wer seine Schande zudeckt. Er dachte, das sind meine Vorrechte, ich bin der König in Israel. Nein, wir sind nur Diener Gottes und gar nichts mehr. Und das ist der Anfang vom Ende gewesen beim Hosea. Als er selbstsicher wurde, stolz wurde, alles in seine eigene Hand nahm. Ich opfere jetzt dem Herrn. Ich mache das zur Ehre Gottes. Weißt du, man kann auch zur Ehre Gottes sündigen und sich versündigen und sich vergreifen. Weißt du, ich brauche die anderen nicht. Aber dann bist du plötzlich aussätzig. Der Priester da. Guck mal, die Priester schrien im Tempel. Mach das nicht, die wussten, was passiert. Er wurde von Gott gedemütigt. Ein Mensch hätte ihn nicht demütigen können. Aber weißt du, Gott demütigt die Menschen schon auf seine Art und Weise. Plötzlich hast du eine Beule. Und du wunderst dich, wie wirst du mit der Beule fertig? Ja, aber sichtbare Beule. Weißt du, Gott zeichnet. So, jetzt ist er öffentlich ein Gespött geworden. Jetzt ist nichts mehr von diesem Stolz mehr da. Gott hindert den stolzen Menschen. Weil er die Menschen liebt. Weil er mit ihnen gut meint. Der wird das kein zweites Mal mehr sowas machen. Der will sich hüten. Stolz. Der Stolze wird schnell beleidigt, schnell gekränkt. Weißt du, und so viele Menschen, auch gute Menschen in der Gemeinde, ich könnte auch Namen nennen, massenweise, auch hier in Berlin. Gekränkte Christen, wenn du ihnen nicht das tust und das machst, was sie wollen, weißt du, sind sie gekränkt. Dann gehen sie in die nächste Gemeinde, wo sie sich profilieren können, wo sie gestreichelt werden, wo man ihnen schmeichelt, wo sie Kaffee kochen können, wo sie Aufmerksamkeit bekommen, wo sie Freunde bekommen, Partner bekommen, Sex bekommen und was auch immer, wo sie ihren Ego-Trip pflegen können, ihr Ego. Verstehst du, was passiert hier in Berlin? Das ist ein großes Problem bei vielen Christen. Und die reifen nicht, die wachsen nicht. Stolz. Du kannst überall Gott erleben, auch im Kellerloch. Muss keine große Kathedrale sein. Überall ist Gott zu Hause. Meine Bibel sagt, der Gerechte flieht nicht. Auch, und das ist ein Kennzeichen des Glaubens, der Gerechte steht, auch wenn er was schlucken muss. Weißt du, auch wenn falsch behandelt wird, ungerecht behandelt wird.

Deutschland haben Sie auf uns als Gemeinde mal gesagt, Deckelpatscher. Verstehst? Deckelpatscher. Mach nichts. Wir leben immer noch als Deckelpatscher. Aber je mehr Sie gespottet haben, desto mehr Gnade hat Gott uns gegeben. Erstaunlicherweise. Je mehr Sie gespottet haben. Ach, die sind alle so einfach. Lauter Zöllner. Verstehst du, die nur sagen, Gott sei mir Sünder gnädig. Lauter Unvollkommene. Warum? Der Stolze kommt sich immer besser vor. In 1. Korinther 1, Vers 26, seht doch, liebe Brüder und Schwestern, auch auf eure Berufung nicht viel weiß nach dem Fleisch, nicht viele Mächtige, nicht viele Angesehene sind berufen. Das, was nichts ist, hat Gott sich vor erwählt. Warum? Und das ist, wie Gott die Gemeinde baut. Der Herr baut die Gemeinde aus nichts, aus nothing. Da heißt es weiter, sondern was töricht ist vor der Welt, das hat sich Gott erwählt, damit er die Weisen zu Schanden mache. Und was schwach ist, hat er vor der Welt, das hat er sich erwählt, damit er zu Schanden mache, was stark ist. Und das Geringe vor der Welt hat er sich erwählt, das Verachtete, damit er das, was in der Welt ist, zunichte mache. Das ist Gottes Trick. Damit sich kein Mensch rühme. Ich werde nie vergessen, in Süddeutschland kam ein Evangelist, wir haben eine Seelsorge oder Straßenmission geübt und gelernt, und da kam dieser Missionar, der sagte, liebe Freunde, wir möchten die Leute einladen mit der Hornbrille, die ansprechen, die Gebildeten. Aber weißt du, von diesen Gebildeten ist niemand in den Gottesdienst gekommen. Was reingekommen sind, sind Penner reingekommen. Abschaum, äußerlich. Aber die haben sich bekehrt. Und ich warte immer noch auf die Leute mit der Hornbrille. Also so hochgewachsene, edle. Die Bibel lehrt uns Demut. Und Gott schenkt dem Demütigen Gnade. Weißt du, wir sollen zu den Verlorenen gehen und nicht zu den Gesunden und Perfekten und Vollkommenen und die reinholen. Weißt du, die Berufenen, die kommen nicht. Die Auserwählten kommen nicht. Und das Haus ist leer. Der Herr hat eine Hochzeit gemacht, du kennst ja diese Geschichte. Da stehst du und da kommt niemand. Und dann sagt er, geht an die Landstraße, geht an den Hecken und Zäunen. Und nötigt die Leute reinzukommen. Und bringt sie rein. Und die werden kommen. Römer Kapitel 12, Vers 16. Seid eines Sinnes untereinander. Trachtet nicht nach hohen Dingen. Wir wollen eine große Kirche werden, eine große Gemeinde, eine mega Gemeinde. Vergiss es. Wir wollen Jünger Jesus werden. Das ist, was ich will. Weißt du, Kinder Gottes, einfach den Himmel erreichen. Weißt du, nicht Haufen Leute. Was nützt es, ein Haufen Leute? Lieber 5 als 50 halbe. 5 ganze als 50 halbe. So. Trachtet nicht nach hohen Dingen. Haltet euch nicht zu diesen hohen. Haltet euch nicht für klug, selbst für klug. Und so weiter. Sondern haltet euch herunter zu den Geringen. Weißt du, setz dich auf der Straße vom Boden hin. Halte dich zu den Geringen. Sprüche Kapitel 26, 12. Wenn du einen siehst, der sich weise dünkt, da ist für einen Toren mehr Hoffnung als für ihn. Gut. Und so weiter. Ein Fauler, Vers 16, Sprüche 26, ein Fauler dünkt sich weiser als 7, die da was wissen, was verstehen und verständig antworten dürfen, ein Fauler. Was es auch immer heißt, kann jetzt nicht auf das Thema eingehen, was ein Fauler ist. Stolz macht den Menschen unversöhnlich, hart, verstockt. Und das ist ein Merkmal, Stolz ist ein Merkmal Satans. Geschwister, wir müssen davon erlöst werden. Das ist nicht nur von der Sünde, sondern vom Stolz. 1. Petrus Kapitel 5, Vers 5. Desgleichen ihr Jüngeren, ordnet euch den Ältesten unter. Und alle miteinander haltet fest an der Demut. Haltet fest an der Demut. Denn Gott widersteht dem Hochmütigen, aber dem Demütigen gibt er Gnade. So demütigt euch nun unter die gewaltige Hand Gottes, damit er euch erhöhe. Weiter, alle eure Sorgen nachher könnt ihr auf Jesus werfen, aber Voraussetzung ist, dass wir uns demütigen. 1. Petrus 5, Vers 5. Seid nüchtern und wacht. Weißt du, Stolz macht uns unnüchtern. Übertreibt alles. Nüchtern und wacht, denn euer Widersacher, der Teufel, geht umher wie ein brüllender Löwe und sucht, wen er verschlinge. Wie verschlingt der Teufel einen? Er macht hochmütig,
Du bist was Besonderes.

0: und wir sind was Besonderes. Aber Gott muss uns sagen, dass wir was Besonderes sind. Wir sind Königskinder, wir sind Priester Gottes, Volk Gottes. Aber das muss uns der liebe Gott sagen und der Heilige Geist uns eingeben. Weißt du, nicht der Teufel mit seinem Gebrüll. Dem widersteht fest im Glauben. Haltet euch unten. Und denn da heißt es weiter, denn eben dieselben Leiden sind über eure Brüder in dieser Welt ergangen. Demut ist der Einstieg in die Segnungen Gottes. Demut ist der Einstieg in die Segnungen Gottes. Du weißt, dann fängt Gott uns die Kraft zu geben, Widerstandskraft zu geben, Mut zu geben, kühn zu machen. Demut ist der Einstieg in die Erlösung, Vergebung und Gnade. Und Stolz ist als das Hindernis. Mir kann nicht mehr geholfen werden. Verstehst? Das ist auch schon Stolz. Dir kann doch einer helfen, das ist der liebe Gott. So, du denkst, denk mal, weißt du, Gott will dir helfen, Gott will dir begegnen. Denk an die Geschichte vom Naaman. Als der Prophet sagte, tauf dich 7-mal im Jordan. Unsere Gewässer in Damaskus sind viel edler, sauberer, klarer, frischer. Dieser dreckige Jordan, verstehst? Der war zu stolz, sich im Jordan taufen zu lassen, diesen dreckigen Jordan, der gerade vielleicht Hochwasser hatte. Aber als er das tat und sich demütigte, wurde er frei vom Aussatz. Wunder passieren, wenn wir uns demütigen, was der liebe Gott sagt. Und nicht denken, meine Spree, meine Havel, mein Rhein, meine Donau, meine Oder. Gott kann nichts tun für Menschen, die arrogant sind, sich einbilden und sich was anmaßen. Verstehst du, dieser Naaman war ein Aussätziger, ein Ausgestoßener. Verstehst du, da bildet er sich so, obwohl er Dreck ist, bildet er sich noch über den Jordan und lässt sich aus, dieser dreckige Fluss. Obwohl er selber nichts ist. Diese Menschen verbauen sich selbst die Türe zu den Segnungen Gottes, sind ihre eigenen Kerkermeister. Die Gnade ist dem stolzen Menschen einfach zu billig, zu primitiv. Muss ich mich 7-mal taufen? Da soll unbedingt was passieren, ja. Paulus schreibt an Timotheus, Kapitel 2. Timotheus 1, Vers 8 und folgende Verse. Und er ermutigt ihn, schäme dich nicht, Timotheus, schäme dich nicht an meinen Leiden, Gefängnis damals, dass ich als Gefangener da sitze. Schäme dich nicht als Unvollendeter, als Versager, als Schwacher. Verstehst du, Paulus steht in Ketten und er predigt das Evangelium in Ketten. Kannst du dir einen Pastor vorstellen, da angekettet an Handschellen und er predigt heute Morgen früh? Ja, und das macht Paulus als Gefangener. Die Kraft Gottes wirkt in den Schwachen. Verstehst du, du musst nicht frei sein im Talar schweben. Gott erlaubt, dass du mit den Schwachen zusammenkommst. Und zusammenstößt und rempelst, damit du demütig wirst. Was du? Zurzeit predige ich an der Heiligung und die Heiligung ist mir so wichtig. Weißt du, ohne der Heiligung wird niemand den Herrn sehen. Und dass wir vom Ross runtersteigen müssen, das ist ein Stück Heiligung. Weißt du, dass wir nicht eifersüchtig sind, treu in allen Dingen sind. Da erleben wir die Gnade, die besondere Heimsuchung Gottes. Wenn wir demütig sind, dann kommen wir in einem Zustand, weißt du, wo Gott uns begegnet und sich offenbart. Hör auf, stolz zu sein. Und ich möchte dich noch ermutigen. Hör auf, stolz zu sein auf unsere Gemeinde, auf menschliche Einrichtungen, auf Vereine, Gesellschaften, menschliche Errungenschaften. Es ist schön, dass wir das alles haben, dass Gott uns das gegeben hat. Aber wir sind dankbar, aber mehr nicht. Uns nicht einbilden, wir sind das auserwählte Volk. Am deutschen Wesen soll die Welt genießen. Du weißt ja, was damit passiert ist. Ein Bach runter sind sie alle. Matthäus 3, Vers 9. Denkt nicht nur, es hat Jesus gesagt, dass sie sagen können, wir haben Abraham als Vater. Gott kann aus den Steinen Kinder erwecken. Und ich habe schon erlebt, und als ich in der Jesus-Bibel-Bewegung war, ich habe das erlebt, weißt du, Gott hat die ganzen großen Kirchen stehen gelassen und hat die Hippies, die Blumenkinder genommen und die zum Herrn geführt. Und die haben sich bekehrt, massenweise. Du konntest gar nicht so schnell taufen, wie die sich bekehrt haben. Da kommen sie, ich möchte mich bekehren. Verstehst? Da musst du es gar nicht mehr predigen, ich will Christ werden. Gott kann Abraham aus den Steinen Kinder erwecken. Aber wenn wir einbilden, wir sind was Besseres. Wir sind die alleinselig machende Kirche. Das ist Stolz pur. alleinselig machende Kirche. Gott demütigt die Stolzen. Gott erlaubt, dass sie Fehler machen. Verstehst? Nicht umsonst kommen die ganzen Knabenschänder und die ganzen Missbräuche in der Kirche jetzt zum Vorschein, dass der Papst sich sogar noch entschuldigen muss. Verstehst? Das kommt alles raus. Gott erlaubt, dass diese ganzen Schandtaten offenbar werden. So wie beim Petrus, der seinen Herrn verleugnet. Also, ich werde für dich sterben, lieber Heiland, und steckt schon seinen Revolver ein. Und was passiert? Der schießt daneben. Weißt du, Gott erlaubt, dass wir schwach werden, dass wir in etwas hineingezogen werden, dass uns der Spiegel vorgehalten wird. Na und was ist nun? Und nun? Demut ist eine Eigenschaft, die die meisten Leute heute falsch verstehen, was Demut ist. Die denken nur durch den Staub gehen und kriechen. Nein, Demut ist viel mehr. Weißt du, dass du dein Rückgrat behältst. Und immer, wenn du aufstehst und nicht sagst, oh, das hat mir wehgetan. Sondern gerne getan hast. Maria saß zu den Füßen Jesu. Demut ist keine willenslose Unterwerfung. Und da irgendeinen Herrgott akzeptieren, Allah oder wen auch immer. Nein, Demut ist, dass du Gott dienst mit Freuden, freiwillig, aus Liebe. Durch Demut werden Menschen gesund und plötzlich verschwinden diese ganzen Krankheitssymptome, welcher Art auch immer, die beginnen sich aufzulösen. Werde demütig. Sag, weißt du, sag nicht, ich bin geheilt und du bist nicht geheilt. Viele lügen, geben Zeugnisse, ich bin geheilt und sind noch um die Ecke, dann gucken sie, wo sind meine Tabletten? Oder die Spritze? Oder was weiß ich? Weißt du, wir sollten sagen, ich bin krank. Ich bin hilflos. Demut ist eine Therapie. Heilung durch Gottes Anbetung, durch Gottes Dienst. Sie löst diese Mechanismen des Stolzes auf. Demut ist eine Therapie. Ich möchte dich ermutigen, ein Gebet der Entstolzung zu sprechen. Herr, erlöse mich. Erlöse mich von dem Verlangen, immer geehrt zu werden. Herr, erlöse mich von dem Verlangen, immer ausgezeichnet zu werden. Herr, erlöse mich von dem Verlangen, immer vorgezogen zu werden. Erlöse mich von dem Begehren, dem Wunsch, immer bewundert zu werden. Erlöse mich. Erlöse mich, dass ich immer gehört werde, beachtet werde, ernst genommen werde. Das ist Entstolzung. Herr, erlöse mich, dass die auf meine Stimme hören, dass ich wichtig bin. Herr, erlöse mich von dem Verlangen, immer zu glänzen, zu strahlen, Macht und Kontrolle auszuüben. Erlöse mich, dass ich hoch in Ehren gehalten werde, geachtet werde, gerühmt werde, bekannt werde. Weißt du, erlöse mich, entstolze mich. Lass uns zusammen sagen, lieber Gott, entstolze mich, was das auch immer heißt. Amen. Lass uns aufstehen.
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1: Kapitel 35. Und Josia hielt dem Herrn Passa in Jerusalem. Und sie schlachteten das Passa am 14. Tage des ersten Monats. Und er bestellte die Priester zu ihrem Dienst und ermutigte sie zu ihrem Amt im Hause des Herrn. Und sprach zu den Leviten, die ganz Israel lehrten und dem Herrn geheiligt waren, bringt die heilige Lade ins Haus, das Salomo, der Sohn Davids, des Königs von Israel, gebaut hat. Nun sollt ihr sie nicht mehr auf den Schultern tragen. So dient nun dem Herrn, eurem Gott und seinem Volk Israel, und seid bereit nach euren Sippen, in euren Ordnungen, wie sie aufgeschrieben sind von David, dem König von Israel, und seinem Sohn Salomo. Und stellt euch im Heiligtum auf, entsprechend den Abteilungen der Sippen eurer Brüder aus dem Volk, je eine Abteilung einer Sippe der Leviten, und schlachtet das Passa und heiligt euch und bereitet es für eure Brüder, dass sie tun nach dem Wort des Herrn durch Mose. Und Josia gab als Opfergabe für das Volk Lämmer und junge Ziegen, alles zu dem Passa für alle, die sich versammelt hatten, an Zahl 30.000 und 3.000 Rinder, alles von dem Gut des Königs. Seine Oberen aber gaben als Opfergabe freiwillig für das Volk und für die Priester und Leviten. Hilkia, Zacharia und Jehiel, die Vorsteher im Hause Gottes, gaben den Priestern zum Passa 2.600 Lämmer und Ziegen, dazu 300 Rinder. Kanania aber und seine Brüder Shemaja und Nathanael, sowie Hashabja, Jeiel und Josabat, die Vorsteher der Leviten, gaben als Opfergabe den Leviten zum Passa 5.000 Lämmer und Ziegen und dazu 500 Rinder. So wurde der Gottesdienst geordnet. Und die Priester standen an ihren Plätzen und die Leviten in ihren Abteilungen nach dem Gebot des Königs. Und sie schlachteten das Passa, und die Priester nahmen das Blut aus der Hand der Leviten und sprengten, und die Leviten zogen die Haut ab. Und die Brandopfer sonderten sie ab, um sie den Abteilungen der Sippen des Volkes zu geben, damit diese dem Herrn opferten, wie es geschrieben steht im Buch des Mose. So taten sie auch mit den Rindern. Und sie kochten das Passa am Feuer, wie sich's gebührt. Aber was geheiligt war, kochten sie in Töpfen, Kesseln und Schüsseln und brachten es schnell allem Volk. Danach aber bereiteten sie auch für sich und für die Priester, denn die Priester, die Söhne Aaron, hatten mit dem Brandopfer und dem Fett bis in die Nacht zu tun. Darum mussten die Leviten für sich und für die Priester, die Söhne Aaron, zubereiten. Und die Sänger, die Söhne Asaph, standen an ihren Plätzen nach dem Gebot Davids und Asaphs und Hemans und Jedutuns, der Seher des Königs, und die Torhüter an allen Toren, und sie wichen nicht von ihrem Dienst. Denn die Leviten, ihre Brüder, bereiteten auch für sie zu. So wurde geordnet aller Gottesdienst des Herrn an diesem Tage, um hinfort Passa zu halten und Brandopfer darzubringen auf dem Altar des Herrn, nach dem Gebot des Königs Josia. So hielten die Kinder Israel, die sich versammelt hatten, zu dieser Zeit das Passa und das Fest der ungesäuerten Brote 7 Tage lang. Man hatte aber kein Passa gehalten in Israel, wie dies von der Zeit des Propheten Samuel an, und kein König in Israel hatte das Passa so gehalten, wie Josia Passa hielt, mit den Priestern, Leviten, ganz Juda und allen, die von Israel sich versammelt hatten, und den Einwohnern von Jerusalem. Im 18. Jahr der Herrschaft Josias wurde dies Passa gehalten. Nachdem aber Josia das Haus des Herrn hergerichtet hatte, zog Necho, der König von Ägypten, herauf, um Krieg zu führen bei Karkemisch am Euphrat. Und Josia zog aus ihm entgegen. Aber Necho sandte Boten zu ihm und ließ ihm sagen: Was habe ich mit dir zu tun, König von Juda? Ich komme jetzt nicht gegen dich, sondern gegen das Königreich, mit dem ich Krieg habe. Und Gott hat gesagt, ich soll eilen. Vergreif dich nicht an Gott, der mit mir ist, dass er dich nicht verderbe. Aber Josia ließ nicht ab von ihm, sondern schickte sich an, mit ihm zu kämpfen, und hörte nicht auf die Worte Nechos, die Gott zu ihm gesprochen hatte, und kam mit ihm zu kämpfen in der Ebene von Megiddo. Aber die Schützen schossen auf den König Josia, und der König sprach zu seinen Männern: Führt mich fort, denn ich bin schwer verwundet. Und seine Männer hoben ihn von dem Wagen und brachten ihn auf einen von seinen anderen Wagen und führten ihn nach Jerusalem. Und er starb und wurde begraben in den Gräbern seiner Väter. Und ganz Juda und Jerusalem trugen Leid um Josia. Und Jeremia sang ein Klagelied über Josia, und alle Sänger und Sängerinnen klagten in ihren Liedern über Josia bis auf diesen Tag, und das wurde zum festen Brauch in Israel. Siehe, diese Lieder stehen geschrieben unter den Klageliedern. Was aber mehr von Josia zu sagen ist und seine barmherzigen Taten, wie sie dem Gesetz des Herrn entsprachen, und seine Geschichte, die frühere und die spätere, siehe, das alles steht geschrieben im Buch der Könige von Israel und Juda. Und das Volk des Landes nahm Joahas, den Sohn Josias, und machte ihn zum König an seines Vaters Stadt zu Jerusalem. 23 Jahre alt war Joahas, als er König wurde, und er regierte 3 Monate zu Jerusalem. Denn der König von Ägypten setzte ihn ab in Jerusalem und legte eine Geldbuße auf das Land von 100 Zentnern Silber und 1 Zentner Gold. Und der König von Ägypten machte Eljakim, seinen Bruder, zum König über Juda und Jerusalem und wandelte seinen Namen um in Joachim. Aber seinen Bruder Joahas nahm Necho und brachte ihn nach Ägypten. 25 Jahre alt war Joachim, als er König wurde, und er regierte 11 Jahre zu Jerusalem und tat, was dem Herrn, seinem Gott, missfiel. Und Nebukadnezar, der König von Babel, zog gegen ihn herauf und legte ihn in Ketten, um ihn nach Babel zu führen. Auch brachte Nebukadnezar einige Geräte des Hauses des Herrn nach Babel und tat sie in seinen Tempel in Babel. Was aber mehr von Joachim zu sagen ist und seine Gräueltaten, die er tat und was ihm sonst widerfuhr, siehe, das steht geschrieben im Buch der Könige von Israel und Juda. Und sein Sohn Joachim wurde König an seiner Stadt. 18 Jahre alt war Joachim, als er König wurde, und er regierte 3 Monate und 10 Tage zu Jerusalem und tat, was dem Herrn missfiel. Als aber das Jahr zu Ende ging, sandte Nebukadnezar hin und ließ ihn nach Babel holen mit den kostbaren Geräten aus dem Hause des Herrn und machte seinen Bruder Zedekia zum König über Juda und Jerusalem. 21 Jahre alt war Zedekia, als er König wurde, und er regierte 11 Jahre zu Jerusalem und tat, was dem Herrn, seinem Gott, missfiel, und demütigte sich nicht vor dem Propheten Jeremia, der da redete, wie der Herr zu ihm gesprochen hatte. Auch wurde er abtrünnig von Nebukadnezar, dem König von Babel, der einen Eid bei Gott von ihm genommen hatte, und wurde halsstarrig und verstockte sein Herz, so dass er sich nicht bekehrte zu dem Herrn, dem Gott Israels. Auch alle oberen Judas und die Priester und das Volk versündigten sich noch mehr mit all den greulichen Sitten der Heiden und machten unrein das Haus des Herrn, das er geheiligt hatte in Jerusalem. Und der Herr, der Gott ihrer Väter, ließ immer wieder gegen sie reden durch seine Boten, denn er hatte Mitleid mit seinem Volk und seiner Wohnung. Aber sie verspotteten die Boten Gottes und verachteten seine Worte und verhöhnten seine Propheten, bis der Grimm des Herrn über sein Volk wuchs und es kein Vergeben mehr gab. Da führte er gegen sie heran den König der Chaldäer und ließ ihre junge Mannschaft mit dem Schwert erschlagen im Hause ihres Heiligtums und verschonte weder die Jünglinge noch die Jungfrauen, weder die Alten noch die Greise. Alle gab er sie in seine Hand. Und alle Geräte im Hause Gottes, große und kleine, die Schätze im Hause des Herrn und die Schätze des Königs und seiner Oberen, alles ließ er nach Babel führen. Und sie verbrannten das Haus Gottes und rissen die Mauer Jerusalems ein, und alle ihre Burgtürme brannten sie mit Feuer aus, so dass alle ihre kostbaren Geräte zunichte wurden. Und er führte weg nach Babel alle, die das Schwert übrig gelassen hatte, und sie wurden seine und seiner Söhne Knechte, bis das Königtum der Perser zur Herrschaft kam, damit erfüllt würde das Wort des Herrn durch den Mund Jeremias. Das Land hatte die ganze Zeit über, da es Wüste lag, Sabbat, bis es an seinen Sabbaten genug hatte, auf das 70 Jahre voll wurden. Aber im 1. Jahr des Kyros, des Königs von Persien, erweckte der Herr, damit erfüllt würde das Wort des Herrn durch den Mund Jeremias, den Geist des Kyros, des Königs von Persien, dass er in seinem ganzen Königreich mündlich und auch schriftlich verkünden ließ, so spricht Kyros, der König von Persien. Der Herr, der Gott des Himmels, hat mir alle Königreiche der Erde gegeben und hat mir befohlen, ihm ein Haus zu bauen zu Jerusalem in Juda. Wer nun unter euch von seinem Volk ist, mit dem sei der Herr sein Gott.
2: Kapitel 1.
1: Und er ziehe hinauf. Im ersten Jahr des Kyros, des Königs von Persien, erweckte der Herr, damit erfüllt würde das Wort des Herrn, das durch den Mund Jeremias gesprochen war, den Geist des Kyros, des Königs von Persien, dass er in seinem ganzen Königreich mündlich und auch schriftlich verkünden ließ. So spricht Kyros, der König von Persien. Der Herr, der Gott des Himmels, hat mir alle Königreiche der Erde gegeben, und er hat mir befohlen, ihm ein Haus zu Jerusalem in Juda zu bauen. Wer nun unter euch von seinem Volk ist, mit dem sei sein Gott, und er ziehe hinauf nach Jerusalem in Juda und baue das Haus des Herrn, des Gottes Israels. Das ist der Gott, der zu Jerusalem ist. Und wo auch immer einer übrig geblieben ist, dem sollen die Leute des Orts, an dem er als Fremdling gelebt hat, helfen, mit Silber und Gold, Gut und Vieh, außer dem, was sie aus freiem Willen für das Haus Gottes zu Jerusalem geben. Da machten sich auf die Häupter der Sippen aus Juda und Benjamin und die Priester und Leviten und alle, deren Geist Gott erweckt hatte, um hinaufzuziehen und das Haus des Herrn zu Jerusalem zu bauen. Und alle, die um sie her wohnten, halfen ihnen mit allem, mit Silber und Gold, mit Gut und Vieh und Kleinoden, außer dem, was sie freiwillig gaben. Und der König Kyros gab heraus die Geräte des Hauses des Herrn, die Nebukadnezar aus Jerusalem genommen und in das Haus seines Gottes gebracht hatte. Und Kyros, der König von Persien, übergab sie dem Schatzmeister Mithredat, der zählte sie Sheshbazar, dem Fürsten Judas, vor. Und dies war ihre Zahl: 30 goldene Becken und 1029 silberne Becken, 30 goldene Becher und 410 silberne Becher und 1000 andere Geräte. Alle Geräte, goldene und silberne, waren 5400. Alles brachte Sheshbazar hinauf, als man aus der Gefangenschaft von Babel nach Jerusalem hinaufzog. Dies sind die Leute der Landschaft Juda, die heraufzogen aus der Gefangenschaft, die Nebukadnezar, der König von Babel, nach Babel weggeführt hatte, und die nach Jerusalem und Juda zurückkehrten, ein jeder in seine Stadt. Sie kamen mit Zerubabel, Jeschua, Nehemia, Seraja, Reelaja, Mardochai, Bilshan, Mispar, Bigewai, Rehum und Baana. Dies ist die Zahl der Männer des Volkes Israel, die Söhne Parosch 2172, die Söhne Shephatja 372, die Söhne Arach 775, die Söhne Pahat Moab, nämlich die Söhne Jeschua und die Söhne Joab 2812, die Söhne Elam 1254, die Söhne Sattu 945, die Söhne Sakkai 760, die Söhne Bani 642, die Söhne Bebai 623, die Söhne Asgat 1222, die Söhne Adonikam 666, die Söhne Bigewai 2056, die Söhne Adin 454, die Söhne Ater, nämlich die Söhne Hiskia 98, die Söhne Bezai 323, die Söhne Jora 112, die Söhne Haschum 223, die Söhne Gibar 95, die Männer von Bethlehem 123, die Männer von Netophah 56, die Männer von Anatot 128, die Männer von Beth Asmavet 42, die Männer von Kirjat Jearim, Kephira und Beeroth 743, die Männer von Rama und Geba 621, die Männer von Michmas 122, die Männer von Bethel und Ai 223, die Söhne Nebo 52, die Söhne Makbish 156, die Söhne des anderen Elam 1254, die Söhne Harim 320, die Männer von Lot, Hadid und Ono 725, die Männer von Jericho 345, die Söhne Senaa 3630. Die Zahl der Priester, die Söhne Jedaja, nämlich das Haus Jeschua, 973, die Söhne Immer 1052, die Söhne Paschur 1247, die Söhne Harim 1017. Die Zahl der Leviten, die Söhne Jeschua, nämlich Kadmiel, Binui und Hodavia, 74. Die Zahl der Sänger, die Söhne Asaf, 128. Die Zahl der Torhüter, die Söhne Shallum, die Söhne Ater, die Söhne Talmon, die Söhne Akub, die Söhne Hatita und die Söhne Shobai, insgesamt 139. Die Zahl der Tempelsklaven, die Söhne Ziha, die Söhne Hasufa, die Söhne Tabaot, die Söhne Keros, die Söhne Sia, die Söhne Padon, die Söhne Lebana, die Söhne Hagaba, die Söhne Akub, die Söhne Hagab, die Söhne Salmai, die Söhne Hanan, die Söhne Gidel, die Söhne Gahar, die Söhne Reaya, die Söhne Rezin, die Söhne Nekoda, die Söhne Gazam, die Söhne Usa, die Söhne Paseach, die Söhne Besai, die Söhne Asna, die Söhne der Meuniter, die Söhne der Nefusiter, die Söhne Bakbuk, die Söhne Hakufa, die Söhne Harhur, die Söhne Batzlut, die Söhne Mehida, die Söhne Harsha, die Söhne Barkos, die Söhne Sisera, die Söhne Temach, die Söhne Neziach, die Söhne Hatifa. Die Zahl der Nachkommen der Sklaven Salomos, die Söhne Sotai, die Söhne Sopheret, die Söhne Peruda, die Söhne Jaala, die Söhne Darkon, die Söhne Gidel, die Söhne Shephatia, die Söhne Hatil, die Söhne Pochereth von Zebaim, die Söhne Amon. Alle Tempelsklaven und Nachkommen der Sklaven Salomos waren zusammen 392. Und von denen, die heraufzogen aus Tel Melach, Tel Harsha, Kerub Adon und Immer, konnten nicht angeben, ob ihre Sippe und ihre Nachkommen aus Israel stammten, die Söhne Delaja, die Söhne Tobia, die Söhne Nekoda, 652. Und von den Priestern, die Söhne Habaya, die Söhne Hakots, die Söhne Barzillai, deren Urahn eine von den Töchtern des Gileaditas Barzillai zur Frau genommen hatte und nach dessen Namen genannt wurde. Die suchten ihre Geschlechtsregister und fanden sie nicht, darum wurden sie für das Priestertum als untauglich erklärt. Und der Statthalter gebot ihnen, sie sollten nicht essen vom Hochheiligen, bis ein Priester für die heiligen Lose Licht und Recht aufstände. Die ganze Gemeinde zählte insgesamt 42.360, ausgenommen ihre Knechte und Mägde. Diese waren 7.337, dazu 200 Sänger und Sängerinnen, und sie hatten 736 Rosse, 245 Maultiere, 435 Kamele und 6.720 Esel. Und als einige Häupter der Sippen zum Hause des Herrn in Jerusalem kamen, gaben sie freiwillig für das Haus Gottes, damit man es an seiner früheren Stätte erbaue, und gaben nach ihrem Vermögen zum Schatz für das Werk 61.000 Gulden und 5.000 Pfund Silber und 100 Priesterkleider. So ließen sich die Priester und die Leviten und einige andere Leute in Jerusalem nieder, und die Sänger und die Torhüter und die Tempelsklaven in ihren Städten und alle übrigen aus Israel in ihren Städten.

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1: Kapitel 6. Da befahl der König Darius, dass man in Babel in den Schatzhäusern, in denen die Bücher aufbewahrt wurden, nachforschen sollte. Da fand man in der Festung Achmeta, die in Medien liegt, eine Schriftrolle, auf der geschrieben stand: Aufzeichnung. Im ersten Jahr des Königs Kyros befahl der König Kyros, das Haus Gottes in Jerusalem wieder aufzubauen, als eine Stätte, an der man opfert, und seinen Grund zu legen. Seine Höhe 60 Ellen, seine Breite auch 60 Ellen, und 3 Schichten von behauenen Steinen und 1 Schicht von Holz, und die Mittel sollen vom Hause des Königs gegeben werden. Auch soll man zurückgeben die goldenen und silbernen Geräte des Hauses Gottes, die Nebukadnezar aus dem Tempel zu Jerusalem weggenommen und nach Babel gebracht hat. Man soll sie zurückbringen in den Tempel zu Jerusalem an ihrer Stätte im Hause Gottes. So haltet euch nun fern von dieser Sache, du Tatnai, Statthalter jenseits des Euphrat, und Shetar-Bosnai mit euren Genossen, ihr Beamten, die ihr jenseits des Euphrat seid. Lasst sie arbeiten am Hause Gottes, damit der Statthalter der Juden und ihre Ältesten das Haus Gottes an seiner früheren Stätte wieder aufbauen. Auch ist von mir befohlen worden, was ihr den Ältesten der Juden darreichen sollt, um das Haus Gottes zu bauen. Nämlich, dass man aus des Königs Schatz von dem, was einkommt aus der Landschaft jenseits des Euphrat, mit Sorgfalt nehme und gebe den Leuten regelmäßig, was sie bedürfen. Und was sie bedürfen an Stieren, Widdern und Lämmern zum Brandopfer für den Gott des Himmels, an Weizen, Salz, Wein und Öl, nach dem Wort der Priester in Jerusalem, das soll man ihnen täglich geben, und es soll nicht lässig geschehen, damit sie opfern zum lieblichen Geruch dem Gott des Himmels und bitten für das Leben des Königs und seiner Söhne. Ferner wird von mir befohlen, wenn irgendjemand diesen Erlass übertritt, so soll ein Balken aus seinem Haus herausgerissen und er daran aufrecht angeschlagen werden, und sein Haus soll um seiner Tat willen zum Schutthaufen gemacht werden. Der Gott aber, der seinen Namen dort wohnen lässt, bringe jeden König um und jedes Volk, das seine Hand ausreckt, diesen Erlass zu übertreten und das Haus Gottes in Jerusalem zu zerstören. Ich, Darius, habe diesen Befehl gegeben, damit er sorgfältig befolgt werde. Da taten Tatnai, der Statthalter jenseits des Euphrat, und Shetar-Bosnai und ihre Genossen sorgfältig nach dem, was der König Darius ihnen befohlen hatte. Und die Ältesten der Juden bauten, und es ging vonstatten durch die Weissagung der Propheten Haggai und Zacharia des Sohnes Idos, und sie bauten und vollendeten es nach dem Befehl des Gottes Israels und nach dem Befehl des Kyros, Darius und Artasasta, der Könige von Persien. Und sie vollendeten das Haus bis zum 3. Tag des Monats Adar im 6. Jahr der Herrschaft des Königs Darius. Und die Kinder Israel, die Priester, die Leviten und die anderen, die aus der Gefangenschaft zurückgekommen waren, hielten die Einweihung des Hauses Gottes mit Freuden und opferten zur Einweihung des Hauses Gottes 100 Stiere, 200 Widder, 400 Lämmer und zum Sündopfer für ganz Israel 12 Ziegenböcke nach der Zahl der Stämme Israels. Und bestellten die Priester nach ihren Abteilungen und die Leviten nach ihren Ordnungen zum Dienst am Hause Gottes in Jerusalem, wie es im Buch des Mose geschrieben steht. Und die, die aus der Gefangenschaft zurückgekommen waren, hielten Passa am 14. Tage des ersten Monats. Denn die Leviten hatten sich gereinigt, Mann für Mann, so dass sie alle rein waren, und schlachteten das Passa für alle, die aus der Gefangenschaft zurückgekommen waren, und für ihre Brüder, die Priester, und für sich. Und es aßen das Passa die Kinder Israel, die aus der Gefangenschaft zurückgekommen waren, und alle, die sich zu ihnen abgesondert hatten, von der Unreinheit der Heiden im Lande, um den Herrn, den Gott Israels, zu suchen. Und sie hielten das Fest der ungesäuerten Brote 7 Tage lang mit Freuden, denn der Herr hatte sie fröhlich gemacht und das Herz des Königs von Assur ihnen zugewandt, damit sie gestärkt würden zur Arbeit am Hause des Gottes, der Gott 7 Israels ist. Nach diesen Geschichten zog unter der Regierung des Artasasta, des Königs von Persien, Esra herauf, der Sohn Serajas, des Sohnes Asarias, des Sohnes Hilkias, des Sohnes Schallums, des Sohnes Zadoks, des Sohnes Ahitubs, des Sohnes Amarias, des Sohnes Asarias, des Sohnes Merajots, des Sohnes Serachias, des Sohnes Usis, des Sohnes Bukis, des Sohnes Abishuas, des Sohnes des Pinhas, des Sohnes Eleazars, des Sohnes Aarons, des Hohen Priesters. Dieser Esra zog von Babel herauf. Er war ein Schriftgelehrter, kundig im Gesetz des Mose, das der Herr, der Gott Israels, gegeben hatte. Und der König gab ihm alles, was er erbat, weil die Hand des Herrn, seines Gottes, über ihm war. Und mit ihm zogen herauf einige von den Kindern Israel und von den Priestern und Leviten, von den Sängern, Torhütern und Tempelsklaven nach Jerusalem, im 7. Jahr des Königs Artasasta. Und er kam nach Jerusalem im 5. Monat im 7. Jahr des Königs. Am ersten Tage des ersten Monats nämlich hatte er beschlossen, von Babel heraufzuziehen, und am ersten Tage des 5. Monats kam er nach Jerusalem, weil die gnädige Hand Gottes über ihm war. Denn Esra richtete sein Herz darauf, das Gesetz des Herrn zu erforschen und danach zu tun und Gebote und Rechte in Israel zu lehren. Und dies ist die Abschrift des Schreibens, das der König Artasasta Esra gab, dem Priester und Schriftgelehrten, der kundig war in den Worten der Gebote und Satzungen des Herrn für Israel. Artasasta, der König aller Könige, an Esra, den Priester und Beauftragten für das Gesetz des Gottes des Himmels. Friede zuvor. Und nun, von mir ist befohlen worden, dass alle, die von dem Volk Israel und den Priestern und Leviten in meinem Reich willig sind, nach Jerusalem zu ziehen, mit dir ziehen können, weil du vom König und seinen 7 Räten gesandt bist, um aufgrund des Gesetzes deines Gottes, das in deiner Hand ist, nachzuforschen, wie es in Juda und Jerusalem steht, und hinzubringen Silber und Gold, das der König und seine Räte freiwillig geben, dem Gott Israels, dessen Wohnung zu Jerusalem ist. Und was du sonst an Silber und Gold erhältst in der ganzen Landschaft Babel, samt dem, was das Volk und die Priester freiwillig geben für das Haus ihres Gottes zu Jerusalem. Alles das nimm und kaufe mit Sorgfalt von diesem Geld Stiere, Widder, Lämmer und Speisopfer und Trankopfer dazu, damit man sie opfere auf dem Altar des Hauses eures Gottes zu Jerusalem. Dazu, was dir und deinen Brüdern mit dem übrigen Gelde zu tun gefällt, das tut nach dem Willen eures Gottes. Und die Geräte, die dir gegeben sind zum Dienst im Hause deines Gottes, übergib alle vor Gott in Jerusalem. Auch was du sonst noch brauchst für das Haus deines Gottes, was du ausgeben musst, das bekommst du aus den Schatzhäusern des Königs. Ich, König Artasasta, habe allen Schatzmeistern jenseits des Euphrat befohlen, alles, was Esra, der Priester und Beauftragte für das Gesetz des Gottes des Himmels, von euch fordert, das tut mit Sorgfalt. Bis zu 100 Zentner Silber und 100 Sack Weizen und 100 Eimer Wein und 100 Eimer Öl und Salz in jeder Menge. Alles, was dir Gott befohlen hat, dass es gegeben werde, das soll für das Haus des Gottes des Himmels mit Hingabe geleistet werden, damit nicht der Zorn über das Reich des Königs und seiner Söhne komme. Und euch sei kundgetan, dass ihr nicht Macht habt, Steuern, Abgaben und Zoll zu legen, auf irgendeinen Priester, Leviten, Sänger, Torhüter, Tempelsklaven, auf alle, die im Hause dieses Gottes Dienst tun. Du aber, Esra, setze nach der Weisheit deines Gottes, die in deiner Hand ist, Richter und Rechtspfleger ein, die allem Volk Recht sprechen, das jenseits des Euphrat wohnt, nämlich allen, die das Gesetz deines Gottes kennen. Und wer es nicht kennt, den sollt ihr es lehren. Aber jeder, der nicht sorgfältig das Gesetz deines Gottes und das Gesetz des Königs hält, der soll sein Urteil empfangen, es sei Tod oder Acht oder Buße an Hab und Gut oder Gefängnis. Gelobt sei der Herr, der Gott unserer Väter, der solches dem König eingegeben hat, dass er das Haus des Herrn in Jerusalem so herrlich mache, und der mir die Gunst des Königs und seiner Räte und aller mächtigen Oberen des Königs zugewandt hat. Und ich ward getrost, weil die Hand des Herrn meines Gottes über mir war, und sammelte aus Israel 7 Häupter, dass sie mit mir hinaufzögen. Dies sind die Häupter der 7 mit ihren Geschlechtsregistern, die mit mir hinaufzogen von Babel zur Zeit, als der König Artasasta regierte. Von den Söhnen Pinhas, Gershom. Von den Söhnen Itamar, Daniel. Von den Söhnen David Hattusch, der Sohn Shechanjas. Von den Söhnen Parosh Sacharja und mit ihm verzeichnet 150 Männer. Von den Söhnen Pahat Moab Elioenai, der Sohn Serachias und mit ihm 200 Männer. Von den Söhnen Sattu Shechanja, der Sohn Jahaziels und mit ihm 300 Männer. Von den Söhnen Adin, Ebed, der Sohn Jonathans und mit ihm 50 Männer. Von den Söhnen Elam, Jesaja, der Sohn Ataljas und mit ihm 70 Männer. Von den Söhnen Shephatja, Sebatja, der Sohn Michaels und mit ihm 80 Männer. Von den Söhnen Joab, Obadja, der Sohn Jehiels und mit ihm 218 Männer. Von den Söhnen Bani, Shelomit, der Sohn Josifjas und mit ihm 160 Männer. Von den Söhnen Bebai, Sacharja, der Sohn Bebais und mit ihm 28 Männer. Von den Söhnen Asgad, Johanan, der Sohn Hakatans und mit ihm 110 Männer. Von den Söhnen Adonikam, die letzten, und sie hießen Eliphelet, Jeiel und Shemaja und mit ihnen 60 Männer. Von den Söhnen Bigewai, Utai, der Sohn Sabbuts und mit ihm 70 Männer. Und ich versammelte sie am Fluss, der nach Ahava fließt, und wir blieben dort 3 Tage. Und ich sah wohl Volk und Priester, aber ich fand keine Leviten. Da sandte ich hin Eliezer, Ariel, Shemaja, Elnathan, Jarib, Elnathan, Nathan, Sacharja und Meshulam, verständige Sippenhäupter, und schickte sie zu Ido, dem Vorsteher in Kasifja, damit sie uns Diener für das Haus unseres Gottes holten. Und ich legte ihnen in den Mund, was sie reden sollten mit Ido und seinen Brüdern, die in Kasifja waren. Und sie brachten uns, weil die gnädige Hand unseres Gottes über uns war, einen klugen Mann von den Söhnen Machlis, des Sohnes Levis, des Sohnes Israels, nämlich Scherepia mit seinen Söhnen und Brüdern, 18. Und Hashabja und Jesaja, seinen Bruder von den Söhnen Merari und ihre Söhne, 20. Und von den Tempelsklaven, die David und die Oberen bestimmt hatten, den Leviten zu dienen, 220. Sie alle sind mit Namen aufgezeichnet. Und ich ließ dort am Fluss bei Ahava ein Fasten ausrufen, damit wir uns vor unserem Gott demütigten, um von ihm eine Reise ohne Gefahren zu erbitten, für uns und unsere Kinder und alle unsere Habe. Denn ich schämte mich, vom König Geleit und Reiter zu fordern, um uns auf dem Wege vor Feinden zu helfen. Denn wir hatten dem König gesagt, die Hand unseres Gottes ist zum Besten über allen, die ihn suchen, und seine Stärke und sein Zorn gegen alle, die ihn verlassen. So fasteten wir und erbaten solches von unserem Gott, und er erhörte uns. Und ich sonderte 12 der obersten Priester aus, dazu Scherepia und Hashabja und mit ihnen 10 von den Brüdern, und wog ihnen da das Silber und Gold und die Geräte als Abgabe für das Haus unseres Gottes, die der König und seine Räte und Oberen und ganz Israel so viel ihrer Waren gegeben hatten. Ich wog ihnen da und gab in ihre Hand 650 Zentner Silber und an silbernen Geräten 100 Zentner und an Gold 100 Zentner. 20 goldene Becher, 1000 Gulden wert und 2 schöne Gefäße aus goldglänzendem Kupfer, so kostbar wie Gold, und sprach zu ihnen: Ihr seid heilig dem Herrn und die Geräte sind heilig, und das Silber und Gold sind eine freiwillige Gabe für den Herrn, den Gott eurer Väter. Seid nun wachsam und bewahrt es, bis ihr es da wägt in Jerusalem in den Kammern des Hauses des Herrn, vor den obersten Priestern und Leviten und den Sippenhäuptern in Israel. Da nahmen die Priester und Leviten das dargewogene Silber und Gold und die Geräte, um sie nach Jerusalem zum Hause unseres Gottes zu bringen. Dann brachen wir auf von dem Fluss bei Ahava am 12. Tage des 1. Monats, um nach Jerusalem zu ziehen. Und die Hand unseres Gottes war über uns und errettete uns vor Feinden und vor solchen, die uns auf dem Wege nachstellten. Und wir kamen nach Jerusalem und ruhten dort 3 Tage aus. Aber am 4. Tage wurden im Hause unseres Gottes das Silber und Gold und die Geräte dargewogen, dem Priester Meremot, dem Sohn Urias, und mit ihm Eleazar, dem Sohn des Pinhas, und mit ihnen den Leviten Josabat, dem Sohn Jeschuas, und Noadja, dem Sohn Binuis, nach Zahl und Gewicht eines jeden Stückes. Und das ganze Gewicht wurde aufgeschrieben. Zu dieser Zeit opferten die Leute, die aus der Gefangenschaft gekommen waren, Brandopfer dem Gott Israels. 12 junge Stiere für ganz Israel, 96 Widder, 77 Lämmer, 12 Böcke zum Sündopfer, alles zum Brandopfer für den Herrn. Und sie übergaben die Befehle des Königs den Amtleuten des Königs und den Statthaltern jenseits des Euphrat. Und diese halfen dem Volk und dem Hause Gottes.
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0: schaffe meine Hausaufgaben.
1: Mama, was hast du mir für Sachen gekauft?
2: Mama, wie lange werden die Nudeln gekocht?
3: Mama, ich brauche mal wieder ein paar Euros.

Wie oft vergessen wir, dass der Gottesdienst etwas Besonderes ist? Wie oft vergessen wir, dass wir sonntags zusammenkommen, nicht um uns zu amüsieren, sondern um den lebendigen Gott anzubeten? Ich muss sagen, öfters habe ich mich dabei ertappt, dass ich mit dieser Einstellung in diesen Gottesdienst nicht gekommen bin, nämlich, dass es darum geht, Gott anzubeten. Es ist wahr, dass jeder Christ überall unter der Woche Gott anbeten kann. Aber es ist auch klar in der Schrift, dass die Versammlung der Heiligen ein besonderer Anlass ist, weil wir Gott gemeinsam anbeten und gemeinsam von ihm das Nötige erbitten. Der Apostel Petrus hat als Sinnbild für einen Tempel den zerstreuten Judenchristen gesagt, dass wir als Christen lebendige Steine sind. Und wenn wir zusammenkommen, baut Gott aus uns sozusagen in der Versammlung einen Tempel, in dem sein Geist wohnt. Und so das Zusammenkommen ist eine wichtige Sache in den Augen Gottes. Und er hat uns versprochen, auch dabei zu sein, wenn wir in aller Demut und Heiligkeit im Namen Jesu Christi uns versammeln. Und so ist es wichtig für uns, daran zu denken. Deshalb hat Paulus in dem ersten Timotheusbrief uns klare Anweisungen gegeben, wie wir uns verhalten sollen in dem

sich verhalten muss im Hause Gottes, das die Gemeinde des lebendigen Gottes ist, der Pfeiler und die Grundfeste der Wahrheit. Hier ist es wichtig für uns zu merken, dass die Gemeinde uns nicht gehört. Egal welchen Namen wir diese Gemeinde geben, ob es vorher Gemeinde der Gnade Gottes war, was ziemlich unglücklich war hier in Deutschland, oder jetzt Bibelgemeinde Meine genannt wird, diese Gemeinde gehört uns nicht. Diese Gemeinde gehört dem lebendigen Gottes. Und es ist wichtig für uns, daran zu denken. Und Gott hat uns dann durch Paulus und durch Petrus gesagt, wie wir uns verhalten sollen in seinem Haus. Das heißt nicht buchstäblich diese vier Wänden, sondern unter uns, in der Versammlung, wie wir uns verhalten sollen. Aber nicht nur in der Versammlung, sondern auch in der Woche, im Alltag. Und so deswegen hat Paulus diesen Brief geschrieben. Und wir haben gesehen in Kapitel 2, Vers 1, er fängt an mit einer Ermahnung vor allen anderen Dingen, dass wir beten, dass alle von uns beten. Aber in Vers 8 hat er uns gesagt, dass das Gebet in der Gemeinde von den Männern geführt werden sollte. Das heißt, die Männer sollen die Führung nehmen und sollen heilige Hände dem Herrn aufheben, ohne Zorn und ohne Streit. Das heißt, ohne ein schlechtes Gewissen seinen Nächsten gegenüber. Aber ab Vers 9 wendet Paulus sich den Frauen zu und wir lesen aber wegen des Verbes ab Vers 8, weil das Verb von Vers 9 ist auch im Vers 8, nämlich ich will. Ich will nun, dass die Männer an jedem Ort beten, indem sie heilige Hände aufheben, ohne Zorn und zweifelnde Überlegung oder Streit. Ebenso, dass auch die Frauen sich in würdiger Haltung mit Schamhaftigkeit und Sittsamkeit schmücken, nicht mit Haarflechten und Gold oder Perlen oder kostbare Kleidung, sondern mit dem, was Frauen geziemt, die sich zur Gottesfurcht bekennen, durch gute Werke. Eine Frau lerne in der Stille in aller Unterordnung, ich erlaube aber eine Frau nicht zu lehren, auch nicht über den Mann zu herrschen, sondern ich will, dass sie sich in der Stille halte, denn Adam wurde zuerst gebildet, danach Eva. Und Adam wurde nicht betrogen, die Frau aber wurde betrogen und fiel in Übertretung. Sie wird aber durch das Kindergebären hindurch gerettet werden, wenn sie bleiben in Glauben und Liebe und Heiligkeit mit Sittsamkeit. Na, hier ist es ziemlich wie eine Tasse kaltes Wasser für manche Frauen, was hier gesagt wird, besonders in der heutigen Gesellschaft. Aber ich muss euch leider enttäuschen, die Verse 11 bis 15 sind für nächsten Sonntag. So, ihr müsst warten bis nächsten Sonntag für die Auslegung dort. Ich kann euch sagen, dass Vers 15 ziemlich schwierig ist, aber wir wissen, was Paulus hiermit nicht sagen will, nämlich, dass eine Frau durch das Kindergebären von ihren Sünden gerettet wird. Das sei ferne. Das würde widersprechen alles, was Paulus überall geschrieben hat. Und es gibt auch Bibelstellen, wo es steht, dass zum Beispiel in 1. Korinther 7, wo Paulus geschrieben hat, dass Frauen sogar, wenn Gott es will, nicht mal heiraten sollen. So wie sollen sie überhaupt ein Kind bekommen, wenn sie nicht mal heiraten? Und so ist es klar, was Paulus hiermit nicht meint. Nächsten Sonntag werden wir betrachten, was er meint, hoffentlich, wenn meine Auslegung richtig ist. Aber heute wollen wir uns mit den Versen 9 und 10 beschäftigen. Ich lese nochmal vor, ebenso, dass auch die Frauen sich in würdiger Haltung mit Schamhaftigkeit und Sittsamkeit schmücken. Der erste Punkt heute ist Gottes Wille für christliche Frauen als Hauptpunkt. Aber ich möchte, bevor wir weiterziehen hier, die Situation zur Zeit des Schreibens euch vor den Augen bringen. Hier geht es um, wie eine gottesfürchtige Frau sich nicht kleiden soll. Und Paulus sagte hier, nicht mit Haarflechten, nicht mit Gold, nicht mit Perlen, nicht mit kostbarer Kleidung. Warum hat Paulus diese einzelnen Teile ausgesucht? Ich denke, wenn wir die Kultur zur Zeit des Schreibens betrachten, können wir das sehen. Und ich muss sagen, heute möchte ich häufig
aus Kommentaren.

0: selten zitieren, denn die Schreiber haben das sehr gut zusammengefasst, wie es damals war. Und die Kommentare, die ich bestellt habe, ich habe sie auf Englisch, aber nicht auf Deutsch, sind leider nicht gekommen diese Woche. So Lilly und Trafe haben uns gut geholfen, indem sie vieles für mich übersetzt haben. Und ich danke ihnen dafür. Aber jetzt die Frisur. Paulus spricht von einer Frisur hier. Und ich möchte einen Kommentator namens Hendrickson zitieren. Er schrieb betreffend Haarflechten: Haarflechten waren zur Zeit des Paulus sehr beliebt. Keine Kosten wurden gespart, um sie blindend zu machen. Sie haben buchstäblich geglänzt. Die Haarflechten waren mit Kämmen aus Schildkrötenpanzer oder mit Spangen aus Elfenbein oder Silber. Manche dieser Spangen waren aus Bronze mit kostbaren Steinen geschmückt. Je unterschiedlicher und teurer, desto besser. Geflochtenes Haar zur Zeit des Paulus hat öfters ein Vermögen zur Schau gestellt. Okay, das ist, was Paulus meint hier. Er meint nicht, dass wenn du ein kleines Mädchen die Haare zusammen in zwei, wie heißt das, Zöpfen zusammen webst, dass das eine Sünde ist. Das ist nicht sein Punkt hier. Aus dem Kommentar von John MacArthur lesen wir: Vom Grundsatz im ersten Teil des Verses 9 geht Paulus im zweiten Teil über zu den Besonderheiten. Indem er das tut, weist er auf einige Praktiken hin, die die Versammlung durcheinander bringt. Er beginnt mit Bemerkungen über geflochtenes Haar, ein Ausdruck, was allgemein bedeuten könnte, Friseur. Er meint damit nicht, dass Frauen gleichgültig zu ihrer Frisur sein sollten. Das würde dem widersprechen, was er kurz zuvor angesprochen hatte, nämlich, dass auch die Frauen sich in würdiger Haltung mit Schamhaftigkeit und Sittsamkeit schmücken oder verzieren sollten. Wir werden das Wort verzieren genauer betrachten, weil das ist eigentlich das Wort hier in der Urschrift. Aber für jetzt lassen wir das erstmal stehen. Paulus' Absicht ist nicht, eine bestimmte Frisur zu verbieten, als ob eine Frisur eine bessere Anbetungshaltung widerspiegeln würde als die andere. Er konfrontiert hier die auffällige, protzige Frisur, welche die Aufmerksamkeit vom Herrn ablenke und den eigentlichen Grund, der heilig ist. Frauen in dieser Kultur flochten oft Gold, Perlen und anderen Schmuck in ihre Frisuren, um Aufmerksamkeit auf sich zu ziehen, um somit ihren Reichtum und Schönheit darzustellen. Zum Thema Gold und Perlen. Was den Schmuck betrifft, hat John MacArthur wieder die Gedanken des Paulus, ich denke, sehr gut zusammengefasst. Ich zitiere weiter. Da ist nichts Falsches daran, Schmuck zu besitzen. Salomos Braut in dem Hohelied trug Gold- und Silberschmuck. Hohelied Kapitel 1, die Verse 10 bis 11 und auch Kapitel 4, Vers 9. Genauso tat es Rebekka, 1. Mose 24, Vers 53. Dafür gibt es eine angebrachte Zeit und einen angebrachten Ort, wie es in Jesaja 61, Vers 10 bestätigt wird. Und ich zitiere jetzt aus der Schlachtübersetzung: Ich freue mich hoch am Herrn und meine Seele frohlockt über meinen Gott, denn er hat mir Kleider des Heils angezogen, mit dem Rock der Gerechtigkeit mich bekleidet. Wie ein Bräutigam sich mit priesterlichem Kopfputz schmuckt und wie eine Braut ihren Schmuck anlegt. Aber Schmuck war und wird oft gebraucht, um, hier zitiere ich weiter von MacArthur, aber Schmuck war und wird oft gebraucht, um den Reichtum zu zeigen und Aufmerksamkeit auf sich zu ziehen in einer ungesunden Weise. Das ist die Sorge, aus welcher Paulus den Schmuck am Ort der Anbetung verbietet. Zum Thema kostbare Kleidung. Hier zitiere ich fast zwei Seiten hier von MacArthur und er zitiert zwei anderen. Okay, so bitte höre aufmerksam zu, damit ihr versteht, wenn MacArthur redet und wenn jemand anders redet. Okay, aber auf jeden Fall sind das nicht meine Worte, aber ich stimme überein mit dem, was ich jetzt vorlese. Eine weitere Zitat von MacArthur: Wenn eine Frau sich für den Gottesdienst so kleidet, um die Aufmerksamkeit auf sich zu ziehen, dann hat sie den wahren Sinn der Anbetung verletzt. Im 4. Jahrhundert schrieb der Glaubensvater John Chrysostom Folgendes. Was ist dann eine bescheidene Kleidung? Solche, die einen komplett und anständig bedeckt und ohne überflüssigen Schmuck. Denn die eine ist bescheiden und die andere nicht. Was? Suchst du den Zugang zu Gott mit geflochtenem Haar und Schmuck aus Gold? Bist du zu einem Ball gekommen? Zu einer Hochzeit? Zu einem Karneval? Dort könnten solche Sachen angebracht sein, aber hier ist keines dieser Dinge gewollt. Du bist gekommen, um zu beten, um Vergebung deiner Sünden zu bitten, um zu flehen für deine Vergehungen, Gott anzuflehen und hoffen, seine Gunst zu erlangen. Weg mit dieser Heuchelei. Ich zitiere John MacArthur noch weiter. Zu Paulus Zeiten hatten die Frauen noch eine andere Art und Weise, ihren Reichtum zu zeigen und Aufmerksamkeit auf sich zu ziehen, indem sie teure Oberkleidung trugen. Die teuren Kleider, die diese reichen Frauen trugen, kosteten bis zu 7000 Denari. Pliny, der Älteste, ein römischer Historiker im 1. Jahrhundert, umschreibt die Kleider von Lollia Paulina, Frau von dem Eroberer Caligula, interessanter Name, Caligula, was einen Wert von einigen hunderttausend Dollar nach der heutigen Zeit ausmachen würde. Das heißt, die Frau trug ein Kleid zu der Zeit, was in einem Kommentar stand da, knapp 1 Million Dollar im Wert war. Ich zitiere jetzt weiter. Kleider von gewöhnlichen Frauen kosteten ca. 500 bis 800 Denare. Um das zu verdeutlichen, muss man wissen, dass der durchschnittliche Tageslohn eines gewöhnlichen Arbeiters ca. 1 Dinar betrug. Das heißt, ein Mann musste 500 Tage arbeiten, um seine Frau so ein Kleid zu kaufen, mindestens. Wegen dieses extremen Aufwandes besaßen die meisten Frauen nur 2 oder 3 schöne Kleider in ihrem ganzen Leben. Eine Frau, die mit so einem teuren Kleid zu dem Gottesdienst kam, zog die Aufmerksamkeit auf sich. Es konnte ebenso Eifersucht bei den ärmeren Frauen oder Männern schüren. Solche Darstellungen wurden sogar von nichtchristlichen Schriftstellern kritisiert. In seiner 6. und ich weiß nicht, ob man sagt Satire oder Satire, Satire. In seinem 6. Satire schrieb Roman Poet oder Dichter Juvenal im 1. Jahrhundert Folgendes, und das ist ziemlich lustig, aber treffend: Da ist nichts, was eine Frau nicht zulassen, nichts, was sie für schändlich halten würde. Und wenn sie ihren Hals mit grünen Schmaragden und ihre Ohren mit riesigen Perlen behängt, so wichtig ist das Geschäft der Schönheit, so vielfältig sind die aufeinander gestapelten Ränge auf ihrem Kopf. Aber währenddessen schenkt sie ihrem Mann keinerlei Beachtung. Das heißt, sie tut das nicht für ihren Mann, sondern um gesehen zu werden. Wenn wir die Kultur, und das sind jetzt meine Worte, wenn wir die Kultur zur Zeit des Schreibens betrachten, dann sehen wir genau, wogegen Paulus schrieb. Aber Paulus schrieb nicht nur gegen etwas, sondern auch, wie die Frauen sich vor Gott verzieren sollen. Und wie viele von euch verstehen das Wort verzieren? Man spricht von einem Weihnachtsbaum, dass man einen Weihnachtsbaum verziert. Ja? Das heißt schmuckt. Ja, oder eine Torte. Oder man spricht von Holzverzierung. Zum Beispiel in Elend, da sind viele Häuser, wo die Windschutzbretter und so weiter sind schön geschnitten und so weiter. Aber das ist das eigentliche Wort hier. Es geht nicht um nur Schmücken oder Anziehen, es geht um eine Verzierung. Das heißt Schmuck, Kosmetik, alles, was eine Frau auf sich tut, ist hiermit gemeint. Eine Verzierung. Ja? Und was Paulus hier sagen will, ist, dass Frauen in Christus sich nicht mit der Eitelkeit schmücken sollen oder verzieren sollen, sondern mit guten Werken. Und das soll jetzt die Betonung sein in der Predigt. Es handelt sich hier in erster Linie nicht um ein Verbot, sondern um eine Korrektur. Hier geht es um das Herz vor Gott. Denn wer sich als eine gottesfürchtige Frau bekennt, muss sich schmücken oder verzieren, wie Gott es will, durch gute Werke. Was eine Frau in den Augen Gottes schön macht, sind ihre Werke, nicht ihr äußerliches Erscheinen. In diesen zwei Versen sagt Paulus uns, wie eine gottesfürchtige Frau sich verzieren oder kleiden soll. Das ist der Punkt hier. Und jetzt möchte ich weiter jemanden zitieren, nämlich Hendrickson. In seinem Kommentar schrieb er, im Licht des Zusammenhangs meinte Paulus dies, die Christin muss verstehen, dass ihre echte Verzierung nicht aus ihrer Frisur, Entschuldigung, nicht aus ihrer Frisur oder Schmuck oder ihrer feinen Kleidung entsteht, sondern etwas anderes, was der Apostel in Vers 10 uns sagt, nämlich das Tun von guten Werken, welche die Früchte des Charakters sind, der von dem Heiligen Geist geformt ist. Auch in dem Kommentar von Walwert und Zuck lesen wir Folgendes. Als nächstes wendet Paulus sich den Frauen in der Gemeinde zu. Sie sollen inneren Werten den Vorzug vor äußerem Schmuck geben und sich in schicklicher Kleidung schmücken, mit Anstand und Zucht. Es geht hier weniger darum, dass das äußere Erscheinungsbild der Frauen nicht attraktiv sein darf, auch wenn dies möglicherweise mit hineinspielt, sondern eher darum, dass ihr Auftreten einfach bescheiden, korrekt und frei von Koketterie ist. Kennt ihr das Wort Koketterie? Das heißt, Männer auffällig, dass sie sich bewusst so kleidet. Die Details, die Paulus erwähnt, zum Beispiel, nämlich Haarflechten und Gold oder Perlen oder kostbares Gewand, sind nicht an sich etwas Schlechtes, sondern nur, wenn sie Ausdruck falscher Wertmaßstäbe ihrer Trägerin sind. Ich stimme überein mit diesem, was Hendrickson und Walwert und Zuck geschrieben haben und auch MacArthur. Es geht in erster Linie hier um nicht um ein Verbot, sondern um eine Korrektur. Eine Haltung unter den Frauen. Als Leitsprinzip sagt Paulus hier, ich will, dass Frauen sich verzieren mit verzierender Kleidung. Und hier müsste ich das Wort verzieren ein bisschen besser definieren. Warum will ich auf dieses Wort nicht verzichten, obwohl es das Wort nicht sehr bekannt ist unter den Deutschen oder heutzutage nicht häufig gebraucht wird? Es ist, weil hier in dieser Bibelstelle, in Vers 10, Entschuldigung, in Vers 9, ein Wortspiel stattfindet. Das heißt, Paulus benutzt das Wort Kosmeo und dann das Wort Kosmio. Kosmeo ist das Wort verzieren oder schmucken. Und das Wort, was als Adjektiv hier angewendet wird, heißt verzierender. Das heißt, das englische Wort oder auch das deutsche Wort Cosmetic kommt von diesen Worten. Das heißt, es hat mit dem Verzieren, mit dem Schönmachen zu tun. Und was Paulus hier tut, ist, er tut ein Wortspiel und in der Elberfelder Übersetzung kommt das leider schlecht durch, weil sie das Wort Kleidung als Haltung übersetzt haben. Wenn wir Vers 9 lesen, es steht ebenso, dass die Frauen sich in würdiger Haltung übersetzt haben. Das ist das Wort Kleidung in der Urschrift und die meisten Übersetzungen übersetzen es auch so. Das Wort bedeutet buchstäblich runterzulassen. So wie eine Frau zieht ein Kleid über den Kopf an und sie lässt es einfach runterfallen lassen. Das so wie man die Haare runterlässt. Und das ist, was dieses Wort bedeutet. Und es spricht von der Kleidung. Es ist ein Nomen. Und das Wort davor ist ein Adjektiv. Und es heißt würdiger oder es kann auch ehrbar heißen. Es wird auch in Kapitel 3, Vers 2 benutzt. Und da wird es in der Elberfelder sittsam übersetzt. In andere Übersetzungen ehrbar. Aber wenn es in Bezug auf Menschencharakter benutzt wird, dann ja. Aber wenn es in Bezug wird auf Kleidung, dann soll das Wort seine wörtliche Bedeutung haben, nämlich verzieren der. Das heißt, was? Mensch, jetzt könnte ich die Tafel gut gebrauchen. Was Paulus sagen will, ist Folgendes. Eine Frau soll sich verzieren oder schön machen mit dem, was eigentlich verzehrend ist. Das heißt, in den Augen Gottes. Das, was Gott für Verzierendes hält, das soll die Frau soll sich damit verkleiden. Ich hoffe, dass ihr das Wortspiel sehen könnt. Leider in der Übersetzung kommt das nicht klar rüber. Ich würde es so übersetzen. Paulus sagt hier, ich will, dass Frauen sich verzieren, kosmeo, mit verzehrender, kosmio, Kleidung. Das heißt, sie sollen sich sich kleiden, wie Gott es will, nämlich das, was sich ziemt. Wir lesen hier weiter, wie die Frau sich verkleiden sollte. Es steht in ehrbarer Kleidung, das wäre auch eine Übersetzung, aber wie gesagt, würdige Haltung wäre nicht richtig, wenn dann wie die Zürcher Übersetzung in ehrbarer Kleidung, mit Schamhaftigkeit, dann steht es auch mit Sittlichkeit und dann später in Vers 10, was sich ziemt und dann durch gute Werke. Da sind fünf Teile oder fünf Wörter, das Paulus anwendet, um zu beschreiben, wie eine gottesfürchtige Frau sich anziehen soll. Erstmal in ehrbarer Kleidung und dann mit Schamhaftigkeit. Das Wort Schamhaftigkeit wird auch übersetzt Anstand. Es kommt nur einmal im griechischen Neuen Testament vor und das ist hier in diesem Vers. Dieses Wort bedeutet Anstand mit Demut. Wenn ihr euch vorstellen könnt, das Wort Anstand und das Wort Demut, wenn man sie zusammenmischt, auch raus würde das Wort Schamhaftigkeit kommen. Das ist was, besser kann ich das eigentlich nicht beschreiben, aber es hat die Grundbedeutung dieses Wortes ist Schamgefühl. Das Wort Schamhaftigkeit ist daher eine gute Übersetzung. Das heißt, eine Frau soll in aller Schamhaftigkeit sich verzieren. Das heißt, auf Englisch sagen wir das Wort modest. Ich weiß nicht, ob das Wort, weil das Wort Schamhaftigkeit sagt mir gar nichts, weil ich kein Deutscher bin. Sagt es euch überhaupt was? Versteht ihr das Wort gut? Okay, gut, dann brauche ich nicht weiter darüber reden. Okay, und dann steht mit Sittlichkeit soll eine Frau sich kleiden oder verzieren. Was heißt das Wort Sittlichkeit? Manche Übersetzungen benutzen das Wort Besonnenheit, manche benutzen das Wort Zucht. Das Wort in der Grundbedeutung bedeutet Selbstbeherrschung oder Selbstkontrolle. Und so Paulus will hier einfach sagen, dass eine Frau sich mit Selbstkontrolle anziehen und schmücken soll. Okay? Das heißt, sie soll sich zurückhalten können. Manche Frauen haben wirklich was zur Schau zu stellen und sie sollen sich zurückhalten auch davon. Das ist genau das, was Gott will. Und dann in Vers 10 lesen wir, sondern mit dem, was Frauen geziemt, die sich zur Gottesfurcht bekennen. Hier ist es dieser Satzteil, die sich zur Gottesfurcht bekennen, ist wichtig. Was Paulus damit sagen will, ist, es gibt Frauen, wenn eine Frau sagt, ich bin Christin, dann sagt sie damit, ich bin ein gottesfürchtiger Mensch. Ich liebe Gott, ich will ihm gefallen. Das Wort, was hier aus gottesfürchtig übersetzt wird, bedeutet Gott zu ehren. Eine Frau, die Gott ehren will. Und das heißt, eine Frau, wenn sie sagt, ich bin Christin, sie sagt damit, ich will Gott in allem gefallen. Ich bin ein gottesfürchtiger Frau. Und Paulus sagte, wer das sagt, dann muss sich so verkleiden, dass die Kleidung das nicht widerspricht, was man behauptet. Ich habe es so in meinen Notizen geschrieben. Hier sagt Gott uns, dass wir es behaupten, wer es behauptet, eine Christin zu sein, ist schuldig, sich so zu verzieren, dass ihr Aussehen mit ihrer Behauptung übereinstimmt. Okay? Das ist das, was Paulus meint mit dem Begriff oder mit dem Satzteil, was sich ziemt. Und dann steht es hier, durch gute Werke. Ich denke, es ist uns allen klar, was das heißt. In der Schrift wird es oft beschrieben, was gute Werke sind. Und so, ich will nicht viel Zeit damit verbringen. Aber ich denke, wenn wir zurückgehen zu diesem Beispiel von einem Weihnachtsbaum. Es ist klar, viele tun sehr viel kitschiges Zeug drauf, aus meiner Sicht. Ich sag's einfach so. Bunt, alles Mögliche ist. Und es ist auch nicht verkehrt. Ich will nicht sagen, dass das falsch ist. Aber wenn es zu einer Frau kommt und ihre Verzierung, dann ist kitschiges Zeug nicht angebracht. So, wenn eine Frau sich betrachtet wie ein Weihnachtsbaum, nicht von Figur her, sondern nur als Sinnbild, man verziert es, man tut Schmuck drauf. Man will, dass der Weihnachtsbaum nachher geschmacksvoll dasteht und schön ist. Etwas für das Auge. Und Paulus sagte, die Frauen sollen sich verzieren, aber nach seinem Sinn, nach dem, was ihm gefällt. Und was sagt er, wenn wir uns daran denken, wir das uns bildlich vorstellen können, dass wir gute Werke am Weihnachtsbaum draufhängen. Versteht ihr? Das ist, was Gott meint. Eine Frau soll als Ohrringen sozusagen tragen gute Werke. Und Paulus gibt uns hier so, er redet so bildlich, damit man verstehen kann, wie man sich als Frau hübsch macht. Das ist wichtig. Wir kommen zu den Anwendungen. Ich stelle eine Frage da für unsere Frauen. Wie kann eine Frau Gott beeindrucken? Wie kannst du als Frau Gott beeindrucken? Kann sie durch die äußerliche Schönheit Gott beeindrucken? Ich glaube nicht, dass er anfällig ist. Nicht so anfällig wie wir Männer. Gott ist nicht anfällig. Das wird ihn gar nicht bewegen, sondern er wird sich davon sogar abneigen. So, wenn das nicht der Fall ist, dann müssen wir die Frage stellen, warum würde dann eine Frau sich besonders hübsch machen für den Gottesdienst? Was hat sie dann als Ziel? Wenn eine Frau zum Gottesdienst kommt und sich besonders hübsch machen will, ist es Sicherheit nicht für Gott. Das Einzige, was man daraus schließen kann, ist, dass sie entweder sehr wenig Selbstbewusstsein hat oder Selbstwerte hat, oder sie zieht sich so an, um die Aufmerksamkeit auf sich zu lenken. Das ist das Einzige, was man daraus schließen kann. Und deswegen ist das, spricht Paulus dagegen. Und er sagte, so soll eine Frau sich nicht hübsch machen, sondern auf diese Art und Weise, durch guten Werken. Und deswegen habe ich die Predigt mit der Frage angefangen, wie oft vergessen wir, warum es geht in der Versammlung? Wie oft vergessen wir, auch als Männer, warum wir überhaupt hierher kommen? Es ist nicht aus Tradition. Hoffentlich nicht. Es ist, weil wir Gott begegnen wollen. Wir wollen ein klares Wort von Gott hören. Und wer das als Absicht hat, will vorsichtig sein, wie er sich verziert, wie er sich anzieht oder schmuckt. Das ist der Punkt in der Predigt heute. Wenn wir das verpassen, dann haben wir alles verpasst. Das Problem damals ist auch das Problem von heute. Ich will nicht durch die Zitate von damals, wie es damals war mit diesen aufgestapelten Frisur, mit sehr viel Schmuck und so weiter, nicht sagen, dass Frauen heutzutage nicht dagegen kämpfen müssen. Es gibt, das Problem heutzutage ist ein bisschen anders, aber irgendwie dasselbe. Das Problem damals und das Problem heute würde ich nennen die Eitelkeit. Es ist eitel. Es ist einfach Eitelkeit, dass man sich so hübsch und so wunderbar darstellen will. Es ist nichts anderes als Selbstliebe. Und das ist das Problem, das damals war und auch heute gibt. Ich würde sagen, heutzutage, die Frauen tragen nicht so viel Schmuck und so weiter, sodass es nicht geschmacksvoll ist, sondern ich würde sagen, das Problem eher heute ist, dass sie die Kleidung zu eng tragen. Das ist, was ich persönlich öfter sehe, oder sie tragen zu viel Make-up. Es ist einfach, wenn man manche Frauen betrachtet, man kriegt nicht, gewinnt nicht den Eindruck, dass sie gekommen sind, um Gott anzubeten durch ihre Verzierung. Wenn man, ich will hier das, was ich geschrieben habe, einfach vorlesen. Frauen übertreiben auch heute, was das sich verzieren angeht. Wie ich vorhin gesagt habe, zu viel Make-up wird angewendet oder noch schlimmer, die Kleidung wird viel zu eng getragen oder sie deckt wichtige Teile des Körpers nicht richtig zu. Und ich muss zugeben, dass sogar in unserer Gemeinde ich gesehen habe, wie eine Frau sich gebückt hat und 3 bis 4 Zentimeter ihre Unterwäsche klar zu sehen war. Und das mehrmals. Das nennt man nicht Bescheidenheit oder Sittsamkeit oder Schamgefühl. Das kann man es nicht nennen. Das ist wirklich nicht angebracht. Das würde man eher nennen ein kokettes Verhalten, selbst wenn es unbewusst ist. Ich denke, bei unseren Frauen wäre das ganz klar unbewusst. Ich habe mit Linde darüber gesprochen und sie hat mir gesagt, Tim, das Problem ist, dass heutzutage die Hosen werden so geschnitten, dass du kaum ein paar Hosen finden kannst, die nicht sehr tief geschnitten sind, weil viele Frauen wollen 3-4 Zentimeter ihre Bauchlinie zur Schau stellen. Und das ist die Mode von heute. Und Linda fing wieder an zu nähen, auch aus diesem Grund, weil sie konnte wirklich nichts finden, was in ihrer Größe war, dass sie auch ihr passt. Und das, ich weiß, wie schwer das ist, wenn die Gesellschaft dagegen strebt. Aber hier ist eine Mahnung nicht von Paulus, sondern von Gott. Gott, wir haben vorhin gelesen, die schreibe ich dir in der Hoffnung, bald zu dir zu kommen. Ich aber zögere, damit du weißt, wie man sich verhalten muss im Hause Gottes. Paulus spricht nicht von seinem Haus. Er spricht nicht von seinem Geschmack. Er spricht nicht von dem, was er bevorzugt. Er spricht von dem, was Gott will in seinem Haus, in der Versammlung. Und es ist klar, nicht nur in der Versammlung, sondern auch in der Welt. Sollen wir Acht drauf geben, wie wir uns verzieren. Ich denke, an dieser Stelle können wir 1. Petrus aufschlagen, damit wir verstehen, dass Paulus nicht der Einzige ist, der gegen eine Selbstdarstellung geschrieben hat. In 1. Petrus Kapitel 3, wir lesen ab Vers 1 bis Vers 6, sehen wir das Gleiche, was wir in 2. Timotheus gelesen haben, in 1. Timotheus gelesen haben. Ebenso ihr Frauen, ordnet euch den eigenen Männern unter, damit sie, wenn auch einige dem Wort nicht gehorchen, ohne Wort durch den Wandel der Frauen gewonnen werden, indem sie euren in Furcht reinen Wandel angeschaut haben. Euer Schmuck sei nicht der äußerliche, durch Flechten der Haare und Umhängen von Gold oder Anziehen von Kleidern, sondern der verborgene Mensch des Herzens im unvergänglichen Schmuck des sanften und stillen Geistes. Und hier möchte ich das betonen, der vor Gott sehr köstlich ist. Man muss sich fragen, was ist köstlich vor Gott? Was will er von mir als eine gottesfürchtige Frau? Was will er von mir? Nächsten Sonntag werden wir sehen, auch ist das Unterordnen ist auch ein Teil von dem, was Gott will. Aber heute haben wir gesehen, dass Gott will, dass Frauen sich verzieren, aber nach seinem Geschmack, nicht nach unserem und nicht nach dem Geschmack dieser Welt. Aber ich will auch sagen, dass diese Bibelstelle auch eine gute Warnung für uns ist, als Männer und auch für Jugendliche. Denn wie oft ziehen wir uns an, um Aufmerksamkeit zu gewinnen? Ich kenne Männer, die treiben Sport und die wollen das wirklich zur Schau stellen. Es ist jedem klar auch, dass er angeben will. Das heißt, Männer sind auch anfällig, was das Angeben und eine Selbstdarstellung angeht. Jugendliche sind auch anfällig. Die wollen gewisse Marke tragen. Das heißt, ich werde, Slayer ist nicht da, kann ich was erzählen über Slayer. Ich habe ein Männerhemd von Dickies gehabt und es ist für mich zu klein. Ich habe es in Amerika gekauft und man muss verstehen, bevor Dickies sehr popular geworden ist, das war einfach Männerarbeitskleidung. Es war mehr nicht. Das war nur gute Qualität und Arbeitskleidung, mehr nicht. Die Leute zum Beispiel bei VW hätte sowas angezogen, wirklich. Und ich hatte so ein ganz einfaches Hemd gehabt. Und Slay und Shane, sie haben sich darüber gestritten, wer das Hemd bekommt. Shane nur, um Slayer zu ärgern. Slayer, weil sie Dickies haben wollte. Und ich denke, Jugendlichen sind auch hier anfällig. Man muss sich fragen, warum trage ich dies oder jenes? Ist es so wichtig, dass Tommy Hilfiger draufsteht? Ich kenne so viele Jungs, die tragen die Hose hier ganz runter, damit man Calvin Klein lesen kann auf diese Unterwäsche. Das ist auch eine Selbstdarstellung. Es ist nichts anderes. Das, Gott hat kein Gefallen an sowas. Das kann ich euch gewiss sagen. Okay? Und so, die Frauen sind nicht die einzigen, die von Eitelkeit gebissen sind oder werden können. Gut. Ganz zum Schluss wollte ich sagen, ein Wort an uns als Eltern. Eltern, wie erziehen wir unsere Töchter? Ich habe an mich die Frage gestellt diese Woche, wie erziehe ich Samantha jetzt zur Zeit? Und ich muss sagen, Samantha ist sehr eitel. Mit nicht mal 2 Jahren hat sie Kleider bekommen und sie stand da und hat diese Kleider vor sich gehalten und hat, wie sagt man, posiert oder sie ist wirklich, das Wort eitel kam, ich habe das sofort gesagt, ich sage, oh meine Güte, sie ist aber eitel. Und einmal habe ich sie gefragt, Mensch, was machst du, Samantha? Und sie sagte, ich stehe hier und gucke und sehe schön aus. Auf Englisch, I'm standing here and looking pretty, hat sie gesagt. Und ich dachte, Mensch, helfe ich ihr, indem ich diese ganze Barbie-Sache ihr gebe? Weil wenn man diese ganze Barbie-Sachen, was wir auch haben hier zu Hause, betrachtet, ist es genau das, wogegen Paulus schreibt. Glänzend, es zeigt eine schöne Figur. Du wirst nie ein Barbie-Doll sehen, die ein bisschen plumpig ist oder so. Du wirst nie, es kommt nie vor. Da ist nur reinste Schönheit zur Schau gestellt. Nichts anderes. Und ich habe mich gefragt, Tim, wie weise ist das, dass du solche Puppen für deine Tochter kaufst und diese Kleidung, das dazu geht? Ich muss ehrlich sagen, aber ich habe diese Barbie-Film geguckt, das Dorfmädchen, und da war der Inhalt wirklich gut, muss ich ehrlich sagen. Aber der Punkt ist, wir mussten an uns fragen, befördern wir irgendwie die Eitelkeit in unsere Kindern, besonders in unsere Töchtern, durch solche Spielzeuge. Ich habe auch, Linda und ich, wir haben im Internet eine Seite gefunden, wo Samantha am PC mit 4 Jahren sitzen kann, und es gibt so ein, wie heißt das, so Oberkörper von einem Mädchen, so ein Puppen da, und sie kann es schmucken dann. Und was meinst du, wie Samantha schmuckt? Da sind 4, 5 Ohrringen auf jeder Seite, da ist alles Mögliche da, und dann kann sie Farbe, und da kann man Lippenstift drauf, alles Mögliche ist so bunt und so glänzend, das ist genau das, wogegen Paulus geschrieben hat. Genau das. Und ich habe mich gefragt diese Woche, meine Güte, Tim, was machst du mit deiner Tochter? Du weißt, dass sie schon eitel ist. Und dann erlaubst du ihr, solche Computerprogramme damit umzugehen. Ich sagte, Mensch, Tim, das ist falsch. Jedes Elternhaus muss entscheiden, was sie kaufen für ihre Kinder und so weiter. Und ich möchte nicht grundsätzlich gegen Barbies reden heute. Darum geht es nicht. Ich hoffe, dass ihr mein Herz richtig versteht. Die Frage ist, wie erziehen wir unsere Kinder? Was wollen wir in unseren Kindern auf Englisch würden wir sagen instill or impart. Ich weiß, ja genau. Welche Werte wollen wir unseren Kindern vermitteln? Ich will nur eins sagen. Die Schamhaftigkeit und Besonnenheit kommen nicht von alleine. Sie kommen nicht von alleine. Wenn unsere Töchter diese Eigenschaften besitzen sollen, dann müssen wir daran arbeiten als Eltern. Weil die Welt färbt ab und die Welt hat ganz andere Werte. Es macht den meisten Deutschen nichts aus, mitten auf dem Strand sich umzuziehen, ohne eine Kabine. Es macht ihnen, die meisten von denen, nichts aus, die neueste Mode zu tragen, was sehr viel zeigt. Aber wir sollen anders sein als Christen. Gott fordert das von uns. Lass uns beten.
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1: Kapitel 9. Als das alles ausgerichtet war, traten die Oberen zu mir und sprachen: Das Volk Israel und die Priester und Leviten haben sich nicht abgesondert von den Völkern des Landes mit ihren Gräueln, nämlich von den Kanaanitern, Hethitern, Perisitern, Jebusitern, Ammonitern, Moabitern, Ägyptern und Amoritern. Denn sie haben deren Töchter genommen für sich und für ihre Söhne, und das heilige Volk hat sich vermischt mit den Völkern des Landes. Und die Oberen und Ratsherren waren die Ersten bei diesem Treubruch. Als ich dies hörte, zerriss ich mein Kleid und meinen Mantel und raufte mir Haupthaar und Bart und setzte mich bestürzt hin. Und es versammelten sich bei mir alle, die über die Worte des Gottes Israels erschrocken waren, wegen des Treubruchs derer, die aus der Gefangenschaft gekommen waren. Und ich saß bestürzt da bis zum Abendopfer. Und um das Abendopfer fasste ich mich und stand auf in meinem zerrissenen Kleid und Mantel, fiel auf meine Knie und breitete meine Hände aus zu dem Herrn, meinem Gott, und sprach: Mein Gott, ich schäme mich und scheue mich, meine Augen aufzuheben zu dir, mein Gott. Denn unsere Missetat ist über unser Haupt gewachsen und unsere Schuld ist groß bis an den Himmel. Von der Zeit unserer Väter an sind wir in großer Schuld gewesen bis auf diesen Tag, und um unserer Missetat willen sind wir und unsere Könige und Priester in die Hand der Könige der Länder gegeben worden, ins Schwert, ins Gefängnis, zum Raub und zur Schmach, so wie es heute ist. Nun aber ist uns einen kleinen Augenblick Gnade von dem Herrn, unserem Gott, geschehen, dass er uns noch Errettete übrig gelassen und uns einen festen Halt an seiner heiligen Stätte gegeben hat, um unsere Augen aufleuchten und uns ein wenig aufleben zu lassen in unserer Knechtschaft. Denn wir sind Knechte, aber unser Gott hat uns nicht verlassen in unserer Knechtschaft und hat uns die Gunst der Könige von Persien zugewandt, dass er uns wieder aufleben lässt, um das Haus unseres Gottes aufzubauen und es aus seinen Trümmern wieder aufzurichten, damit er uns ein Bollwerk in Juda und Jerusalem gebe. Und nun, unser Gott, was sollen wir nach alledem sagen? Wir haben deine Gebote verlassen, die du durch deine Knechte, die Propheten, gegeben hast, als sie sagten: Das Land, in das ihr kommt, um es in Besitz zu nehmen, ist ein unreines Land, durch die Unreinheit der Völker des Landes mit ihren Gräueln, mit denen sie es von einem Ende bis zum anderen Ende in ihrer Unreinheit angefüllt haben. So sollt ihr nun eure Töchter nicht ihren Söhnen geben, und ihre Töchter sollt ihr nicht für eure Söhne nehmen. Und lasst sie nicht zu Frieden und Wohlstand kommen, ewiglich, damit ihr mächtig werdet und das Gut des Landes esst und es euren Kindern vererbt auf ewige Zeiten. Aber nach allem, was über uns gekommen ist, um unserer bösen Werke und großen Schuld willen, du, unser Gott, hast unsere Missetat nicht bestraft, wie wir es verdient hätten, und hast uns diese Schar von Erretteten gegeben, sollten wir wieder um deine Gebote übertreten, dass wir uns vermischten mit den Völkern, die diese Gräuel tun. Wirst du nicht über uns zürnen, bis es ganz aus ist, so dass es weder einen Rest noch Entronnene gibt? Herr Gott Israels, du bist getreu, denn wir sind übrig geblieben als Errettete, wie es heute ist. Siehe, hier sind wir vor dir in unserer Schuld. Darum können wir nicht bestehen vor deinem Angesicht. Und wie nun Esra vor dem Hause Gottes auf den Knien lag und weinend betete und bekannte, sammelte sich um ihn aus Israel eine sehr große Gemeinde von Männern, Frauen und Kindern, denn das Volk weinte sehr. Und Schechania, der Sohn Jehiels von den Söhnen Elam, hob an und sprach zu Esra: Wir haben unserem Gott die Treue gebrochen, als wir uns fremde Frauen von den Völkern des Landes genommen haben. Nun, es ist trotz allem noch Hoffnung für Israel. So lasst uns nun mit unserem Gott einen Bund schließen, dass wir alle fremden Frauen und die Kinder, die von ihnen geboren sind, hinaustun, nach dem Rat meines Herrn und derer, die die Gebote unseres Gottes fürchten, dass man tue nach dem Gesetz. So steh nun auf, denn dir gebührt's zu handeln, und wir wollen mit dir sein. Sei getrost und tu es. Da stand Esra auf und nahm einen Eid von den obersten Priestern, den Leviten und ganz Israel, dass sie nach diesem Wort tun sollten. Und sie schworen. Und Esra ging fort von dem Platz vor dem Hause Gottes und ging in die Kammer Johanans, des Sohnes Eliaschibs. Und er blieb dort über Nacht, aß kein Brot und trank kein Wasser, denn er trug Leid um den Treubruch derer, die aus der Gefangenschaft gekommen waren. Und man ließ ausrufen in Juda und Jerusalem für alle, die in der Gefangenschaft gewesen waren, dass sie sich in Jerusalem versammeln sollten. Und wer nicht in 3 Tagen nach dem Ratschluss der Oberen und Ältesten käme, dessen ganze Habe sollte dem Bann verfallen und er selbst ausgeschlossen sein aus der Gemeinde derer, die aus der Gefangenschaft gekommen waren. Da versammelten sich alle Männer von Juda und Benjamin in Jerusalem auf den 3. Tag, den 20. im 9. Monat. Und alles Volk saß auf dem Platz vor dem Hause Gottes, zitternd wegen der Sache und des strömenden Regens. Und Esra, der Priester, stand auf und sprach zu ihnen: Ihr habt dem Herrn die Treue gebrochen, als ihr euch fremde Frauen genommen und so die Schuld Israels gemehrt habt. Bekennt sie nun dem Herrn, dem Gott eurer Väter, und tut seinen Willen und scheidet euch von den Völkern des Landes und von den fremden Frauen. Da antwortete die ganze Gemeinde und sprach mit lauter Stimme: Es geschehe, wie du uns gesagt hast. Aber es ist viel Volk hier und es ist Regenzeit und man kann nicht draußen stehen. Auch ist es nicht in 1 oder 2 Tagen getan, denn wir haben in dieser Sache viel gesündigt. Unsere Oberen sollen die ganze Gemeinde vertreten, dass alle, die sich in unseren Städten fremde Frauen genommen haben, zu bestimmten Zeiten kommen und mit ihnen die Ältesten einer jeden Stadt und ihre Richter, bis der Zorn unseres Gottes um dieser Sache willen von uns gewendet werde. Nur Jonathan, der Sohn Asahels, und Jachseja, der Sohn Tikwas, widersetzten sich, und Meschulam und Shabtai, der Levit, halfen ihnen. Doch die aus der Gefangenschaft gekommen waren, taten, wie sie versprochen hatten. Und der Priester Esra sonderte sich Männer aus, die Häupter ihrer Sippen, alle namentlich genannt, und sie traten zusammen am 1. Tage des 10. Monats, um diese Sache zu untersuchen. Und sie brachten's zum Abschluss bei allen Männern, die fremde Frauen hatten, bis zum 1. Tage des 1. Monats. Und es wurden gefunden unter den Priestern, die sich fremde Frauen genommen hatten, bei den Söhnen Jeschuas, des Sohnes Jozadaks, und seinen Brüdern Maaseja, Eliezer, Jarib und Gedalia. Und sie gaben die Hand darauf, dass sie ihre Frauen ausstoßen und einen Widder für ihre Schuld als Schuldopfer geben wollten. Bei den Söhnen Immer, Hanani und Sebatja. Bei den Söhnen Harim, Maaseja, Elia, Shemaja, Jehiel und Uzia. Bei den Söhnen Paschur, Elioenai, Maaseja, Ismael, Nathanael, Josabat und Elasa. Unter den Leviten, Josabat, Simei und Kelaja, das ist Kelita, Petachia, Juda und Eliezer. Unter den Sängern, Eliashib. Unter den Torhütern, Shalum, Telem und Uri. Unter den übrigen Israeliten bei den Söhnen Parosh, Ramja, Jisia, Malkia, Miyamin, Eleasa, Hashabia und Benaja. Bei den Söhnen Elam, Matanja, Sacharja, Jehiel, Abdi, Jeremot und Elia. Bei den Söhnen Satu, Elioenai, Eliashib, Matanja, Jeremot, Sabbat und Aziza. Bei den Söhnen Bebai, Johanan, Hananja, Sabai und Atlai. Bei den Söhnen Bigewai, Meschulam, Maluch, Adaya, Jashub, Sheal und Jeremot. Bei den Söhnen Pahat Moab, Adna, Kelal, Benaja, Maaseja, Matanja, Bezalel, Binui und Manasse. Bei den Söhnen Harim, Eliezer, Jeschia, Malkia, Shemaja, Simeon, Benjamin, Maluch und Shemaria. Bei den Söhnen Hashum, Matenai, Matata, Sabbat, Eliphelet, Jeremai, Manasse und Simi. Bei den Söhnen Bani, Maadai, Amram, Uel, Benaja, Betja, Keluhi, Vanja, Meremot, Eliashib, Matanja, Matenai, Jaasai. Bei den Söhnen Binui, Simei, Shelemja, Nathan, Adaya, Machnatbai, Shashai, Sharai, Asaril, Shelemja, Shemaria, Shalom, Amaria und Josef. Bei den Söhnen Nebo, Jeiel, Matitja, Sabbat, Sebina, Jadai, Joel und Benaja. Diese alle hatten sich fremde Frauen genommen und nun entließen.

Menschen, sehr viel. Und jeder von ihnen hat auch ein Ziel. Reichtum ist vieler Menschen Streben und Trachten, doch wollen wir uns das genauer betrachten. Wie viel hab ich schon im Leben erreicht, darüber so mancher vor Neid wohl erbleicht. Ein Haus, das besitze ich und Autos dazu, ich trag teure Kleidung und hab viele Schuh. Ich bin sehr gebildet, gereist bin ich viel, ich hatte schon sehr viele Länder zum Ziel. Ich trag einen Titel, Doktor nenn ich mich, ich kenn reiche Leute und Einfluss hab ich. Ich hab eine gute und sehr hübsche Frau, mit der ich mir meine Familie aufbau. Die Kinder, sie machen das Leben mir reich, wenn ich sie so sehe, mein Herz wird dann weich. Du sprichst viel von dir und was du geschafft, was du schon erreicht hast und von deiner Kraft. Doch Gott, den vergisst du und redest dir ein, die Welt sei entstanden vom Urknall allein. Nein, Gott ist der Schöpfer, der alles gemacht, die Welt und die Menschen und auch deine Kraft. Und er fordert Rechenschaft einst im Gericht, mein Freund, ob du's glauben willst oder auch nicht. Zum Kornbauer sagte dann einst mal der Herr, was nützt dir dein Reichtum und Mühen so schwer? Heut Nacht werde ich fordern die Seele von dir und du nimmst nichts mit, es bleibt alles hier. Gott gab dir Gelingen, die Kraft und das Geld, doch was nützt dir dieses, wenn Glauben dir fehlt? Was bringst du ihm mit, wenn vor Gott du wirst stehen? Denn Reichtum und Ansehen vor Gott nicht bestehen. Schenk Gott heute dein Leben, gib ihm deine Zeit, hilf anderen und sei stets zum Guten bereit. Denn das ist der Reichtum, der ewig besteht, auch dann, wenn dein Leben zu Ende hier geht. Amen.

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Und es wird gepredigt werden, das Evangelium vom Reich in der ganzen Welt zu einem Zeugnis über alle Völker, und dann wird das Ende kommen.

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0: Walter, wo ist Fleckchen? Ich hatte es dir doch anvertraut. Was hast du nur gemacht?
1: Der Schmerz in der Stimme meines Vaters grub sich tief in meine Seele.
0: Du musst sofort losgehen und es suchen.
2: Ja, Vater, ich gehe. Gleich nach Sonnenaufgang. Das verspreche ich dir.
0: Morgen ist es zu spät. Du musst es jetzt suchen.
2: Aber es ist doch schon dunkel. Ich kann doch gar nichts mehr sehen.
0: Du wirst es hören, wenn es in Not ist und um Hilfe schreit. Und es wird deine Stimme hören.
2: Bitte, Vater, schick mich nicht fort. Ich habe Angst vor der Dunkelheit.
0: Doch, Walter, du musst es jetzt tun. Zu deinem Schutz hast du deine Schleuder bei dir und unseren Gott. Du wirst nie ein guter Hirte werden, wenn du es nicht lernst, deine Schafe wichtiger zu nehmen als dich selbst.
1: So musste ich in die Dunkelheit hinaus. Wieder und wieder rief ich so laut ich konnte Fleckchens Namen und horchte angestrengt, ob ich seine Stimme hörte. Es dauerte lange, aber auf einmal hörte ich etwas.
2: Da blökt ein Lamm. Fleckchen! Woher kommt der Schrei? Wo bist du? Fleckchen, wo bist du? Es muss dort im Gestrüpp stecken.
1: Als ich mich den dornigen Sträuchern näherte, erblickte ich das Lamm. Es hatte sich so in den Sträuchern verfangen, dass es sich kaum noch bewegen konnte. Es war wirklich Fleckchen. Es versuchte mit aller Kraft, sich aus seiner Lage zu befreien. Ich nahm ein Messer und hackte in den Zweigen herum.

0: Ruhig, ganz ruhig. Ich werde dich gleich befreien.
1: Sobald Fleckchen meine Hände spürte, beruhigte es sich. Ich drückte es an mich und spürte auf einmal seinen wilden Herzschlag an meiner eigenen Brust. Es musste schreckliche Angst gehabt haben. Ich streichelte den kleinen Körper mit meinen zerkratzten und wunden Händen und versuchte, das verängstigte Tier zu beruhigen. Fleckchen war völlig erschöpft. Ich musste ihm etwas zu trinken geben, aber ich hatte nichts. Da nahm ich das Schäfchen auf den Arm und lief so schnell ich konnte zum Vater. Ich hatte die Dunkelheit um mich herum vergessen. Fleckchen musste geholfen werden. Als ich beim Vater ankam, nahm er mir Fleckchen aus den Armen und sagte:
2: Das Kleine ist so schwach, dass es nicht viel Hoffnung gibt. Es kann aber sein, dass es überlebt, wenn du es gut pflegen wirst.
1: Mein Vater brachte etwas Milch in einer Schale und ich versuchte es selbst zu füttern. Ich tauchte meine Finger in die Milch und steckte sie dann dem Lamm ins Maul. Ich musste es längere Zeit tun, bis sich Fleckchen langsam wieder erholte. Und als es ganz gesund war, wich es nicht mehr von meiner Seite. Seit diesem Erlebnis bin ich gerne Hirte und passe gut auf meine Schafe auf.
0: Das war eine spannende Geschichte. Vielen Dank.
1: Bitte, ich hab's gern getan.
3: Wir würden Sie gern mal wieder besuchen. Sie haben sicherlich noch mehr mit den Schafen erlebt. Dürfen wir?
1: Aber sicher. Als Hirte erzähle ich gern Geschichten.
4: Und nochmal vielen Dank. So, Kinder, jetzt müssen wir uns aber auf den Heimweg machen.
0: Auf Wiedersehen.
4: Wiedersehen.
0: Wiedersehen.
5: Tschüss, kleine Schäfchen. Ich komme dich mal wieder besuchen. Sei brav und lauf den Hirten nicht weg. Hörst du?

0: Das war ein schöner Tag heute.
1: Schön, dass wir den Hirten getroffen haben.
2: Wisst ihr, diese Geschichte erinnert mich an einen anderen Hirten.
3: Du meinst den guten Hirten?
2: Weißt du noch, wie er heißt?
3: Ja, er heißt Jesus.
4: Und wer weiß, wie das verlorene Schäfchen hieß?
1: Mutti, das hat er doch keinen Namen.
2: Eigentlich nicht. Und doch könnte es zum Beispiel Lukas, David oder Lisa heißen.
3: Oder Mutti und Vati.
2: Ja, alle sind wir verlorene Schäfchen, bis uns der gute Hirte Jesus gefunden hat.
0: Wir müssen aber auch zu ihm rufen, so wie Fleckchen das blökte, als der Hirte nach ihm rief.
3: Ich denke, das Schäfchen hatte Angst, deswegen hat es geblökt.
1: Manchmal, abends im Bett, habe ich auch Angst. Dann bete ich zu Jesus und werde immer ruhig. Denn ich weiß, dass er mich hört und sein Schäfchen behütet.
2: Bestimmt hat das Schäfchen geblökt, weil es Angst hatte. Aber der Hirte hat ja auch seinen Namen gerufen. Und es hat bei dem Blöken auch geantwortet.
3: Vati, und wenn der gute Hirte mich ruft und ich es nicht höre?
2: Ganz bestimmt wirst du seinen Ruf hören. Vielleicht nicht mit deinen Ohren, aber mit deinem Herzen.
3: Kann man denn mit dem Herzen hören?
4: Ja, das geht. Ich kann mich noch gut daran erinnern. Als Kind war ich sehr oft neidisch auf meine Schwester.
0: Du, Mutti?
4: Ja, ich. Meine Schwester hat es in vielen besser als ich, fand ich zumindest damals. Sie war besser in der Schule, sie lernte viel schneller Flöte spielen und ihre Haare. Sie hatte viel schönere Haare als ich. Und ich war immer neidisch und habe oft versucht, besser zu sein und mehr zu bekommen als sie. Und wenn es nicht klappte, habe ich sie geärgert. Aber an einem Sonntagmorgen in der Kinderstunde erzählte uns der Lehrer auch diese Geschichte vom verlorenen Schaf. Da ich die Geschichte schon kannte, wollte ich gar nicht so richtig zuhören. Das merkte der Lehrer und fragte mich, ob ich wohl wüsste, warum das Schaf von der Herde weggelaufen ist. Ich war natürlich so überrascht, dass ich nichts antworten konnte. Aber dann sagte ein Junge, weil es besser sein wollte als die anderen. Gut, sagte der Lehrer, ich glaube auch, dass das Schaf nicht zufrieden war mit dem Gras, das es zu fressen bekam. Es war neidisch und wollte etwas Besseres suchen als diese Weide. Als ich das hörte, spürte ich auf einmal, wie Jesus zu mir sagte, du bist das weggelaufene Schaf. Ich spürte es ganz deutlich in meinem Herzen. Und ich merkte deutlich, dass es falsch war, immer besser sein zu wollen als andere und neidisch zu sein auf meine Schwester.
0: Und was hast du dann gemacht?
4: Als ich später zu Hause war, habe ich meiner Mama davon erzählt, dass ich gespürt habe, wie Jesus zu mir sagte, du bist das weggelaufene Schaf. Und auch, dass ich eingesehen habe, wie falsch es ist, immer besser sein zu wollen.
1: Mutti, hast du dann auch um Vergebung gebeten?
4: Ja, Lukas, das habe ich dann auch getan. Meine Mama hat mir dann einen Vers aus der Bibel vorgelesen. Ich kann mich noch gut daran erinnern. Offenbarung 3, Vers 20.
3: Vati, du hast doch eine Bibel. Steht da auch dieser Vers drin?
2: Ganz bestimmt, Lisa. Ich werde ihn euch vorlesen. Offenbarung 3, Vers 20. Siehe, ich stehe vor der Tür und klopfe an. Wenn jemand meine Stimme hören wird und die Tür auftun, zu dem werde ich hineingehen und das Abendmahl nehmen und er mit mir.
4: Genau das ist der Vers. Dann hat mir meine Mama erklärt, dass ich den Herrn Jesus die Tür meines Herzens öffnen muss und ihn bitten muss, in mein Leben zu kommen und all meine Sünden zu vergeben.
1: Hat der Herr Jesus das auch gemacht?
4: Ja, als ich gebetet habe, hat er mir alle Sünden vergeben und ich hatte ein frohes Herz, wie ich es noch nie vorher hatte.
2: Das ist gut, David. Wenn der Herr Jesus uns ruft, müssen wir gehorsam sein. Nun lasst uns noch miteinander beten, bevor wir schlafen gehen. Lieber Herr Jesus, wir danken dir für diesen schönen Tag, für alles, was wir heute sehen durften, auch für die Geschichte vom verlorenen Schaf. Danke, dass du auch unser Hirte sein willst. Bitte schenk uns gehorsame Herzen, wenn du uns rufst. Amen.
3: Amen.

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1: Eine Nachricht vom Pastor und wir hatten angerufen, aber wir teilen einfach das Wort Gottes gemeinsam. Liebe Geschwister, Paulus sagt uns, denn aus Gnade seid ihr selig geworden, durch Glauben und das nicht aus euch. Gottes Gabe ist es, nicht aus Werken, damit sich nicht jemand rühme. Denn wir sind sein Werk, geschaffen in Jesus Christus zu guten Werken, die Gott zuvor bereitet hat, dass wir darin wandeln sollen. Epheser 2. An diesem Punkt sind wir alle gleich. Jeder Christ ist ein eigenes von Christus geschaffenes Kunstwerk. Jeder erlöste Mensch ist buchstäblich ein Meisterstück. Halleluja. Jesus gestaltet uns nicht am Fließband, sondern jeder ist ein Original. Und das braucht Zeit. Schaut mal, jede Schneeflocke ist einartig. Du kannst auch sein und das ist und kann nicht du sein. Die Fingerabdrücke sind auch, haben wir alle verschieden. Und das ist doch schon ein Wunder, ne? Und liebe Freunde, ich brauche eigentlich nur noch einen Aufkleber. Darauf sollte stehen, habt bitte Geduld, mit mir ist Gott noch an der Arbeit. Amen. Halleluja. Mein Thema ist heute, wer ist mein Nächster? Liebe Geschwister, hier in Deutschland haben wir viele Kirchen. Die Menschen laufen gestresst im Alltag, um ihren Tagesplan zu erfüllen. Autos, Motorräder, Fahrräder verstopfen die Straßen. Aber wo wird der christliche Glaube sichtbar? Wir haben vielleicht eine Bibel im Bücherregal. Die Zahl der Gottesdienstbesucher aber sinken. Nur zu Ostern und Weihnachten sind die Kirchen wieder voller. Wir sind bequem geworden. Wir können ja schließlich alles im Fernsehen oder im Internet sehen. Lebendiger christlicher Glaube ist sehr wenig sichtbar. Und ich wünschte mir so sehr, dass viele Menschen wieder neue Kraft und die Lebendigkeit Jesus Christus erfahren. In Matthäus 5, 13 bis 16 sagt Jesus, ihr seid das Salz der Erde für die Welt. Wenn aber das Salz seine Kraft verliert, wodurch kann es sie wiederbekommen? Es ist zu nichts mehr zu gebrauchen. Es wird weggeworfen und die Menschen zertreten es. Ihr seid das Licht der Welt. Eine Stadt, die auf einem Berg liegt, kann nicht verborgen bleiben. Auch zündet niemand eine Lampe an und sie dann unter einen Topf zu stellen. Im Gegenteil, man stellt sie auf den Lampenständer, damit sie allen im Hause Licht gibt. Genauso muss auch euer Licht vor den Menschen leuchten. Sie sollen eure guten Taten sehen und euren Vater im Himmel preisen. Mit anderen Worten, den Christen wird gesagt, dass er das, was er aus Wort und Gebet empfängt, nicht nur für sich allein bekommt. Nicht kirchliche Erbauung, gerührte feierliche Stimmung ist Sinn christlicher Wortverkündigung. Nein, sondern arbeiten, wuchern mit dem Anvertrauten, das ist der Sinn vom Wort des Salzes. Ein einsichtiges Christentum, welches gegen die noch draußen Stehenden gleichgültig sind, ist verabscheuungswürdig. Ein furchtbares, hartes Wort über ein Christentum, das sich nur selbst erbaut und nicht wuchert und arbeitet. Nun ist es wichtig festzustellen, wie Jesus die Lichtkraft seiner Jünger sieht. Sie durchleuchten die Welt mit ihrem Tun. An anderen Stellen der Schrift wird auf das Wort der Jünger des Tun gelegt. Hier ist es nicht das Wort, das sie verkündigen, sondern das Werk, was sie tun. Der Herr sagt, wenn ihr Jünger das wirklich tut, wozu ich euch gerufen habe in dieser Welt, dann werdet ihr genauso wie das Licht leuchten. Handlung vollbringen, von denen auch der Nichtchrist fühlt, dass diese Taten Geschenke der unsichtbaren Welt sind und er wird somit hingelenkt werden zu dem Vater dort oben im Licht und wird ihn preisen. Halleluja. Gott spricht, ich will dich segnen und du sollst ein Segen sein. Amen. Denn es ist ja so, was ich bekomme, muss ich wieder weitergeben. Das ist auch so mit unserem Atem. Ich atme ein, aber ich gebe es auch wieder weg. Wenn ich nur einatmen würde, würde ich bald ersticken. Ich bekomme den Atem und atme wieder aus. Zu dem Bild von dem Satz, von dem Salz und Licht, hat Jesus noch als drittes das Bild von der Stadt auf dem Berge hinzugefügt. Der Herr meint dazu Folgendes, ihr Jünger, könntet in dieser Welt nicht verborgen bleiben. Ihr werdet gesehen. Man achtet auf euch. Wie verhaltet ihr euch im Alltag gegenüber der Menschen, die uns begegnen, also unseren Nächsten? Ich finde das Thema spannend, darüber nachzudenken. Wer ist mein Nächster? Und hier eine kleine Geschichte dazu. Wer ist mein Nächster, heißt es. Der Tiger und der invalide Fuchs unterwegs im Wald sah ein Mann, den Fuchs, der seine Beine verloren hatte. Er wunderte sich, wie das Tier dennoch überleben konnte. Dann sah er einen Tiger mit einem gerissenen Wild. Der Tiger hatte sich satt gefressen und überließ dem Fuchs den Rest. Am nächsten Tag ernährt Gott den Fuchs wiederum mit Hilfe des gleichen Tigers. Der Mann war erstaunt über Gottes große Güte und sagte zu sich, auch ich werde mich in einer Ecke einfach ausruhen und dem Herrn voll vertrauen und er wird mich auch mit allem Nötigen versorgen. Viele Tage brachte er so zu, aber nichts geschah. Und der arme Kerl war dem Tode nahe, als er eine Stimme hörte. Du da, auf dem falschen Weg, öffne die Augen vor der Wahrheit. Folge dem Beispiel des Tigers und nimm dir nicht länger den behinderten Fuchs zum Beispiel. So kroch der Mann wieder aus seiner Ecke hervor. Auf der Straße traf er ein kleines Mädchen. Es frierte, zitternd in einem dünnen Kleid, ohne Hoffnung, etwas Warmes zu essen zu bekommen. Er wurde zornig und sagte zu Gott, wie kannst du das zulassen? Warum hast du nichts dagegen? Eine Zeit lang sagte Gott nichts. Aber in der Nacht antwortete er ganz plötzlich, ich habe wohl etwas getan. Ich habe dich geschaffen. Ich glaube, die Antwort hat gesessen und macht auch uns nachdenklich. In Markus 12,31 sagt Jesus, du sollst deinen Nächsten lieben wie dich selbst. Wer aber ist mein Nächster? Mein Nachbar? Nahestehende Menschen? Geschwister, Freunde, Verwandte oder alle, die mir besonders sympathisch sind? Gut, dass du fragst. Der Gesetzeslehrer fragt das Jesus auch. Er hätte ja auch fragen können, was muss ich tun, um so zu lieben? In einem Lied von Christian Fürschegott-Gellert heißt es, so jemand spricht, ich liebe Gott und hasse doch seinen Bruder, der treibt mit Gottes Wahrheit Spott und reißt sie ganz danieder. Gott ist die Liebe und will, dass ich den Nächsten liebe gleich als mich. Wer dieser Erde Güter hat und sieht die Brüder leiden und macht die Hungrigen nicht satt, lässt Nackenden nicht klein, der ist ein Feind der ersten Pflicht und hat die Liebe Gottes nicht. Wer seines Nächstens Ehre schmäht und gern sich schmähren hört, sich freut, wenn sich sein Freund vergeht und nicht zum Besten kehret, nicht dem Verleumder widerspricht, der liebt auch seinen Bruder nicht. Wir haben einen Gott und Herrn, sind seines Leibes Glieder, drum diene deinem Nächsten gern, denn wir sind alle Brüder. Gott schuf die Welt, nicht bloß für mich, mein Nächster ist sein Kind, gleich wie ich. Amen. Was nun aber unter dem Begriff Nächster fällt, zeigt Jesus im Gleichnis vom barmherzigen Samariter, in Lukas 10 nachzulesen. Ein Mensch ging von Jerusalem hinab nach Jericho und fiel unter die Räuber. Und nachdem sie ihn entkleidet und geschlagen hatten, gingen sie weg und ließen ihn halbtot liegen. Jerusalem und Jericho liegen etwa 7 Stunden auseinander. Der Weg nach Jericho führt durch eine felsige Wüste. Der Weg war schon bekannt, dass er sehr unsicher ist. Nun muss man sich die Situation mal vorstellen, verinnerlichen. Er ist von den Räubern entkleidet worden und blutig geschlagen und zuletzt noch halbtot liegen gelassen. Und das in einer einsamen Wüste. Es hätte sein Tod sein können. Man konnte eigentlich nicht erwarten, dass noch irgendein anderer wegen der Gefahren des Weges vorbeikommt. Das Unerwartete traf ein. Ein Priester kam vorbei. Aber was geschah, als er an die Unglücksstelle kam? Jesus sagte im Gleichnis, und da er ihn sah, ging er an der anderen Seite. Hier kann man eine Unbarmherzigkeit erkennen, eine Grausamkeit und Härte erkennen. Der Levit hatte das gleiche herzlose und unfassliche Verhalten. Beide gingen vorbei. Versetzen wir uns einmal in die Lage des hilflosen Juden. Da liegt man hilflos, halbnackt, im heißen Sand der Wüste. Man hat Schmerzen, Wasser ist auch nicht da. Vielleicht hat man sich schon aufgegeben. Doch plötzlich hört man Schritte. Man fühlt sich erleichtert. Ein Priester kommt und man bekommt wieder Hoffnung. Ein Pastor. Jetzt bekomme ich Hilfe. Aber was geschieht? Oh Schreck, er geht vorbei. Was für ein Gefühl hat man dann? Was geht denn dann in dir vor? Was wärst du denn nicht auch enttäuscht? Ein Pastor und der geht vorbei? Von einem Priester würde man das doch nicht erwarten, dass er vorbeigeht. Solche Nichtbeachtung der göttlichen Gebote. Die Verzweiflung würde doch ganz enorm groß sein. Und ihr könnt ihr euch ja nicht vorstellen, wenn man so hilflos liegt, kommt einem doch die Zeit endlos vor. Das ist genauso, wenn wir an einer Bushaltestelle bloß stehen und 10 Minuten warten müssen. Und wenn man dann in so einer heißen Wüste liegt, und dann hört man wieder etwas. Jetzt kommt wieder jemand. Jetzt wird mir aber geholfen. Aber nein, der Levit, der auch die Gebote Gottes kennt, geht eiskalt vorbei. Stellt euch mal in die Situation hinein. Überlegen wir mal und seien wir mal ganz ehrlich. Wie hätten wir uns verhalten in dieser Situation? In den Zeitungen steht ja oft so etwas drin, dass die Menschen nicht eingreifen in der Not. Dass sie zuschauen, aber nicht eingreifen. Dass sie vielleicht sogar nur noch fotografieren und vielleicht auch noch die Feuerwehr oder Krankenwagen im Wege stehen. Was kann das für ein Motiv sein, dass man nicht eingreift? Angst? Dass man in eigener Lebensgefahr kommt? Hier in dieser Geschichte könnten die Räuber aus einem Versteck ja wieder herauskommen. Zum Beispiel. Und den Priester oder auch den Levit schlagen und berauben. Bin ich in solchen Fällen nicht mir selbst der Nächste? Das ist aber eine menschliche Meinung. Und so würde das göttliche Gebot aufgehoben. Nun wollen wir zum Gleichnis zurückkommen. Der hilflose Jude hört nochmals Schritte. Aber er hatte jetzt die Hoffnung aufgegeben. Denn jetzt kommt ein Samariter. Und ein Samariter ist einer mit der schlimmsten Feinde der Juden gewesen damals. Aber siehe da, der Samariter, als er ihn sah, den Unglücklichen, half er ihm. Der Samariter hatte die Nächstenliebe spürbar ausgelebt. Von einem Menschen, von dem man es nie erwartet hätte. Hier wird die Frage, wer ist mein Nächster, beantwortet. Der Samariter ist der Nächste des unter den Räubergefallenen geworden. Der Samariter wurde zum Nächsten und so kommt das nächste Verhältnis von außen auf den Schriftgelehrten zu. Wenn wir so hilflos daliegen, können wir es nicht selbst bestimmen, wer uns hilft oder von wem wir es erwarten. Und oftmals wird es von jemand Hilfe, von dem wir es nicht erwartet haben. Und hier ist es auch so, der Jude befindet sich in einer gewissen Ohnmacht. Er ist nämlich hilflos seinem Helfer ausgeliefert. Mit Sicherheit war es nicht der Helfer seiner Wahl. Hilflos, wie er ist, muss er sich von einem verachteten Menschen, der von ihm ausgesehen sogar ein Feind ist, Hilfe gefallen lassen. Er ist sogar von ihm abhängig. Vielleicht hat er nun anders über ihn gedacht. Vielleicht hat er sich doch seine Gesinnung umgestellt. Und fast jeder Mensch kommt auch einmal in die Situation, sich ohnmächtig die Zuwendung anderer Menschen gefallen zu lassen. Es ist manchmal schlimm, sich selber helfen zu lassen. Überhaupt, wenn man selbst immer der Macher war und der alles in der Hand hatte und plötzlich ganz hilflos ist. Meistens bekommt man dann Hilfe, von dem man es nicht vermutet hat. Das Verhalten des Samariters war vorbildlich. Er tat alles, was nötig war. Er hatte wirklich die Nächstenliebe praktiziert. Er versorgte den Hilflosen, brachte ihn zur Herberge und verbürgte sich, sämtliche Pflegekosten nach seiner Rückkehr zu entrichten. Dazu wieder eine kleine Geschichte, die ich in einem Heft gelesen habe von Wilhelm Wilms und die heißt Wussten Sie schon? Wussten Sie schon, dass die Nähe eines Menschen gesund machen, krank machen, tot oder lebendig machen kann? Wussten Sie schon, dass die Nähe eines Menschen gut machen, böse machen, traurig oder froh machen kann? Wussten Sie schon, dass das Wegbleiben eines Menschen sterben lassen kann, dass das Kommen eines Menschen wieder leben lässt? Wussten Sie schon, dass die Stimme eines Menschen einen anderen Menschen wieder aufhorchen lässt, der für alles taub war? Wussten Sie schon, dass das Wort oder das Tun eines Menschen wieder sehend machen kann, einen, der für alles blind war, der keinen Sinn mehr sah in dieser Welt und in seinem Leben? Wussten Sie schon, dass Zeit haben für einen Menschen mehr ist als Geld? Zeit ist das größte Geschenk für einen anderen. Mehr als Medikamente und unter Umständen mehr als eine geniale Operation. Wussten Sie schon, dass das Anhören eines Menschen Wunder wirkt, dass das Wohlwollen Zinsen trägt, dass ein Vorschuss an Vertrauen hundertfach an uns zurückkommt. Wussten Sie schon, dass Tun mehr ist als Reden? Auch Jesus fragte den Schriftgelehrten, wer von diesen dreien dünkt sich ein Nächster vor dem geworden zu sein, der unter der Räuber fiel? Er aber sprach, der die Barmherzigkeit an ihm tat. Jesus aber sprach zu ihm, gehe hin, tue auch du das in gleicher Weise. Der Schriftgelehrte musste zugeben, dass es nicht der Priester war, dass es nicht der Levit war, sondern dass es der Samariter war. Und das war ihm sichtlich peinlich und unangenehm. Und er drückte sich darum. Und einfach zu sagen, das war der Samariter, das brachte er nicht über die Lippen. Sondern er umschrieb es, der die Barmherzigkeit an ihm tat. Jesus wollte ihn eigentlich nur mit dieser Frage sagen, denk doch gar nicht so viel nach. Fang doch nicht mit Wortklaubereien an. Es ist doch ganz einfach. Wenn du jemand helfen kannst, dann hilf ihn einfach. Gleichgültig, ganz gleichgültig, wer der andere ist. Egal, ob er ein Heide oder Sünder oder sogar ein Feind ist, ob du ihn ausstehen kannst oder nicht. Bei diesem Gleichnis geht es immer noch um die Frage, wer ist mein Nächster? Es ist die Frage nach dem Sinn des Wortes. Eigentlich ist die Antwort ganz einfach. Das liebe leere Herz, das leere Herz, fragt, wer ist mein Nächster? Das liebevolle Herz sagt, wem kann ich der Nächste sein? Das heißt auf Deutsch, wem kann ich die helfende Hand sein? Jesus sagt zu den Schriftgelehrten, geht hin und tut es in gleicher Weise. Und mit dieser Anweisung will Jesus ihm sagen, aber auch gleichzeitig sollten wir uns den Schuh anziehen. Übe in gleicher Weise wie der Samariter Barmherzigkeit an dem Hilfesuchenden, wer er auch immer sei. Dann bist du ihm der Nächste geworden. Wenn wahre Liebe vorhanden ist, ist der Nächste leicht zu finden. Jesus sagt immer, liebt einander. Echte Liebe ist erfinderisch. Als ich Winfried kennenlernte, entwickelte er viele Ideen, um mir zu zeigen, dass er mich lieb hat. Er hatte viele Überraschungen für mich bereit und wie viele Möglichkeiten fand er, um mit mir zusammen zu sein. Echte Liebe findet heraus, was der andere braucht, was ihn erfreut, was ihn fördert, was ihn beglückt. Aber es gibt auch ein einsüchtiges oder selbstsüchtiges Lieben. Das meint Jesus nicht. Wisst ihr, ein einsichtiges Leben ist ein leeres Leben. Wenn ich immer nur auf mich zentriert bin, bin ich, ist ein unglückliches Leben. Ein erfülltes Leben ist ein gebendes Leben. Willst du wirklich glücklich werden? Dann entscheide dich für ein gebendes Leben. Und hier ist das Märchen, denke ich daran an Frau Holle, dass ein Mädchen tat alles, was ihr vor die Füße kam. Ohne besondere Erwartung, ohne Anerkennung, ohne Barmherzen oder Rampenlicht zu stehen. Ohne zu sagen, schaut her, ich habe dies getan, ich habe jenes getan. Ich. Nein, sie tat es einfach aus Liebe. Und sie bekam eine große Belohnung. Es kommt, liebe Geschwister, immer auf unsere Motive an. Denken wir immer daran, Gott plant und sieht alles und wo immer er uns hinstellen sollte, es immer unser wichtiges Ziel sein, uns in vorbehaltloser Hingabe an ihn ganz für diese Arbeit einzusetzen. In Prediger 19 heißt es, alles, was dir vor die Hände kommt, es zu tun mit deiner Kraft, das tue. Es gibt zwei Arten von Menschen. Weißt du, was ich meine? Kennst du sie? Es gibt Nehmer und Geber. Man kann es auch anders sagen, die Sauger und die Segner. Man könnte die Sauger zum Beispiel mit einem Blutegel vergleichen. Der saugt und saugt und will mehr und mehr und mehr. Ich hatte in meiner Seniorengruppe mal einen Sparschwein schon. Wenn man da etwas hineinsteckte, sagt es immer, war das schon alles? Er war nimmer satt. Was würde dieser nie sagen? Na, was meint ihr? Solche sagen nie, es ist genug. So ein Mensch will immer mehr. Und solch ein Mensch ist nie zufrieden. Egoismus und Selbstsucht ist überwiegend das Hauptproblem vieler Beziehungen, auch wenn man immer nur seine Rechte nimmt, seine Vorteile sucht, nur die eigenen Entscheidungen wichtig sind, werden auch keine Gespräche mehr in Beziehungen stattfinden, die man sich so sehr wünscht. Was sagt Jesaja 58, 6, 12? Löst die Fesseln der Gefangenen, nehmt das drückende Joch von ihrem Hals, gebt der Misshandelten der Freiheit und macht jeder Unterdrückung ein Ende. Leidet die Hungernden an euren Tisch, nehmt die Obdachlosen in euer Haus auf, gebt denen, die in Lumpen herumlaufen, etwas zum Anziehen und holt allein in eurem Volk die Hilfebrauchenden. Dann strahlt euer Glück auf wie die Sonne am Morgen und eure Sünden heilen schnell, eure Wunden. Eure guten Taten gehen euch voran und meine Herrlichkeit folgt euch als starker Schutz. Dann werdet ihr zu mir rufen und ich werde euch antworten. Wenn ihr um Hilfe schreit, werde ich sagen, hier bin ich. Wenn ihr aufhört, andere zu unterdrücken, mit dem Finger spöttisch auf sie zu zeigen und schlecht über sie zu reden, wenn ihr dem Hungernden zu essen gebt und euch den Notleidenden zuwendet, dann wird eure Dunkelheit dunkel hell werden. Rings um euch her wird das Licht strahlen wie am Mittag. Ich, der Herr, werde euch immer und überall führen. Auch im dürren Land werde ich euch satt machen und meine Kraft geben. Ihr werdet wie ein Garten sein, in der immer genug Wasser hat und wie eine Quelle, die niemals versiegt. Ihr werdet Jesaja heute zu uns sagen. Was würde er heute sagen, wenn er uns so sieht? Lieblosigkeit, Ungerechtigkeit ist doch Gang und Gäbe bei uns. Der Kaffee, den wir jeden Tag genießen, den wir günstig einkaufen, wurden Menschen in Südamerika oder Afrika mit Hungerlöhnen abgespeist. Die Kleidung, die wir heute tragen, wohnt teilweise unter schlechten, gesundheitsgefährdenden Arbeitsbedingungen in China oder Türkei hergestellt. Machen wir es uns doch bewusst, dass unser Wohlstand auf Kosten anderer geht. Aber wir spüren auch, dass wir uns nicht so einfach aus unseren Lebensverhältnissen heraus lösen können. Auch wenn wir uns noch so für gerechtere Verteilung auf dieser Welt einsetzen, ist es doch bloß ein Tropfen auf den heißen Stein. Jesus sagte von sich selbst ausdrücklich, dass er gekommen ist, den Willen seines Vaters zu erfüllen. Meine Speise ist die, dass ich den Willen dessen tue, der mich gesandt hat. Jesus' höchstes Anliegen war es nicht, den Menschen zu helfen, sondern den Willen des Vaters zu tun. Und der Sohn machte es sein ganzes Leben zu einem willigen und gehorsamen Opfer, auf das der Wille des Vaters erfüllt werde. Es gibt so viele Nöte in dieser Welt und wir wissen oft nicht, was wir machen sollen. Oft hören wir nur, tu mehr, gib mehr, handelt mehr. Aber Gott sagt, seid stille und...
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Jesus Christus spricht: Das Reich Gottes gleicht einem Senfkorn, das ein Mensch nahm und in seinen Garten säte. 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

0: Da befahl der König Darius, dass man in Babel in den Schatzhäusern, in denen die Bücher aufbewahrt wurden, nachforschen sollte. Da fand man in der Festung Achmeta, die in Medien liegt, eine Schriftrolle, auf der geschrieben stand: Aufzeichnung. Im ersten Jahr des Königs Kyros befahl der König Kyros, das Haus Gottes in Jerusalem wieder aufzubauen, als eine Stätte, an der man opfert, und seinen Grund zu legen. Seine Höhe 60 Ellen, seine Breite auch 60 Ellen, und drei Schichten von behauenen Steinen und eine Schicht von Holz, und die Mittel sollen vom Hause des Königs gegeben werden. Auch soll man zurückgeben die goldenen und silbernen Geräte des Hauses Gottes, die Nebukadnezar aus dem Tempel zu Jerusalem weggenommen und nach Babel gebracht hat. Man soll sie zurückbringen in den Tempel zu Jerusalem an ihrer Stätte im Hause Gottes. So haltet euch nun fern von dieser Sache, du Tatnai, Statthalter jenseits des Euphrat, und Shethar-Bosnai mit euren Genossen, ihr Beamten, die ihr jenseits des Euphrat seid. Lasst sie arbeiten am Hause Gottes, damit der Statthalter der Juden und ihre Ältesten das Haus Gottes an seiner früheren Stätte wieder aufbauen. Auch ist von mir befohlen worden, was ihr den Ältesten der Juden darreichen sollt, um das Haus Gottes zu bauen. Nämlich, dass man aus des Königs Schatz von dem, was einkommt aus der Landschaft jenseits des Euphrat, mit Sorgfalt nehme und gebe den Leuten regelmäßig, was sie bedürfen. Und was sie bedürfen an Stieren, Widdern und Lämmern zum Brandopfer für den Gott des Himmels, an Weizen, Salz, Wein und Öl, nach dem Wort der Priester in Jerusalem, das soll man ihnen täglich geben, und es soll nicht lässig geschehen, damit sie opfern zum lieblichen Geruch dem Gott des Himmels und bitten für das Leben des Königs und seiner Söhne. Ferner wird von mir befohlen, wenn irgendjemand diesen Erlass übertritt, so soll ein Balken aus seinem Haus herausgerissen und er daran aufrecht angeschlagen werden, und sein Haus soll um seiner Tat willen zum Schutthaufen gemacht werden. Der Gott aber, der seinen Namen dort wohnen lässt, bringe jeden König um und jedes Volk, das seine Hand ausreckt, diesen Erlass zu übertreten und das Haus Gottes in Jerusalem zu zerstören. Ich, Darius, habe diesen Befehl gegeben, damit er sorgfältig befolgt werde. Da taten Tatnai, der Statthalter jenseits des Euphrat, und Shethar-Bosnai und ihre Genossen sorgfältig nach dem, was der König Darius ihnen befohlen hatte. Und die Ältesten der Juden bauten, und es ging vonstatten durch die Weissagung der Propheten Haggai und Zacharia, des Sohnes Idos, und sie bauten und vollendeten es nach dem Befehl des Gottes Israels und nach dem Befehl des Kyros, Darius und Artasasta, der Könige von Persien. Und sie vollendeten das Haus bis zum dritten Tag des Monats Adar im sechsten Jahr der Herrschaft des Königs Darius. Und die Kinder Israel, die Priester, die Leviten und die anderen, die aus der Gefangenschaft zurückgekommen waren, hielten die Einweihung des Hauses Gottes mit Freuden und opferten zur Einweihung des Hauses Gottes 100 Stiere, 200 Widder, 400 Lämmer und zum Sündopfer für ganz Israel 12 Ziegenböcke nach der Zahl der Stämme Israels. Und bestellten die Priester nach ihren Abteilungen und die Leviten nach ihren Ordnungen zum Dienst am Hause Gottes in Jerusalem, wie es im Buch des Mose geschrieben steht. Und die, die aus der Gefangenschaft zurückgekommen waren, hielten Passa am 14. Tage des ersten Monats. Denn die Leviten hatten sich gereinigt, Mann für Mann, so dass sie alle rein waren, und schlachteten das Passa für alle, die aus der Gefangenschaft zurückgekommen waren, und für ihre Brüder, die Priester, und für sich. Und es aßen das Passa, die Kinder Israel, die aus der Gefangenschaft zurückgekommen waren, und alle, die sich zu ihnen abgesondert hatten, von der Unreinheit der Heiden im Lande, um den Herrn, den Gott Israels, zu suchen. Und sie hielten das Fest der ungesäuerten Brote 7 Tage lang mit Freuden, denn der Herr hatte sie fröhlich gemacht und das Herz des Königs von Assur ihnen zugewandt, damit sie gestärkt würden zur Arbeit am Hause des Gottes, der Gott 7 Israels ist. Nach diesen Geschichten zog unter der Regierung des Artasasta, des Königs von Persien, Esra herauf, der Sohn Serajas, des Sohnes Asarias, des Sohnes Hilkias, des Sohnes Shalums, des Sohnes Zadoks, des Sohnes Ahitubs, des Sohnes Amarias, des Sohnes Asarias, des Sohnes Merajots, des Sohnes Serachias, des Sohnes Usis, des Sohnes Bukis, des Sohnes Abishuas, des Sohnes des Pinhas, des Sohnes Eleazars, des Sohnes Aarons, des Hohen Priesters. Dieser Esra zog von Babel herauf. Er war ein Schriftgelehrter, kundig im Gesetz des Mose, das der Herr, der Gott Israels, gegeben hatte. Und der König gab ihm alles, was er erbat, weil die Hand des Herrn, seines Gottes, über ihm war. Und mit ihm zogen herauf einige von den Kindern Israel und von den Priestern und Leviten, von den Sängern, Torhütern und Tempelsklaven nach Jerusalem, im 7. Jahr des Königs Artasasta. Und er kam nach Jerusalem im 5. Monat, im 7. Jahr des Königs. Am 1. Tage des 1. Monats nämlich hatte er beschlossen, von Babel heraufzuziehen, und am 1. Tage des 5. Monats kam er nach Jerusalem, weil die gnädige Hand Gottes über ihm war. Denn Esra richtete sein Herz darauf, das Gesetz des Herrn zu erforschen und danach zu tun und Gebote und Rechte in Israel zu lehren. Und dies ist die Abschrift des Schreibens, das der König Artasasta Esra gab, dem Priester und Schriftgelehrten, der kundig war in den Worten der Gebote und Satzungen des Herrn für Israel. Artasasta, der König aller Könige, an Esra, den Priester und Beauftragten für das Gesetz des Gottes des Himmels. Friede zuvor. Und nun, von mir ist befohlen worden, dass alle, die von dem Volk Israel und den Priestern und Leviten in meinem Reich willig sind, nach Jerusalem zu ziehen, mit dir ziehen können, weil du vom König und seinen 7 Räten gesandt bist, um aufgrund des Gesetzes deines Gottes, das in deiner Hand ist, nachzuforschen, wie es in Juda und Jerusalem steht, und hinzubringen Silber und Gold, das der König und seine Räte freiwillig geben, dem Gott Israels, dessen Wohnung zu Jerusalem ist. Und was du sonst an Silber und Gold erhältst in der ganzen Landschaft Babel, samt dem, was das Volk und die Priester freiwillig geben für das Haus ihres Gottes zu Jerusalem. Alles das nimm und kaufe mit Sorgfalt von diesem Geld Stiere, Widder, Lämmer und Speisopfer und Trankopfer dazu, damit man sie opfere auf dem Altar des Hauses eures Gottes zu Jerusalem. Dazu, was dir und deinen Brüdern mit dem übrigen Gelde zu tun gefällt, das tut nach dem Willen eures Gottes. Und die Geräte, die dir gegeben sind zum Dienst im Hause deines Gottes, übergib alle vor Gott in Jerusalem. Auch was du sonst noch brauchst für das Haus deines Gottes, was du ausgeben musst, das bekommst du aus den Schatzhäusern des Königs. Ich, König Artasasta, habe allen Schatzmeistern jenseits des Euphrat befohlen, alles, was Esra, der Priester und Beauftragte für das Gesetz des Gottes des Himmels, von euch fordert, das tut mit Sorgfalt. Bis zu 100 Zentner Silber und 100 Sack Weizen und 100 Eimer Wein und 100 Eimer Öl und Salz in jeder Menge. Alles, was dir Gott befohlen hat, dass es gegeben werde, das soll für das Haus des Gottes des Himmels mit Hingabe geleistet werden, damit nicht der Zorn über das Reich des Königs und seiner Söhne komme. Und euch sei kundgetan, dass ihr nicht Macht habt, Steuern, Abgaben und Zoll zu legen, auf irgendeinen Priester, Leviten, Sänger, Torhüter, Tempelsklaven, auf alle, die im Hause dieses Gottes Dienst tun. Du aber, Esra, setze nach der Weisheit deines Gottes, die in deiner Hand ist, Richter und Rechtspfleger ein, die allem Volk Recht sprechen, das jenseits des Euphrat wohnt, nämlich allen, die das Gesetz deines Gottes kennen. Und wer es nicht kennt, den sollt ihr es lehren. Aber jeder, der nicht sorgfältig das Gesetz deines Gottes und das Gesetz des Königs hält, der soll sein Urteil empfangen, es sei Tod oder Acht oder Buße an Hab und Gut oder Gefängnis. Gelobt sei der Herr, der Gott unserer Väter, der solches dem König eingegeben hat, dass er das Haus des Herrn in Jerusalem so herrlich mache, und der mir die Gunst des Königs und seiner Räte und aller mächtigen Oberen des Königs zugewandt hat. Und ich ward getrost, weil die Hand des Herrn meines Gottes über mir war, und sammelte aus Israel 7 Häupter, dass sie mit mir hinaufzögen. Dies sind die Häupter der 7 mit ihren Geschlechtsregistern, die mit mir hinaufzogen von Babel zur Zeit, als der König Artasasta regierte. Von den Söhnen Pinhas, Gershom. Von den Söhnen Itamar, Daniel. Von den Söhnen David, Hattusch, der Sohn Shechanias. Von den Söhnen Parosh, Sacharja und mit ihm verzeichnet 150 Männer. Von den Söhnen Pahat Moab, Elioenai, der Sohn Serachias und mit ihm 200 Männer. Von den Söhnen Satu, Shechania, der Sohn Jahaziels, und mit ihm 300 Männer. Von den Söhnen Adin, Ebed, der Sohn Jonathans, und mit ihm 50 Männer. Von den Söhnen Elam, Jesaja, der Sohn Ataljas, und mit ihm 70 Männer. Von den Söhnen Shephatja, Sebatja, der Sohn Michaels, und mit ihm 80 Männer. Von den Söhnen Joab, Obadja, der Sohn Jehiels, und mit ihm 218 Männer. Von den Söhnen Bani, Shelomit, der Sohn Josiphias, und mit ihm 160 Männer. Von den Söhnen Bebai, Zacharia, der Sohn Bebais, und mit ihm 28 Männer. Von den Söhnen Asgad, Johanan, der Sohn Hakatans, und mit ihm 110 Männer. Von den Söhnen Adonikam, die letzten, und sie hießen Eliphelet, Jeiel und Shemaja, und mit ihnen 60 Männer. Von den Söhnen Bigewai, Utai, der Sohn Sabbuts, und mit ihm 70 Männer. Und ich versammelte sie am Fluss, der nach Ahava fließt, und wir blieben dort 3 Tage. Und ich sah wohl Volk und Priester, aber ich fand keine Leviten. Da sandte ich hin Eliezer, Ariel, Shemaja, Elnathan, Jarib, Elnathan, Nathan, Zacharia und Meshulam, verständige Sippenhäupter, und schickte sie zu Ido, dem Vorsteher in Kasifja, damit sie uns Diener für das Haus unseres Gottes holten. Und ich legte ihnen in den Mund, was sie reden sollten mit Ido und seinen Brüdern, die in Kasifja waren. Und sie brachten uns, weil die gnädige Hand unseres Gottes über uns war, einen klugen Mann von den Söhnen Machlis, des Sohnes Levis, des Sohnes Israels, nämlich Scherepia mit seinen Söhnen und Brüdern, 18, und Hashabia und Jesaja, seinen Bruder von den Söhnen Merari und ihre Söhne, 20. Und von den Tempelsklaven, die David und die Oberen bestimmt hatten, den Leviten zu dienen, 220. Sie alle sind mit Namen aufgezeichnet. Und ich ließ dort am Fluss bei Ahava ein Fasten ausrufen, damit wir uns vor unserem Gott demütigten, um von ihm eine Reise ohne Gefahren zu erbitten, für uns und unsere Kinder und alle unsere Habe. Denn ich schämte mich, vom König Geleit und Reiter zu fordern, um uns auf dem Wege vor Feinden zu helfen. Denn wir hatten dem König gesagt, die Hand unseres Gottes ist zum Besten über allen, die ihn suchen, und seine Stärke und sein Zorn gegen alle, die ihn verlassen. So fasteten wir und erbaten solches von unserem Gott, und er erhörte uns. Und ich sonderte 12 der obersten Priester aus, dazu Scherepia und Hashabia, und mit ihnen 10 von den Brüdern, und wog ihnen da das Silber und Gold und die Geräte als Abgabe für das Haus unseres Gottes, die der König und seine Räte und Oberen und ganz Israel so viel ihrer Waren gegeben hatten. Ich wog ihnen da und gab in ihre Hand 650 Zentner Silber und an silbernen Geräten 100 Zentner und an Gold 100 Zentner. 20 goldene Becher, 1000 Gulden wert und 2 schöne Gefäße aus goldglänzendem Kupfer, so kostbar wie Gold, und sprach zu ihnen: Ihr seid heilig dem Herrn und die Geräte sind heilig, und das Silber und Gold sind eine freiwillige Gabe für den Herrn, den Gott eurer Väter. Seid nun wachsam und bewahrt es, bis ihr es da wägt in Jerusalem in den Kammern des Hauses des Herrn, vor den obersten Priestern und Leviten und den Sippenhäuptern in Israel. Da nahmen die Priester und Leviten das dargewogene Silber und Gold und die Geräte, um sie nach Jerusalem zum Hause unseres Gottes zu bringen. Dann brachen wir auf von dem Fluss bei Ahava am 12. Tage des 1. Monats, um nach Jerusalem zu ziehen. Und die Hand unseres Gottes war über uns und errettete uns vor Feinden und vor solchen, die uns auf dem Wege nachstellten. Und wir kamen nach Jerusalem und ruhten dort 3 Tage aus. Aber am 4. Tage wurden im Hause unseres Gottes das Silber und Gold und die Geräte dargewogen, dem Priester Meremot, dem Sohn Urias, und mit ihm Eleazar, dem Sohn des Pinhas, und mit ihnen den Leviten Josabad, dem Sohn Jeschuas, und Noadja, dem Sohn Binuis, nach Zahl und Gewicht eines jeden Stückes. Und das ganze Gewicht wurde aufgeschrieben. Zu dieser Zeit opferten die Leute, die aus der Gefangenschaft gekommen waren, Brandopfer dem Gott Israels. 12 junge Stiere für ganz Israel, 96 Widder, 77 Lämmer, 12 Böcke zum Sündopfer, alles zum Brandopfer für den Herrn. Und sie übergaben die Befehle des Königs den Amtleuten des Königs und den Statthaltern jenseits des Euphrat. Und diese halfen dem Volk und dem Hause Gottes.
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0: aus Garten.
1: Mama, was hast du mir für Sachen gekauft?
2: Mama, wie lange werden die Nudeln gekocht?
3: Mama, ich brauche mal wieder ein paar Euros.

0: Nur vergessen wir, dass der Gottesdienst etwas Besonderes ist. Oft vergessen wir, dass wir sonntags zusammenkommen, nicht um uns zu amüsieren, sondern um den lebendigen Gott anzubeten. Ich muss sagen, öfters habe ich mich dabei ertappt, dass ich mit dieser Einstellung in diesen Gottesdienst nicht gekommen bin, nämlich, dass es darum geht, Gott anzubeten. Es ist wahr, dass jeder Christ überall unter der Woche Gott anbeten kann. Aber es ist auch klar in der Schrift, dass die Versammlung der Heiligen ein besonderer Anlass ist, weil wir Gott gemeinsam anbeten und gemeinsam von ihm das Nötige erbitten. Der Apostel Petrus hat als Sinnbild für einen Tempel den zerstreuten Judenchristen gesagt, dass wir als Christen lebendige Steine sind. Und wenn wir zusammenkommen, baut Gott aus uns sozusagen in der Versammlung einen Tempel, in dem sein Geist wohnt. Und so das Zusammenkommen ist eine wichtige Sache in den Augen Gottes. Und er hat uns versprochen, auch dabei zu sein, wenn wir in aller Demut und Heiligkeit im Namen Jesu Christi uns versammeln. Und so ist es wichtig für uns, daran zu denken. Deshalb hat Paulus in dem ersten Timotheusbrief uns klare Anweisungen gegeben, wie wir uns verhalten sollen in dem Haus Gottes, das heißt in der Gemeinde oder in der Versammlung. Jetzt wollen wir 1. Timotheus aufschlagen. Wir wollen mit diesem Brief weitermachen. Bevor wir aber weiterziehen mit dem Text für heute, möchte ich Kapitel 3, die Verse 14 und 15 nochmal vorlesen, damit wir den Zweck des Briefes immer vor uns behalten. Die schreibe ich dir in der Hoffnung, bald zu dir zu kommen. Wenn ich aber zögere, damit du weißt, wie man sich verhalten muss im Hause Gottes, das die Gemeinde des lebendigen Gottes ist, der Pfeiler und die Grundfeste der Wahrheit. Hier ist es wichtig für uns zu merken, dass die Gemeinde uns nicht gehört. Egal welchen Namen wir diese Gemeinde geben, ob es vorher Gemeinde der Gnade Gottes war, was ziemlich unglücklich war hier in Deutschland, oder jetzt Bibelgemeinde Meine genannt wird, diese Gemeinde gehört uns nicht. Diese Gemeinde gehört dem lebendigen Gottes. Und es ist wichtig für uns, daran zu denken. Und Gott hat uns dann durch Paulus und durch Petrus gesagt, wie wir uns verhalten sollen in seinem Haus. Das heißt nicht buchstäblich diese vier Wände, sondern unter uns, in der Versammlung, wie wir uns verhalten sollen. Aber nicht nur in der Versammlung, sondern auch in der Woche, im Alltag. Und so deswegen hat Paulus diesen Brief geschrieben. Und wir haben gesehen in Kapitel 2, Vers 1, er fängt an mit einer Ermahnung vor allen anderen Dingen, dass wir beten, dass alle von uns beten. Aber in Vers 8 hat er uns gesagt, dass das Gebet in der Gemeinde von den Männern geführt werden sollte. Das heißt, die Männer sollen die Führung nehmen und sollen heilige Hände dem Herrn aufheben, ohne Zorn und ohne Streit. Das heißt, ohne ein schlechtes Gewissen seinen Nächsten gegenüber. Aber ab Vers 9 wendet Paulus sich den Frauen zu und wir lesen aber wegen des Verbes ab Vers 8, weil das Verb von Vers 9 ist auch im Vers 8, nämlich ich will. Ich will nun, dass die Männer an jedem Ort beten, indem sie heilige Hände aufheben, ohne Zorn und zweifelnde Überlegung oder Streit. Ebenso, dass auch die Frauen sich in würdiger Haltung mit Schamhaftigkeit und Sittsamkeit schmücken, nicht mit Haarflechten und Gold oder Perlen oder kostbare Kleidung, sondern mit dem, was Frauen geziemt, die sich zur Gottesfurcht bekennen, durch gute Werke. Eine Frau lerne in der Stille in aller Unterordnung, ich erlaube aber eine Frau nicht zu lehren, auch nicht über den Mann zu herrschen, sondern ich will, dass sie sich in der Stille halte. Denn Adam wurde zuerst gebildet, danach Eva. Und Adam wurde nicht betrogen, die Frau aber wurde betrogen und fiel in Übertretung. Sie wird aber durch das Kindergebären hindurch gerettet werden, wenn sie bleiben in Glauben und Liebe und Heiligkeit mit Sittsamkeit. Na, hier ist es ziemlich wie eine Tasse kaltes Wasser für manche Frauen, was hier gesagt wird, besonders in der heutigen Gesellschaft. Aber ich muss euch leider enttäuschen, die Verse 11 bis 15 sind für nächsten Sonntag. So, ihr müsst warten bis nächsten Sonntag für die Auslegung dort. Ich kann euch sagen, dass Vers 15 ziemlich schwierig ist, aber wir wissen, was Paulus hiermit nicht sagen will, nämlich, dass eine Frau durch das Kindergebären von ihren Sünden gerettet wird. Das sei ferne. Das würde widersprechen alles, was Paulus überall geschrieben hat. Und es gibt auch Bibelstellen, wo es steht, dass zum Beispiel in 1. Korinther 7, wo Paulus geschrieben hat, dass Frauen sogar, wenn Gott es will, nicht mal heiraten sollen. So, wie sollen sie überhaupt ein Kind bekommen, wenn sie nicht mal heiraten? Und so ist es klar, was Paulus hiermit nicht meint. Nächsten Sonntag werden wir betrachten, was er meint, hoffentlich, wenn meine Auslegung richtig ist. Aber heute wollen wir uns mit den Versen 9 und 10 beschäftigen. Ich lese nochmal vor, ebenso, dass auch die Frauen sich in würdiger Haltung mit Schamhaftigkeit und Sittsamkeit schmücken. Der erste Punkt heute ist Gottes Wille für christliche Frauen als Hauptpunkt. Aber ich möchte, bevor wir weiterziehen hier, die Situation zur Zeit des Schreibens euch vor den Augen bringen. Hier geht es um, wie eine gottesfürchtige Frau sich nicht kleiden soll. Und Paulus sagte hier, nicht mit Haarflechten, nicht mit Gold, nicht mit Perlen, nicht mit kostbarer Kleidung. Warum hat Paulus diese einzelnen Teile ausgesucht? Ich denke, wenn wir die Kultur zur Zeit des Schreibens betrachten, können wir das sehen. Und ich muss sagen, heute möchte ich häufig aus Kommentaren zitieren, denn die Schreiber haben das sehr gut zusammengefasst, wie es damals war. Und die Kommentare, die ich bestellt habe, ich habe sie auf Englisch, aber nicht auf Deutsch, sind leider nicht gekommen diese Woche. So, Lili und Trafe haben uns gut geholfen, indem sie vieles für mich übersetzt haben. Und ich danke ihnen dafür. Aber jetzt die Frisur. Paulus spricht von einer Frisur hier. Und ich möchte einen Kommentator namens Hendrickson zitieren. Er schrieb betreffend Haarflechten. Haarflechten waren zur Zeit des Paulus sehr beliebt. Keine Kosten wurden gespart, um sie blindend zu machen. Sie haben buchstäblich geglänzt. Die Haarflechten waren mit Kämmen aus Schildkrötenpanzer oder mit Spangen aus Elfenbein oder Silber. Manche dieser Spangen waren aus Bronze mit kostbaren Steinen geschmückt. Je unterschiedlicher und teurer, desto besser. Geflochtenes Haar zur Zeit des Paulus hat öfters ein Vermögen zur Schau gestellt. Okay, das ist, was Paulus meint hier. Er meint nicht, dass wenn du ein kleines Mädchen die Haare zusammen in zwei, wie heißt das, Zöpfen zusammen webst, dass das eine Sünde ist. Das ist nicht sein Punkt hier. Aus dem Kommentar von John MacArthur lesen wir, vom Grundsatz im ersten Teil des Verses 9 geht Paulus im zweiten Teil über zu den Besonderheiten. Indem er das tut, weist er auf einige Praktiken hin, die die Versammlung durcheinander bringt. Er beginnt mit Bemerkungen über geflochtenes Haar, ein Ausdruck, was allgemein bedeuten könnte, Friseur. Er meint damit nicht, dass Frauen gleichgültig zu ihrer Frisur sein sollten. Das würde dem widersprechen, was er kurz zuvor angesprochen hatte, nämlich, dass auch die Frauen sich in würdiger Haltung mit Schamhaftigkeit und Sittsamkeit schmücken oder verzieren sollten. Wir werden das Wort verzieren genauer betrachten, weil das ist eigentlich das Wort hier in der Urschrift. Aber für jetzt lassen wir das erstmal stehen. Paulus' Absicht ist nicht, eine bestimmte Frisur zu verbieten, als ob eine Frisur eine bessere Anbetungshaltung widerspiegeln würde als die andere. Er konfrontiert hier die auffällige protzige Frisur, welche die Aufmerksamkeit vom Herrn ablenke und den eigentlichen Grund, der heilig ist. Frauen in dieser Kultur flochten oft Gold, Perlen und anderen Schmuck in ihre Frisuren, um Aufmerksamkeit auf sich zu ziehen, um somit ihren Reichtum und Schönheit darzustellen. Zum Thema Gold und Perlen. Was den Schmuck betrifft, hat John MacArthur wieder die Gedanken des Paulus, ich denke, sehr gut zusammengefasst. Ich zitiere weiter. Da ist nichts Falsches daran, Schmuck zu besitzen. Salomos Braut in dem Hohelied trug Gold- und Silberschmuck, Hohelied Kapitel 1, die Verse 10 bis 11 und auch Kapitel 4, Vers 9. Genauso tat es Rebekka, 1. Mose 24, Vers 53. Dafür gibt es eine angebrachte Zeit und einen angebrachten Ort, wie es in Jesaja 61, Vers 10 bestätigt wird. Und ich zitiere jetzt aus der Schlachtübersetzung. Ich freue mich hoch am Herrn und meine Seele frohlockt über meinen Gott, denn er hat mir Kleider des Heils angezogen, mit dem Rock der Gerechtigkeit mich bekleidet. Wie ein Bräutigam sich mit priesterlichem Kopfputz schmuckt und wie eine Braut ihren Schmuck anlegt. Aber Schmuck war und wird oft gebraucht, um, hier zitiere ich weiter von MacArthur, aber Schmuck war und wird oft gebraucht, um den Reichtum zu zeigen und Aufmerksamkeit auf sich zu ziehen in einer ungesunden Weise. Das ist die Sorge, aus welcher Paulus den Schmuck am Ort der Anbetung verbietet. Zum Thema kostbare Kleidung. Hier zitiere ich fast zwei Seiten hier von MacArthur und er zitiert zwei anderen. Okay, so bitte höre aufmerksam zu, damit ihr versteht, wenn MacArthur redet und wenn jemand anders redet. Okay, aber auf jeden Fall sind das nicht meine Worte, aber ich stimme überein mit dem, was ich jetzt vorlese. Eine weitere Zitat von MacArthur. Wenn eine Frau sich für den Gottesdienst so kleidet, um die Aufmerksamkeit auf sich zu ziehen, dann hat sie den wahren Sinn der Anbetung verletzt. Im 4. Jahrhundert schrieb der Glaubensvater John Chrysostom Folgendes. Was ist dann eine bescheidene Kleidung? Solche, die einen komplett und anständig bedeckt und ohne überflüssigen Schmuck. Denn die eine ist bescheiden und die andere nicht. Was? Suchst du den Zugang zu Gott mit geflochtenem Haar und Schmuck aus Gold? Bist du zu einem Ball gekommen? Zu einer Hochzeit? Zu einem Karneval? Dort könnten solche Sachen angebracht sein, aber hier ist keines dieser Dinge gewollt. Du bist gekommen, um zu beten, um Vergebung deiner Sünden zu bitten, um zu flehen für deine Vergehungen, Gott anzuflehen und hoffen, seine Gunst zu erlangen. Weg mit dieser Heuchelei. Ich zitiere John MacArthur noch weiter. Zu Paulus Zeiten hatten die Frauen noch eine andere Art und Weise, ihren Reichtum zu zeigen und Aufmerksamkeit auf sich zu ziehen, indem sie teure Oberkleidung trügen. Die teuren Kleider, die diese reichen Frauen trügen, kosteten bis zu 7000 Denari. Pliny, der Älteste, ein römischer Historiker im 1. Jahrhundert, umschreibt die Kleider von Lollia Paulina, Frau von dem Eroberer Caligula, interessanter Name, Caligula, was einen Wert von einigen hunderttausend Dollar nach der heutigen Zeit ausmachen würde. Das heißt, die Frau hat ein Kleid, trug ein Kleid zu der Zeit, was in einem Kommentar stand da, knapp 1 Million Dollar im Wert war. Ich zitiere jetzt weiter. Kleider von gewöhnlichen Frauen kosteten ca. 500 bis 800 Denare. Um das zu verdeutlichen, muss man wissen, dass der durchschnittliche Tageslohn eines gewöhnlichen Arbeiters ca. 1 Dinar betrug. Das heißt, ein Mann musste 500 Tage arbeiten, um seine Frau so ein Kleid zu kaufen, mindestens. Wegen dieses extremen Aufwandes besaßen die meisten Frauen nur 2 oder 3 schöne Kleider in ihrem ganzen Leben. Eine Frau, die mit so einem teuren Kleid zu dem Gottesdienst kam, zog die Aufmerksamkeit auf sich. Es konnte ebenso Eifersucht bei den ärmeren Frauen oder Männern schüren. Solche Darstellungen wurden sogar von nichtchristlichen Schriftstellern kritisiert. In seiner 6. und ich weiß nicht, ob man sagt Satire oder Satire, Satire. In seinem 6. Satire schrieb Roman Poet oder Dichter Juvenal im 1. Jahrhundert folgendes, und das ist ziemlich lustig, aber treffend: Da ist nichts, was eine Frau nicht zulassen, nichts, was sie für schändlich halten würde, und wenn sie ihren Hals mit grünen Schmaragden und ihre Ohren mit riesigen Perlen behängt, so wichtig ist das Geschäft der Schönheit, so vielfältig sind die aufeinander gestapelten Ränge auf ihrem Kopf. Aber währenddessen schenkt sie ihrem Mann keinerlei Beachtung. Das heißt, sie tut das nicht für ihren Mann, sondern um gesehen zu werden. Wenn wir die Kultur, und das sind jetzt meine Worte, wenn wir die Kultur zur Zeit des Schreibens betrachten, dann sehen wir genau, wogegen Paulus schrieb. Aber Paulus schrieb nicht nur gegen etwas, sondern auch, wie die Frauen sich vor Gott verzieren sollen. Und wie viele von euch verstehen das Wort verzieren? Man spricht von einem Weihnachtsbaum, dass man einen Weihnachtsbaum verziert. Ja? Das heißt schmuckt.
1: Ha? Eine Torte.
0: Ja, oder eine Torte. Oder man spricht von Holzverzierung. Zum Beispiel in Elend, da sind viele Häuser, wo diese Windschutzbretter und so weiter sind schön geschnitten und so weiter. Aber das ist das eigentliche Wort hier. Es geht nicht um nur Schmücken oder Anziehen, es geht um eine Verzierung. Das heißt Schmuck, Kosmetik, alles was eine Frau auf sich tut, ist hiermit gemeint. Eine Verzierung. Ja? Und was Paulus hier sagen will, ist, dass Frauen in Christus sich nicht mit der Eitelkeit schmücken sollen oder verzieren sollen, sondern mit guten Werken. Und das soll jetzt die Betonung sein in der Predigt. Es handelt sich hier in erster Linie nicht um ein Verbot, sondern um eine Korrektur. Hier geht es um das Herz vor Gott. Denn wer sich als eine gottesfürchtige Frau bekennt, muss sich schmücken oder verzieren, wie Gott es will, durch gute Werke. Was eine Frau in den Augen Gottes schön macht, sind ihre Werke, nicht ihr äußerliches Erscheinen. In diesen 2 Versen sagt Paulus uns, wie eine gottesfürchtige Frau sich verzieren oder kleiden soll. Das ist der Punkt hier. Und jetzt möchte ich weiter jemanden zitieren, nämlich Hendrickson. In seinem Kommentar schrieb er, im Licht des Zusammenhangs meinte Paulus dies, die Christen muss verstehen, dass ihre echte Verzierung nicht aus ihrer Frisur, Entschuldigung, nicht aus ihrer Frisur oder Schmuck oder ihrer feinen Kleidung entsteht, sondern etwas anderes, was der Apostel in Vers 10 uns sagt, nämlich das Tun von guten Werken, welche die Früchte des Charakters sind, der von dem Heiligen Geist geformt ist. Auch in dem Kommentar von Walwert und Zuck lesen wir Folgendes. Als nächstes wendet Paulus sich den Frauen in der Gemeinde zu. Sie sollen inneren Werten den Vorzug vor äußerem Schmuck geben und sich in schicklicher Kleidung schmücken, mit Anstand und Zucht. Es geht hier weniger darum, dass das äußere Erscheinungsbild der Frauen nicht attraktiv sein darf, auch wenn dies möglicherweise mit hineinspielt, sondern eher darum, dass ihr Auftreten einfach bescheiden, korrekt und frei von Koketterie ist. Kennt ihr das Wort Koketterie? Das heißt, Männer auffällig, dass sie sich bewusst so kleidet. Die Details, die Paulus erwähnt, zum Beispiel, nämlich Haarflechten und Gold oder Perlen oder kostbares Gewand, sind nicht an sich etwas Schlechtes, sondern nur, wenn sie Ausdruck falscher Wertmaßstäbe ihrer Trägerin sind. Ich stimme überein mit diesem, was Hendrickson und Walworth und Zuck geschrieben haben und auch MacArthur. Es geht in erster Linie hier um ein nicht um ein Verbot, sondern um eine Korrektur. Eine Haltung unter den Frauen. Als Leitsprinzip sagt Paulus hier, ich will, dass Frauen sich verzieren mit verzierender Kleidung. Und hier müsste ich das Wort verzieren ein bisschen besser definieren. Warum?

heißt, es hat mit dem Verzieren, mit dem Schönmachen zu tun. Und was Paulus hier tut, ist, er tut ein Wortbild und in dem Elbefeld, in der Elbefelder Übersetzung kommt das leider schlecht durch, weil sie das Wort Kleidung als Haltung übersetzt haben. Wenn wir Vers 9 lesen, es steht ebenso, dass die Frauen sich in würdiger Haltung übersetzt haben. Das ist das Wort Kleidung in der Urschrift und die meisten Übersetzungen übersetzen es auch so. Das Wort bedeutet buchstäblich runterzulassen. So wie eine Frau zieht ein Kleid über den Kopf an und sie lässt es einfach runter fallen lassen. Das so wie man die Haare runter lässt. Und das ist, was dieses Wort bedeutet. Und es spricht von der Kleidung. Es ist ein Nomen. Und das Wort davor ist ein Adjektiv. Und es heißt würdiger oder es kann auch ehrbar heißen. Es wird auch in Kapitel 3, Vers 2 benutzt. Und da wird es in der Elberfelder sittsam übersetzt. In andere Übersetzungen ehrbar. Aber wenn es in Bezug auf Menschencharakter benutzt wird, dann ja. Aber wenn es in Bezug wird auf Kleidung, dann soll das Wort seine wörtliche Bedeutung haben, nämlich verzierender. Das heißt, was, Mensch, jetzt könnte ich die Tafel gut gebrochen. Was Paulus sagen will, ist Folgendes. Eine Frau soll sich verzieren oder schön machen mit dem, was eigentlich verzehrend ist. Das heißt, in den Augen Gottes. Das, was Gott für Verzierendes hält, das soll die Frau soll sich damit verkleiden. Ich hoffe, dass ihr das Wortspiel sehen könnt. Leider in der Übersetzung kommt das nicht klar rüber. Ich würde es so übersetzen. Paulus sagt hier, ich will, dass Frauen sich verzieren, kosmeo, mit verzehrender, kosmio, Kleidung. Das heißt, sie sollen sich sich kleiden, wie Gott es will, nämlich das, was sich ziemt. Wir lesen hier weiter, wie die Frau sich verkleiden sollte. Es steht in ehrbarer Kleidung, das wäre auch eine Übersetzung. Aber wie gesagt, würdige Haltung wäre nicht richtig. Wenn dann wie die Zürcher Übersetzung in ehrbarer Kleidung, mit Schamhaftigkeit, dann steht es auch mit Sittlichkeit und dann spät in Vers 10, was sich ziemt und dann durch gute Werke. Da sind fünf Teile oder fünf Wörter, das Paulus anwendet, um zu beschreiben, wie eine gottesfürchtige Frau sich anziehen soll. Erstmal in ehrbarer Kleidung und dann mit Schamhaftigkeit. Das Wort Schamhaftigkeit wird auch übersetzt Anstand. Es kommt nur einmal im griechischen Neuen Testament vor und das ist hier in diesem Vers. Dieses Wort bedeutet Anstand mit Demut. Wenn ihr euch vorstellen könnt, das Wort Anstand und das Wort Demut, wenn man sie zusammenmischt, auch raus würde das Wort Schamhaftigkeit kommen. Das ist was, besser kann ich das eigentlich nicht beschreiben, aber es hat die Grundbedeutung dieses Wortes ist Schamgefühl. Das Wort Schamhaftigkeit ist daher eine gute Übersetzung. Das heißt, eine Frau soll in aller Schamhaftigkeit sich verzieren. Das heißt, auf Englisch sagen wir das Wort modest. Ich weiß nicht, ob das Wort, weil das Wort Schamhaftigkeit sagt mir gar nichts, weil ich kein Deutscher bin. Sagt es euch überhaupt was? Versteht ihr das Wort gut? Okay, gut, dann brauche ich nicht weiter darüber reden. Okay, und dann steht, mit Sittlichkeit soll eine Frau sich kleiden oder verzieren. Was heißt das Wort Sittlichkeit? Manche Übersetzungen benutzen das Wort Besonnenheit, manche benutzen das Wort Zucht. Das Wort in der Grundbedeutung bedeutet Selbstbeherrschung oder Selbstkontrolle. Und so Paulus will hier einfach sagen, dass eine Frau sich mit Selbstkontrolle anziehen und schmücken soll. Okay? Das heißt, sie soll sich zurückhalten können. Weil manche Frauen haben wirklich was zur Schau zu stellen und sie sollen sich zurückhalten auch davon. Das ist genau das, was Gott will,

0: Und dann in Vers 10 lesen wir, sondern mit dem, was Frauen geziemt, die sich zur Gottesfurcht bekennen. Hier ist es dieser Satzteil, die sich zur Gottesfurcht bekennen, ist wichtig. Was Paulus damit sagen will, ist, es gibt Frauen, wenn eine Frau sagt, ich bin Christin, dann sagt sie damit, ich bin ein gottesfürchtiger Mensch. Ich liebe Gott, ich will ihm gefallen. Das Wort, was hier aus gottesfürchtig übersetzt wird, bedeutet Gott zu ehren. Eine Frau, die Gott ehren will. Und das heißt, eine Frau, wenn sie sagt, ich bin Christin, sie sagt damit, ich will Gott in allem gefallen. Ich bin ein gottesfürchtiger Frau. Und Paulus sagte, wer das sagt, dann muss sich so verkleiden, dass die Kleidung das nicht widerspricht, was man behauptet. Ich habe es so in meinen Notizen geschrieben. Hier sagt Gott uns, dass wir es behaupten, wer es behauptet, eine Christin zu sein, ist schuldig, sich so zu verzieren, dass ihr Aussehen mit ihrer Behauptung übereinstimmt. Okay? Das ist das, was Paulus meint mit dem Begriff oder mit dem Satzteil, was sich ziemt. Und dann steht es hier, durch gute Werke. Ich denke, es ist uns allen klar, was das heißt. In der Schrift wird es oft beschrieben, was gute Werke sind. Und so, ich will nicht viel Zeit damit verbringen. Aber ich denke, wenn wir zurückgehen zu diesem Beispiel von einem Weihnachtsbaum. Es ist klar, viele tun sehr viel kitschiges Zeug drauf, aus meiner Sicht. Ich sage es einfach so. Bunt, alles Mögliche. Und es ist auch nicht verkehrt. Ich will nicht sagen, dass das falsch ist. Aber wenn es zu einer Frau kommt und ihre Verzierung, dann ist kitschiges Zeug nicht angebracht. So, wenn eine Frau sich betrachtet wie ein Weihnachtsbaum, nicht von Figur her, sondern nur als Sinnbild, man verziert es, man tut Schmuck drauf. Man will, dass der Weihnachtsbaum nachher geschmacksvoll dasteht und schön ist. Etwas für das Auge. Und Paulus sagte, die Frauen sollen sich verzieren, aber nach seinem Sinn, nach dem, was ihm gefällt. Und was sagt er, wenn wir uns daran denken, wir das uns bildlich vorstellen können, dass wir gute Werke am Weihnachtsbaum draufhängen. Versteht ihr? Das ist, was Gott meint. Eine Frau soll als Ohrringen sozusagen tragen gute Werke. Und Paulus gibt uns hier so, er redet so bildlich, damit man verstehen kann, wie man sich als Frau hübsch macht. Das ist wichtig. Wir kommen zu den Anwendungen. Ich stelle eine Frage da für unsere Frauen. Wie kann eine Frau Gott beeindrucken? Wie kannst du als Frau Gott beeindrucken? Kann sie durch die äußerliche Schönheit Gott beeindrucken? Ich glaube nicht, dass er anfällig ist. Nicht so anfällig wie wir Männer. Gott ist nicht anfällig. Das wird ihn gar nicht bewegen, sondern er wird sich davon sogar abneigen. So, wenn das nicht der Fall ist, dann müssen wir die Frage stellen, warum würde dann eine Frau sich besonders hübsch machen für den Gottesdienst? Was hat sie dann als Ziel? Wenn eine Frau zum Gottesdienst kommt und sich besonders hübsch machen will, ist es Sicherheit nicht für Gott. Das Einzige, was man daraus schließen kann, ist, dass sie entweder wenig Selbstbewusstsein hat oder Selbstwerte hat, oder sie zieht sich so an, um die Aufmerksamkeit auf sich zu lenken. Das ist das Einzige, was man daraus schließen kann. Und deswegen ist das, spricht Paulus dagegen. Und er sagte, so soll eine Frau sich nicht hübsch machen, sondern auf diese Art und Weise, durch guten Werken. Und deswegen habe ich die Predigt mit der Frage angefangen, wie oft vergessen wir, warum es geht in der Versammlung? Wie oft vergessen wir, auch als Männer, warum wir überhaupt hierher kommen? Es ist nicht aus Tradition. Hoffentlich nicht. Es ist, weil wir Gott begegnen wollen. Wir wollen ein klares Wort von Gott hören. Und wer das als Absicht hat, will vorsichtig sein, wie er sich verziert, wie er sich anzieht oder schmuckt. Das ist der Punkt in der Predigt heute. Wenn wir das verpassen, dann haben wir alles verpasst. Das Problem damals ist auch das Problem von heute. Ich will nicht durch die Zitate von damals, wie es damals war mit diesen aufgestapelten Frisur, mit sehr viel Schmuck und so weiter, nicht sagen, dass Frauen heutzutage nicht dagegen kämpfen müssen. Es gibt das Problem heutzutage ist ein bisschen anders, aber irgendwie dasselbe. Das Problem damals und das Problem heute würde ich nennen die Eitelkeit. Es ist eitel. Es ist einfach Eitelkeit, dass man sich so hübsch und so wunderbar darstellen will. Es ist nichts anderes als Selbstliebe. Und das ist das Problem, das damals war und auch heute gibt. Ich würde sagen, heutzutage, die Frauen tragen nicht so viel Schmuck und so weiter, sodass es nicht geschmacksvoll ist, sondern ich würde sagen, das Problem eher heute ist, dass sie die Kleidung zu eng tragen. Das ist, was ich persönlich öfter sehe. Oder sie tragen zu viel Make-up. Es ist einfach, wenn man manche Frauen betrachtet, man kriegt nicht, gewinnt nicht den Eindruck, dass sie gekommen sind, um Gott anzubeten durch ihre Verzierung. Wenn man, ich will hier das, was ich geschrieben habe, einfach vorlesen. Frauen übertreiben auch heute, was das sich Verzieren angeht. Wie ich vorhin gesagt habe, zu viel Make-up wird angewendet oder noch schlimmer, die Kleidung wird viel zu eng getragen oder sie deckt wichtige Teile des Körpers nicht richtig zu. Und ich muss zugeben, dass sogar in unserer Gemeinde ich gesehen habe, wie eine Frau sich gebückt hat und 3 bis 4 Zentimeter ihre Unterwäsche klar zu sehen war. Und das mehrmals. Das nennt man nicht Bescheidenheit oder Sittsamkeit oder Schamgefühl. Das kann man es nicht nennen. Das ist wirklich nicht angebracht. Das würde man eher nennen ein kokettes Verhalten, selbst wenn es unbewusst ist. Ich denke, bei unseren Frauen wäre das ganz klar unbewusst. Ich habe mit Linda darüber gesprochen und sie hat mir gesagt, Tim, das Problem ist, dass heutzutage die Hosen werden so geschnitten, dass du kaum ein paar Hosen finden kannst, die nicht sehr tief geschnitten sind, weil viele Frauen wollen 3-4 Zentimeter ihre Bauchlinie zur Schau stellen. Und das ist die Mode von heute. Und Linda fing wieder an zu nähen, auch aus diesem Grund. Weil sie konnte wirklich nichts finden, was in ihrer Größe war, dass sie auch ihr passt. Und das, ich weiß, wie schwer das ist, wenn die Gesellschaft dagegen strebt. Aber hier ist eine Mahnung nicht von Paulus, sondern von Gott. Gott, wir haben vorhin gelesen, die schreibe ich dir in der Hoffnung, bald zu dir zu kommen. Wenn ich aber zögere, damit du weißt, wie man sich verhalten muss im Hause Gottes. Paulus spricht nicht von seinem Haus. Er spricht nicht von seinem Geschmack. Er spricht nicht von dem, was er bevorzugt. Er spricht von dem, was Gott will in seinem Haus, in der Versammlung. Und es ist klar, nicht nur in der Versammlung, sondern auch in der Welt. Sollen wir Acht drauf geben, wie wir uns verzieren. Ich denke, an dieser Stelle können wir 1. Petrus aufschlagen, damit wir verstehen, dass Paulus nicht der Einzige ist, der gegen eine Selbstdarstellung geschrieben hat. In 1. Petrus Kapitel 3, wir lesen ab Vers 1 bis Vers 6, sehen wir das Gleiche, was wir in 2. Timotheus gelesen haben, in 1. Timotheus gelesen haben. Ebenso ihr Frauen, ordnet euch den eigenen Männern unter, damit sie, wenn auch einige dem Wort nicht gehorchen, ohne Wort durch den Wandel der Frauen gewonnen werden, indem sie euren in Furcht reinen Wandel angeschaut haben. Euer Schmuck sei nicht der äußerliche, durch Flechten der Haare und Umhängen von Gold oder Anziehen von Kleidern, sondern der verborgene Mensch des Herzens im unvergänglichen Schmuck des sanften und stillen Geistes. Und hier möchte ich das betonen, der vor Gott sehr köstlich ist. Man muss sich fragen, was ist köstlich vor Gott? Was will er von mir als eine gottesfürchtige Frau? Was will er von mir? Nächsten Sonntag werden wir sehen, auch ist das Unterordnen ist auch ein Teil von dem, was Gott will. Aber heute haben wir gesehen, dass Gott will, dass Frauen sich verzieren, aber nach seinem Geschmack, nicht nach unserem und nicht nach dem Geschmack dieser Welt. Aber ich will auch sagen, dass diese Bibelstelle auch eine gute Warnung für uns ist, als Männer und auch für Jugendliche. Denn wie oft ziehen wir uns an, um Aufmerksamkeit zu gewinnen? Ich kenne Männer, die treiben Sport und die wollen das wirklich zur Schau stellen. Es ist jedem klar auch, dass er angeben will. Das heißt, Männer sind auch anfällig, was das Angeben und eine Selbstdarstellung angeht. Jugendliche sind auch anfällig. Die wollen gewisse Marke tragen. Das heißt, ich werde, Slayer ist nicht da, kann ich was erzählen über Slayer. Ich habe ein Männerhemd von Dickies gehabt und es ist für mich zu klein. Ich habe es in Amerika gekauft und man muss verstehen, bevor Dickies sehr popular geworden ist, das war einfach Männerarbeitskleidung. Es war mehr nicht. Das war nur gute Qualität und Arbeitskleidung, mehr nicht. Die Leute zum Beispiel bei VW hätten sowas angezogen, wirklich. Und ich hatte so ein ganz einfaches Hemd gehabt. Und Slay und Shane, sie haben sich darüber gestritten, wer das Hemd bekommt. Shane nur, um Slayer zu ärgern. Slayer, weil sie Dickies haben wollte. Und ich denke, Jugendlichen sind auch hier anfällig. Man muss sich fragen, warum trage ich dies oder jenes? Ist es so wichtig, dass Tommy Hilfiger draufsteht? Ich kenne so viele Jungs, die tragen die Hose hier ganz runter, damit man Calvin Klein lesen kann auf diese Unterwäsche. Das ist auch eine Selbstdarstellung. Es ist nichts anderes. Das, Gott hat kein Gefallen an sowas. Das kann ich euch gewiss sagen. Okay? Und so, die Frauen sind nicht die einzigen, die von Eitelkeit gebissen sind oder werden können. Gut. Ganz zum Schluss wollte ich sagen, ein Wort an uns als Eltern. Eltern, wie erziehen wir unsere Töchter? Ich habe an mich die Frage gestellt diese Woche, wie erziehe ich Samantha jetzt zur Zeit? Und ich muss sagen, Samantha ist sehr eitel. Mit nicht mal 2 Jahren hat sie Kleider bekommen und sie stand da und hat diese Kleider vor sich gehalten und hat, wie sagt man, posiert oder sie ist wirklich, das Wort eitel kam, ich habe das sofort gesagt, ich sage, oh meine Güte, sie ist aber eitel. Und einmal habe ich sie gefragt, Mensch, was machst du, Samantha? Und sie sagte, ich stehe hier und gucke und sehe schön aus. Auf Englisch, I'm standing here and looking pretty, hat sie gesagt. Und ich dachte, Mensch, helfe ich ihr, indem ich diese ganze Barbie-Sache ihr gebe? Weil wenn man diese ganze Barbie-Sachen, was wir auch haben hier zu Hause, betrachtet, ist es genau das, wogegen Paulus schreibt. Glänzend, es zeigt eine schöne Figur. Du wirst nie ein Barbie-Doll sehen, die ein bisschen plumpig ist oder so. Du wirst nie, es kommt nie vor. Da ist nur reinste Schönheit zur Schau gestellt. Nichts anderes. Und ich habe mich gefragt, Tim, wie weise ist das, dass du solche Puppen für deine Tochter kaufst und diese Kleidung, das dazu geht? Ich muss ehrlich sagen, aber ich habe diese Barbie-Film geguckt, das Dorfmädchen, und da war der Inhalt wirklich gut, muss ich ehrlich sagen. Aber der Punkt ist, wir müssen an uns fragen, befördern wir irgendwie die Eitelkeit in unseren Kindern, besonders in unseren Töchtern, durch solche Spielzeuge? Ich habe auch, Linda und ich, wir haben im Internet eine Seite gefunden, wo Samantha am PC mit 4 Jahren sitzen kann. Und es gibt so ein, wie heißt das, so Oberkörper von einem Mädchen, so ein Puppen da, und sie kann es schmucken dann. Und was meinst du, wie Samantha schmuckt? Da sind 4, 5 Ohrringen auf jeder Seite, da ist alles Mögliche da, und dann kann sie Farbe, und da kann man Lippenstift drauf, alles Mögliche ist so bunt und so glänzend, das ist genau das, wogegen Paulus geschrieben hat. Genau das. Und ich habe mich gefragt diese Woche, meine Güte, Tim, was machst du mit deiner Tochter? Du weißt, dass sie schon eitel ist. Und dann erlaubst du ihr, solche Computerprogramme damit umzugehen. Ich sagte, Mensch, Tim, das ist falsch. Jedes Elternhaus muss entscheiden, was sie kaufen für ihre Kinder und so weiter. Und ich möchte nicht grundsätzlich gegen Barbies reden heute. Darum geht es nicht. Ich hoffe, dass ihr mein Herz richtig versteht. Die Frage ist, wie erziehen wir unsere Kinder? Was wollen wir in unseren Kindern, auf Englisch würden wir sagen, instill, or impart. Ich weiß, ja genau, welche Werte wollen wir unseren Kindern vermitteln? Ich will nur eins sagen, die Schamhaftigkeit und Besonnenheit kommen nicht von alleine. Sie kommen nicht von alleine. Wenn unsere Töchter diese Eigenschaften besitzen sollen, dann müssen wir daran arbeiten als Eltern. Weil die Welt färbt ab und die Welt hat ganz andere Werte. Es macht die meisten, den meisten Deutschen nichts aus, auf dem Strand sich umzuziehen, ohne eine Kabine. Es macht ihnen, die meisten von denen, nichts aus, die neueste Mode zu tragen, was sehr viel zeigt. Aber wir sollen anders sein als Christen. Gott fordert das von uns. Lass uns beten.
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1: Als das alles ausgerichtet war, traten die Oberen zu mir und sprachen: Das Volk Israel und die Priester und Leviten haben sich nicht abgesondert von den Völkern des Landes mit ihren Gräueln, nämlich von den Kanaanitern, Hethitern, Perisitern, Jebusitern, Ammonitern, Moabitern, Ägyptern und Amoritern. Denn sie haben deren Töchter genommen für sich und für ihre Söhne, und das heilige Volk hat sich vermischt mit den Völkern des Landes. Und die Oberen und Ratsherren waren die Ersten bei diesem Treubruch. Als ich dies hörte, zerriss ich mein Kleid und meinen Mantel und raufte mir Haupthaar und Bart und setzte mich bestürzt hin. Und es versammelten sich bei mir alle, die über die Worte des Gottes Israels erschrocken waren, wegen des Treubruchs derer, die aus der Gefangenschaft gekommen waren. Und ich saß bestürzt da bis zum Abendopfer. Und um das Abendopfer fasste ich mich und stand auf in meinem zerrissenen Kleid und Mantel, fiel auf meine Knie und breitete meine Hände aus zu dem Herrn, meinem Gott, und sprach: Mein Gott, ich schäme mich und scheue mich, meine Augen aufzuheben zu dir, mein Gott. Denn unsere Missetat ist über unser Haupt gewachsen und unsere Schuld ist groß bis an den Himmel. Von der Zeit unserer Väter an sind wir in großer Schuld gewesen bis auf diesen Tag, und um unserer Missetat willen sind wir und unsere Könige und Priester in die Hand der Könige der Länder gegeben worden, ins Schwert, ins Gefängnis, zum Raub und zur Schmach, so wie es heute ist. Nun aber ist uns einen kleinen Augenblick Gnade von dem Herrn, unserem Gott, geschehen, dass er uns noch Errettete übrig gelassen und uns einen festen Halt an seiner heiligen Stätte gegeben hat, um unsere Augen aufleuchten und uns ein wenig aufleben zu lassen in unserer Knechtschaft. Denn wir sind Knechte, aber unser Gott hat uns nicht verlassen in unserer Knechtschaft und hat uns die Gunst der Könige von Persien zugewandt, dass er uns wieder aufleben lässt, um das Haus unseres Gottes aufzubauen und es aus seinen Trümmern wieder aufzurichten, damit er uns ein Bollwerk in Juda und Jerusalem

Aber nach allem, was über uns gekommen ist, um unsere bösen Werke und großen Schuld willen, und du, unser Gott, hast unsere Missetat nicht bestraft, wie wir es verdient hätten, und hast uns diese Schar von Erretteten gegeben, sollten wir wieder um deine Gebote übertreten, dass wir uns vermischten mit den Völkern, die diese Gräuel tun. Wirst du nicht über uns zürnen, bis es ganz aus ist, so dass es weder einen Rest noch Entronnene gibt? Herr Gott Israels, du bist getreu, denn wir sind übrig geblieben als Errettete, wie es heute ist. Siehe, hier sind wir vor dir in unserer Schuld. Darum können wir nicht bestehen vor deinem Angesicht. Und wie nun Esra vor dem Hause Gottes auf den Knien lag und weinend betete und bekannte, sammelte sich um ihn aus Israel eine sehr große Gemeinde von Männern, Frauen und Kindern, denn das Volk weinte sehr. Und Shechania, der Sohn Jehiels von den Söhnen Elam, hob an und sprach zu Esra: Wir haben unserem Gott die Treue gebrochen, als wir uns fremde Frauen von den Völkern des Landes genommen haben. Nun, es ist trotz allem noch Hoffnung für Israel. So lasst uns nun mit unserem Gott einen Bund schließen, dass wir alle fremden Frauen und die Kinder, die von ihnen geboren sind, hinaustun, nach dem Rat meines Herrn und derer, die die Gebote unseres Gottes fürchten, dass man tue nach dem Gesetz. So steh nun auf, denn dir gebührt's zu handeln, und wir wollen mit dir sein. Sei getrost und tu es. Da stand Esra auf und nahm einen Eid von den obersten Priestern, den Leviten und ganz Israel, dass sie nach diesem Wort tun sollten. Und sie schworen. Und Esra ging fort von dem Platz vor dem Hause Gottes und ging in die Kammer Johanans, des Sohnes Eliaschibs. Und er blieb dort über Nacht, aß kein Brot und trank kein Wasser, denn er trug Leid um den Treubruch derer, die aus der Gefangenschaft gekommen waren. Und man ließ ausrufen in Juda und Jerusalem für alle, die in der Gefangenschaft gewesen waren, dass sie sich in Jerusalem versammeln sollten. Und wer nicht in 3 Tagen nach dem Ratschluss der Oberen und Ältesten käme, dessen ganze Habe sollte dem Bann verfallen und er selbst ausgeschlossen sein aus der Gemeinde derer, die aus der Gefangenschaft gekommen waren. Da versammelten sich alle Männer von Juda und Benjamin in Jerusalem auf den 3. Tag, den 20. im 9. Monat. Und alles Volk saß auf dem Platz vor dem Hause Gottes, zitternd wegen der Sache und des strömenden Regens. Und Esra, der Priester, stand auf und sprach zu ihnen: Ihr habt dem Herrn die Treue gebrochen, als ihr euch fremde Frauen genommen und so die Schuld Israels gemehrt habt. Bekennt sie nun dem Herrn, dem Gott eurer Väter, und tut seinen Willen und scheidet euch von den Völkern des Landes und von den fremden Frauen. Da antwortete die ganze Gemeinde und sprach mit lauter Stimme: Es geschehe, wie du uns gesagt hast. Aber es ist viel Volk hier und es ist Regenzeit und man kann nicht draußen stehen. Auch ist es nicht in 1 oder 2 Tagen getan, denn wir haben in dieser Sache viel gesündigt. Unsere Oberen sollen die ganze Gemeinde vertreten, dass alle, die sich in unseren Städten fremde Frauen genommen haben, zu bestimmten Zeiten kommen und mit ihnen die Ältesten einer jeden Stadt und ihre Richter, bis der Zorn unseres Gottes um dieser Sache willen von uns gewendet werde. Nur Jonathan, der Sohn Asahels, und Jachseja, der Sohn Tikwas, widersetzten sich, und Meschulam und Schabtai, der Levit, halfen ihnen. Doch die aus der Gefangenschaft gekommen waren, taten, wie sie versprochen hatten. Und der Priester Esra sonderte sich Männer aus, die Häupter ihrer Sippen, alle namentlich genannt, und sie traten zusammen am 1. Tage des 10. Monats, um diese Sache zu untersuchen. Und sie brachten's zum Abschluss bei allen Männern, die fremde Frauen hatten, bis zum 1. Tage des 1. Monats. Und es wurden gefunden unter den Priestern, die sich fremde Frauen genommen hatten, bei den Söhnen Jeschuas, des Sohnes Jozadaks, und seinen Brüdern Maaseia, Eliezer, Jarib und Gedalia. Und sie gaben die Hand darauf, dass sie ihre Frauen ausstoßen und einen Widder für ihre Schuld als Schuldopfer geben wollten. Bei den Söhnen Immer, Hanani und Sebatia. Bei den Söhnen Harim, Maaseia, Elia, Shemaia, Jehiel und Uzia. Bei den Söhnen Paschur, Elioenai, Maaseia, Ismael, Nathanael, Josabat und Elasa. Unter den Leviten, Josabat, Simei und Kelaya, das ist Kelita, Petachia, Juda und Eliezer. Unter den Sängern, Eliashib. Unter den Torhütern, Shalum, Telem und Uri. Unter den übrigen Israeliten bei den Söhnen Parosh, Ramja, Jesia, Malkia, Miyamin, Eleasa, Hashabia und Benaya.

bei den Söhnen Elam, Matanja, Zacharja, Jehiel, Abdi, Jeremot und Elia, bei den Söhnen Sattu, Eljoenai, Eliashib, Matanja, Jeremot, Sabbat und Aziza, bei den Söhnen Bebai, Johanan, Hananja, Sabai und Atlai, bei den Söhnen Bigewai, Meshulam, Maluch, Adaya, Jashub, Sheal und Jeremot, bei den Söhnen Pahat Moab, Adna, Kelal, Benaja, Maasia, Matanja, Bezalel, Binui und Manasse, bei den Söhnen Harim, Eliezer, Jeschia, Malkia, Shemaja, Simeon, Benjamin, Maluch und Shemaria, bei den Söhnen Hashum, Matenai, Matata, Sabbat, Eliphelet, Jeremai, Manasse und Simi, bei den Söhnen Bani, Maadai, Amram, Uel, Benaja, Betja, Keluhi, Vanja, Meremot, Eliashib, Matanja, Matenai, Jaasai, bei den Söhnen Binui, Simei, Shelemja, Nathan, Adaya, Machnatbai, Shashai, Sharai, Asaril, Shelemja, Shemaria, Shalom, Amaria und Josef. Bei den Söhnen Nebo, Jeiel, Matitja, Sabbat, Sebina, Jadai, Joel und Benaja. Diese alle hatten sich fremde Frauen genommen und nun entließen sie.